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2: Ich bin Katrin Müller. Die Spitzen von Union und SPD haben sich im Koalitionsausschuss auf eine Reihe von Reformen verständigt. Das erfuhr die dpa nach 7,5 Stunden Beratungen am späten Abend aus Koalitionskreisen. Über die Inhalte wollen die Vorsitzenden von Union und SPD am Vormittag auf einer Pressekonferenz informieren. Auf einige Punkte des Reformpakets hatte sich die Koalition auch schon vor dem Treffen geeinigt.
3: Ja, was das Thema Rente angeht, ist das weitgehend abgehakt. Die Vorschläge der Rentenkommission sollen umgesetzt werden, Punkt. Und die Chancen, dass das mit den Stimmen von Union und SPD durch den Bundestag geht, die stehen ganz gut. Na und bei der Gesundheitsreform, da ist halt ein radikaler Sparkurs angesagt. Egal ob bei Kliniken, Arztpraxen, Patienten oder Medikamenten. Ziel ist, das Spargesetz so schnell wie möglich durch den Bundestag zu bringen. Tanja Wagner, Nachrichtenredaktion.
2: Die USA und der Iran haben nach Darstellung der Vermittlerstaaten Katar und Pakistan in indirekten Gesprächen Fortschritte erzielt. Bei Fragen im Zusammenhang mit dem vor 2 Wochen vereinbarten Rahmenabkommen zur Beendigung des Irankriegs seien positive Fortschritte erzielt worden, hieß es von katarischer Seite. Demnach wurde vereinbart, die Gespräche fortzusetzen. Ökostrom ist in Deutschland weiter auf dem Vormarsch. Im ersten Halbjahr 2026 hatte klimaneutral erzeugter Strom mit 58% einen so großen Anteil am Stromverbrauch wie noch nie in diesem Zeitraum. Das geht aus Hochrechnungen von Forschern und des Branchenverbands hervor.
4: Vor allem die Stromerzeugung aus Wind und Sonne hat im ersten Halbjahr kräftig zugelegt. Das lag vor allem wohl daran, dass einfach mehr Wind wehte als im ersten Halbjahr 2025. Und es regnete weniger. Das begünstigte die Stromerzeugung aus Sonnenenergie neben dem stetigen Ausbau von Photovoltaikanlagen. Bis zum Jahr 2030 soll in Deutschland 80% des Bruttostromverbrauchs aus erneuerbaren Energien stammen. Onne Thorau, Berlin.
2: Zum Fußball. Bei der WM hat Belgien ein fulminantes Comeback hingelegt und den nächsten Tiefschlag abgewendet. Das Team gewann sein 16-Finale gegen Senegal nach 2 Tore Rückstand noch mit 3:2 nach Verlängerung. Zuvor hatte England gegen die Demokratische Republik Kongo nach einem frühen Rückstand mit 2:1 gewonnen und trifft im Achtelfinale auf Co-Gastgeber Mexiko.
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5: Der Donnerstag bringt strahlenden Sonnenschein, Temperaturen bis zu 26 Grad, also nicht mehr ganz so gnadenlos heiß wie zuletzt. In den Nächten kann man auch noch durchatmen bei 10 bis 14 Grad. Die Tagestemperaturen die Woche über bei 26 bis 28 Grad.
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6: Die A7 Richtung Ulm, Kreuz Ulm-Elchingen, Überleitung zur A8 Richtung Stuttgart. Vorsicht, Fahrzeugteile auf der Fahrbahn. Die A7 Richtung Füssenreute, zwischen Kreuz Memmingen und Rastplatz Buxach. Bauarbeiten auf einer Länge von 2 Kilometern. Der rechte Fahrstreifen ist gesperrt. Bis heute etwa 4 Uhr. Die A8 Richtung Stuttgart, zwischen Hohenstadt und Mühlhausen. Vorsicht, ein defekter Lastkraftwagen steht auf dem rechten Fahrstreifen. 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

0: ist 4 Uhr.
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2: Ich bin Katrin Müller. Die Spitzen von Union und SPD haben sich im Koalitionsausschuss auf eine Reihe von Reformen verständigt. Das erfuhr die DPR nach 7,5 Stunden Beratungen am späten Abend aus Koalitionskreisen. Über die Inhalte wollen die Vorsitzenden von Union und SPD am Vormittag auf einer Pressekonferenz informieren. Auf einige Punkte des Reformpakets hatte sich die Koalition

0: auch schon vor dem Treffen geeinigt.
1: Ja, was das Thema Rente angeht, ist das weitgehend abgehakt. Die Vorschläge der Rentenkommission sollen umgesetzt werden, Punkt. Und die Chancen, dass das mit den Stimmen von Union und SPD durch den Bundestag geht, die stehen ganz gut. Na und bei der Gesundheitsreform, da ist halt ein radikaler Sparkurs angesagt. Egal ob bei Kliniken, Arztpraxen, Patienten oder Medikamenten. Ziel ist, das Spargesetz so schnell wie möglich durch den Bundestag zu bringen. Tanja Wagner, Nachrichtenredaktion.
0: Die USA und der Iran haben nach Darstellung der Vermittlerstaaten Katar und Pakistan in indirekten Gesprächen Fortschritte erzielt. Bei Fragen im Zusammenhang mit dem vor zwei Wochen vereinbarten Rahmenabkommen zur Beendigung des Irankriegs seien positive Fortschritte erzielt worden, hieß es von katarischer Seite. Demnach wurde vereinbart, die Gespräche fortzusetzen. Ökostrom ist in Deutschland weiter auf dem Vormarsch. Im ersten Halbjahr 2026 hatte klimaneutral erzeugter Strom mit 58% einen so großen Anteil am Stromverbrauch wie noch nie in diesem Zeitraum. Das geht aus Hochrechnungen von Forschern und des Branchenverbands hervor.
2: Vor allem die Stromerzeugung aus Wind und Sonne hat im ersten Halbjahr kräftig zugelegt. Das lag vor allem wohl daran, dass einfach mehr Wind wehte als im ersten Halbjahr 2025. Und es regnete weniger. Das begünstigte die Stromerzeugung aus Sonnenenergie neben dem stetigen Ausbau von Photovoltaikanlagen. Bis zum Jahr 2030 soll in Deutschland 80% des Bruttostromverbrauchs aus erneuerbaren Energien stammen. Onni Tochau, Berlin.
0: Zum Fußball. Bei der WM hat Belgien ein fulminantes Comeback hingelegt und den nächsten Tiefschlag abgewendet. Das Team gewann sein 16-Finale gegen Senegal nach 2 Tore Rückstand noch mit 3:2 nach Verlängerung. Zuvor hatte England gegen die Demokratische Republik Kongo nach einem frühen Rückstand mit 2:1 gewonnen und trifft im Achtelfinale auf Co-Gastgeber Mexiko.
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4: Der Donnerstag bringt strahlenden Sonnenschein, Temperaturen bis zu 26 Grad, also nicht mehr ganz so gnadenlos heiß wie zuletzt. In den Nächten kann man auch noch durchatmen bei 10 bis 14 Grad. Die Tagestemperaturen die Woche über bei 26 bis 28 Grad.
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6: Die A7 Richtung Füssenreute zwischen Kreuz Memmingen und Rastplatz Buxach. Bauarbeiten auf einer Länge von 2 Kilometern. Rechter Fahrstreifen gesperrt. Bis heute etwa 4 Uhr. 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
2: Ich bin Katrin Müller. Die Spitzen von Union und SPD haben sich im Koalitionsausschuss auf eine Reihe von Reformen verständigt. Das erfuhr die DPA nach 7,5 Stunden Beratungen am späten Abend aus Koalitionskreisen. Über die Inhalte wollen die Vorsitzenden von Union und SPD am Vormittag auf einer Pressekonferenz informieren. Auf einige Punkte des Reformpakets hatte sich die Koalition auch schon vor dem Treffen geeinigt.
3: Bei der Rente ist sich schwarz-rot-weiß.

0: weitgehend einig. Die Vorschläge der Rentenkommission sollen vollumfänglich umgesetzt werden. Und bei der Gesundheitsreform sollen die ersten Gesetze schon bis Jahresende fix sein. Streit gibt es dagegen noch bei den Themen Steuern und Arbeitszeit. Die SPD will kleinere Einkommen entlasten und dafür Gutverdiener ab 100.000 Euro und Erben stärker zur Kasse bitten, was die Union in der vorgeschlagenen Form ablehnt. CDU und CSU wollen den 8-Stunden-Arbeitstag dagegen mit einer Wochenarbeitszeit ablösen. Dagegen machen wiederum die Gewerkschaften mobil. Tanja Wagner, Nachrichtenredaktion.
1: Nach dem Ende des Tankrabatts sind die Spritpreise stark gestiegen. Nach dem typischen Mittagssprung stiegen die Preise für E10 im bundesweiten Durchschnitt auf 2,15 Euro pro Liter an, bei Diesel auf 2,11 Euro. Der Steuerrabatt in Höhe von etwa 17 Cent pro Liter war zum 1. Juli ausgelaufen. Der ADAC und die Monopolkommission werfen den Mineralölkonzernen vor, das Ende des Tankrabatts schon vor dessen Auslaufen in die Preise eingerechnet zu haben. Die Bundesanwaltschaft hat in Hamburg Anklage gegen einen mutmaßlichen Drahtzieher der Nord Stream-Anschläge im September 2022 erhoben. Das bestätigte die Kanzlei des angeklagten Ukrainers.
2: Die Bundesanwaltschaft wirft dem Mann laut Medienberichten Kriegsverbrechen, das Herbeiführen einer Sprengstoffexplosion und die Zerstörung von Bauwerken vor. Der Ukrainer war im vergangenen Jahr im Italienurlaub gefasst worden. Er wehrte sich monatelang gegen die Auslieferung nach Deutschland. Im November wurde er dann aber überstellt. Thomas Brock, Nachrichtenredaktion.
1: Zum Fußball. Bei der WM hat Belgien ein fulminantes Comeback hingelegt und den nächsten Tiefschlag abgewendet. Das Team gewann sein 16-Finale gegen Senegal nach 2 Tore Rückstand noch mit 3:2 nach Verlängerung. Zuvor hatte England gegen die Demokratische Republik Kongo nach einem frühen Rückstand mit 2:1 gewonnen und trifft im Achtelfinale auf Co-Gastgeber Mexiko.
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1: Wunderschönen guten Morgen. Es ist der kleine Freitag, Donnerstag, der 2. Juli. Jana Fast ist mit dabei.
2: Guten Morgen.
1: Und in die Donau 3 FM Nachrichten ist der Paul.
3: Guten Abend.
1: Guten Abend. Na, ihr zwei Schnäger. Was geht so?
2: Ich habe mir heute Morgen den 2. Langrock in meiner Speiche verfangen.
1: Nein.
2: Ja, das war das letzte Mal. Ich habe ihn immer hochgebunden. Ja. Und dieses Mal habe ich es auch versucht, dann ging es nicht gut. Dann habe ich es aber, guck mal, langer schwarzer Rock.
1: Oh, der ist aber schön. Aber ich glaube, das ist nur Dreck, oder?
2: Nee, da ist es so aufgeripst. Guck.
3: Oh.
2: Ja, aber ich nähe das so ein bisschen so zusammen. Ja. Ich glaube, dann sieht man es auch nicht mehr. Das ist mir schon mal passiert. Ja. Beide neue.
1: Oh. Oh. Vor dem Donnerdreifen im Sommerfest.
2: Mhm. Da ist es, oh. Naja, gibt Schlimmeres, aber es tut weh.
1: Ja, es ist ärgerlich.
2: Habe ich heute so rumgerissen. So.
1: Komm da raus, du hast doch nichts verloren.
3: Ich habe noch meinen Ersatzrock dabei, du kannst ihn haben.
2: Ach, danke, ja, der ist hübsch. Der eine da, der rote.
3: Der Regenbogenrock.
1: Paul im Regenbogenrock. Ich sehe das schon irgendwie.
2: Ich auch.
1: Also.
3: Zusammen mit meinem Regenbogen-T-Shirt und meiner Regenbogen-Schildmütze.
2: Findet man dann auch einen Topf aus Gold, wenn man...
3: Selbstverständlich, okay. Unter meinen Füßen.
2: Ihr müsst gleich mal nach hinten schauen.
1: Ach schön, Freunde. Und was habt ihr gestern noch so trieben?
3: Putzen, kochen, so nichts schöner, normaler, easy.
2: Easy Talk.
1: Ja, was ist mit dir? Und du, Jana?
2: Ich war im Sport und dann kam meine ehemalige Mitbewohnerin noch vorbei und wir haben Sommerrollen gemacht.
1: Oh, lecker.
2: Das mache ich irgendwie
1: Koriander
2: mit ihr.
1: Oder ohne?
2: Sie mit. Also ich mag Koriander auch, aber ich habe es nicht drauf gemacht.
1: Ich kann es nicht. Und das Ding ist, ich esse ja wirklich alles. Außer
2: Koriander
1: und Gorgonzola.
3: Was? Gorgonzola?
1: Ich kann's nicht. Und ich probiere es immer wieder, wirklich. Weil ich mag es auch nicht, wenn Leute sagen, das mag ich nicht. Und dann stellt sich raus, die haben es nie probiert. Und ich mir so, dann sag nicht, dass du es nicht magst, weil dann weißt du es nicht. Also, ich probiere auf jeden Fall auch immer wieder, weil Geschmacksnerven verändern sich ja. Aber irgendwie, nee, bis jetzt bin ich noch nicht warm geworden damit.
2: Das
1: leider.
2: Ist schade, weil Gorgonzola auf der Pizza.
3: In der Käsesoße.
2: Oh ja, Spinat, Gorgonzola, Gnocchi.
1: Nee, Entschuldigung, fühle ich jetzt nicht so.
2: Was hast du denn gestern gekocht?
1: nix.

0: Wir haben was geholt bei meinem Lieblings-Bowl-Maker in Kempten. Da hole ich immer so eine Chicken Bowl. Und erstens, weil die sind so süß und lieb immer. Ich mag die einfach so gern. Und es ist die beste Bowl ever, wirklich.
1: Oh. Kennen die dich schon mit Namen?
0: Nee, noch nicht.
1: Ah, weil dann hast du es geschafft, wenn sie dich mit Namen kennen.
0: Aber sie kennen mich, glaube ich, schon. Also die freuen sich schon immer, wenn ich da meine Bowl hole. Also lecker mit Edamame, Mango, Avocado, Hühnchen.
1: Oh. Wir sollten nicht so viel jetzt über Essen reden um 5 Uhr morgens.
0: Das war so lecker. Gut, dann in dem Fall Kamera, Tag yourself und für uns Kaffee und Tee.

0: John Farnham, You're the Voice. Wunderschönen guten Morgen am Donnerstag, der 2. Juli, gleichermaßen 5.17 Uhr.
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2: Guten Morgen, ich bin Daniel Heinze von der katholischen Kirche. Wie Christen sich Gott vorstellen und ihn im Leben erfahren, das ist eine Revolution. Das hat der alte Papst Franziskus mal gesagt. Die christliche Idee, Gott als liebender Vater oder Mutter, sei eine Revolution in der Religionsgeschichte. Christen sagen zu Gott Vater oder auch Mutter. Das Tolle daran ist diese Nähe. Vater und Mutter sind mir vertraut. Ich weiß, dass sie für mich da sind. Und so erleben Christen eben auch ihren Gott. Jesus selbst hat Gott Abba genannt, ganz liebevoll Papa. Und das, obwohl Gott ja auch gleichzeitig ein großes Geheimnis bleibt, für mich nicht greifbar. Ich kann ihn nicht auf Bildschirme zwingen, zu Unterschriften unter Verträgen nötigen oder vor Gericht vorladen. Ein Vertrauter auf Augenhöhe, der mich ganz persönlich kennt und mir nah ist und doch größer als alles, was ich überhaupt denken kann. Ja, dieser Gott ist wirklich revolutionär.
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4: Und so, was haben wir denn gleich für euch? Leonie ist mit dabei. So baby, don't worry. Don't worry. Und Madonna auch noch mit am Start. La Isla Bonita.
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4: Gibt's für euch natürlich auch gleich wieder hier bei Donau 3 FM. Es ist jetzt aber erstmal der Zeit, aufs Wetter zu blicken.
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5: So gefällt uns das. Nachdem sich die letzten Schauer und Gewitter verzogen haben, bekommen wir heute einen freundlichen Sonne-Wolken-Mix bei angenehmen Temperaturen von 23 bis 28 Grad.
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4: Ja, um ungefähr 5:30 schauen wir auf die Straßen. A7 Ulm Richtung Füssenreute. Ja, das habe ich heute Morgen leider auch schon gesehen. Zwischen Bad Grönenbach und Dietmannsried. Vorsicht bitte, da liegt ein totes Tier auf der Straße, beziehungsweise die Überreste davon. Also bitte da entsprechend vorsichtig dran vorbeifahren.
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4: Aktuell sind es 5 Superblitzer. Zum Beispiel steht einer in Günzburg am Waldbad, da sind 30 erlaubt. Und noch einen haben wir an der B10 Ulm Richtung Neu-Ulm bei der Esso-Tankstelle. Alle weiteren Superblitzer könnt ihr ganz entspannt nachlesen auf donau3fm.de.
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4: Wunderschönen guten Morgen. Donnerstag ist es, wie immer, um

0: Diese Uhrzeit, beziehungsweise gleich um 5:45 ungefähr. Hammer am Donnerstag wieder Donnerdrive im Wachgelacht, der erste Lacher des Tages. Jana,
1: habe ich nötig?
0: Wir müssen Jana in Schwung, in Fahrt bringen. Ich hoffe, da schafft es. Das ist heute der

0: Ich habe geguckt, der ist, ich glaube, ab nächstem Jahr, also 2027, der ist jetzt schon auf Tour unterwegs und nächstes Jahr dann mit seiner neuen Tour, die heißt Jetzt. Und da ist er gleich Anfang des Jahres, hat er sich gleich gedacht, dann gehen wir gleich direkt nach Ulm, am 23. Januar nächstes Jahr. Und zwar, liebe Jana, direkt gegenüber, CCU.
1: Ja, da können wir ja rüberwinken, oder? Hi!
0: Ja, oder einfach vorbeischauen.
1: Wir können auch vorbeischauen, ob er uns einlädt. Man weiß es nicht. Und über was spricht er heute, der Alain?
0: Es geht heute um die andere Seite. Also wenn man praktisch das Zeitliche irgendwann segnet und dann praktisch
1: in den an der Himmelspforte aufsteigt. Ah, nee, erstmal also steht man an der Himmelspforte.
0: Erstmal muss man da reinkommen.
1: Genau, man weiß ja nicht, ob man in Himmel oder Hölle kommt.
0: Ja, also das ist der Punkt. Die müssen halt erstmal reinkommen. Wie ihnen das aber gelingt, das hört er gleich um 17:45.

0: Ja, der hat es einfach drauf gehabt. Avicii, Hey Brother. Die Gute Laune Morning Show, Donnerstag, 5.42 Uhr. Es ist Zeit, dass wir uns mal ein bisschen wachlachen. Und zwar mit Donner 3 FM wachgelacht, der erste Lade des Tages heute mit aller frei. Wie gesagt, wenn er euch gefällt von dem, was ihr jetzt gleich hört. Der Kollege ist nächstes Jahr, gleich im Januar, also am 23. Januar, in Ulm im Kongresszentrum mit seiner neuen Tour Jetzt. Jetzt ist er aber erstmal hier bei Donner 3 FM. Und ja, es geht wie gesagt um die Himmelspforte und wie man da vielleicht sich noch einen Platz ergattern kann.
1: Drei Typen, die sind gestorben. Die kommen in den Himmel. Und die kommen von der Himmelspforte und da steht der Petrus. Und Petrus ist so, ey Leute, tut mir leid, es ist voll. Heute kommt keiner rein. Ja, aber hey, Petrus, wir sind gar gestorben, wir wollen da reingehen. Okay, Jungs, ich mache eine Ausnahme. Wenn jemand von euch eine richtig coole Story hat, wie er gestorben ist, dann darf er da rein. Gar kein Problem, Petrus, ich habe eine richtig krasse Geschichte, ja. Also ich komme früher von der Arbeit nach Hause. Ich will meine Frau überraschen, wir wohnen im zweiten Stock, ja. Ich renne die Treppen hoch, ich gehe ins Schlafzimmer. Da liegt die da, splitterfasernackt, überall mit Rosen verteilt. Ich wusste, hey, für mich macht die das nicht. Da muss einer sein. Ich habe überall geguckt, unter dem Bett, im Schrank, ja. Da sehe ich beim Balkon, da hängt so einer. Ich gehe da raus, ziehe meine Schuhe aus, klopfe dem auf die Finger. Der fällt runter, kann es gerade so am Baum festhalten. Ich renne in die Küche, hole den Kühlschrank, schmeiß ihn hinterher. Der Kühlschrank fällt runter, das Kabel fällt sich um mein Bein, ich hinterher, zack, tot. Boah, das ist eine geile Geschichte. Okay, komm, du darfst rein, komm, komm rein. Da kommt der zweite, hey Petrus, ich habe auch eine krasse Geschichte, ja. Also ich bin Fensterputzer, ich putze so im dritten Stock, ja. Dann rutsche ich aus, ich fall nach hinten, ich fall nach unten, ich kann mich gerade so noch im zweiten Stock festhalten. Da kommt so ein Vollidiot vorbei, zieht seine Schuhe aus, klopft mir auf die Finger, ich fall runter, kann mich gerade so noch am Baum festhalten, da holt der Depp einen Kühlschrank, schmeiß auf den Dorf, zack, tot. Petrus so, boah, die Geschichte ist ja noch geiler. Dann kommt der dritte, okay Petrus, hör zu. Ich sitze also nackt im Kühlschrank.
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0: New Age, Marlon Rudette und gleich haben wir euch Alex Warren. Fever Dream. Und Austis, Angel Eyes.
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0: Gibt's gleich wieder für euch. Es ist kurz vor 6.
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0: Wunderschönen guten Morgen am Donnerstag.
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8: Eberhard Zell trauert um Bürgermeister und Koalition einigt sich auf Reformpaket. Ich bin Paolo Percocco, guten Morgen. Der tödliche Motorradunfall bei Eberhard Zell im Landkreis Biberach hat die Gemeinde schwer getroffen. Bei dem verunglückten Motorradfahrer handelt es sich um Bürgermeister Guntram Grabherr. Der 62-Jährige war seit 11 Jahren Rathauschef. Landrat Mario Glaser würdigte ihn als engagierten Kommunalpolitiker, dem das Wohl der Gemeinde besonders wichtig gewesen sei. Die Geschäfte übernehmen vorerst seine Stellvertreter. Die Spitzen von Union und SPD haben sich nach langen Verhandlungen auf ein Reformpaket geeinigt. Es soll Wirtschaftswachstum ankurbeln und soziale Sicherheit stärken. Geplant ist offenbar auch eine Reform der Einkommenssteuer. Die genauen Details wollen die Parteichefs heute Vormittag im Garten des Kanzleramts vorstellen. Die Deutsche Bahn hat in Ulm-Dornstadt eine neue Depotfläche für Container eröffnet. Sie soll zusätzliche Kapazitäten für den Güterverkehr in der Region schaffen. DB Intermodal Services Geschäftsführer Michael Heinemann.
9: Wir haben heute hier 38.000 Quadratmeter eröffnet. Damit kommen wir auf eine Gesamtfläche von rund 85.000 Quadratmetern. Begonnen haben wir vor gut 20 Jahren und so begann quasi unsere Entwicklungsgeschichte. Und wir sind dann immer weiter gewachsen. Im Prinzip jedes Mal, wenn wir glaubten, jetzt haben wir die Kapazität ausreichend erreicht, kam wieder ein neuer Aufschwung, sodass wir in die nächste Erweiterungsstufe gegangen sind.
8: Und wir schauen auf die WM-Nacht. Die US-Fußballer träumen weiter von einer glorreichen Heimweltmeisterschaft. Im ersten K.O.-Spiel gewannen die USA trotz Unterzahl gegen Bosnien-Herzegowina mit 2:0.
10: Damit sind alle drei Gastgeberländer im Achtelfinale. Die Amerikaner treffen jetzt auf Belgien. Die haben knapp gegen den Senegal gewonnen in der Verlängerung. Im ersten Spiel des Tages muss England lange zittern. Doch das Team von Thomas Tuchel dreht das Spiel gegen den krassen Außenseiter Kongo, gewinnt am Ende mit 2:1, mal wieder dank Superstürmer Harry Kane. Das deutsche Team hat sich nach dem peinlichen Ausscheiden bei den Fans bedankt. Das frühe Aus tue weh. Thomas Bremser, USA.
8: Mehr Nachrichten in einer halben Stunde und jederzeit auf donau3fm.de.
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0: Ja, der Donnerstag startet in Schwaben teilweise noch frisch, danach setzt sich aber schnell die Sonne durch. Vormittags wird's freundlich, am Nachmittag ziehen dann ein paar Wolken dazu, die sind aber erstmal harmlos, in der Nacht kann es dann örtlich regnen. Die Temperaturen heute 23 bis 28 Grad.
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0: Um 6:03 schauen wir auf die Straßen. Da gibt es aber aktuell nicht viel zu sehen. Da kommt er überall gut durch.
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0: Die Superblitzer sind insgesamt 5 Stück aktuell. Zum Beispiel steht einer in Ulm in der Hasler Straße, da blitzt es beidseitig. Oder in Ettlingen schießt noch einer in der Dorfstraße. Wenn ihr Richtung Lohnsee unterwegs seid, da sind 30 erlaubt. Alle weiteren Superblitzer zum Nachlesen auf donau3fm.de.
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0: Ja, wenn Hund plötzlich mal hiekst, dann sieht das ja erstmal ziemlich lustig aus. Aber jetzt mal ehrlich. Können Hunde wirklich Schluck aufbekommen? Also ich meine so richtig, wie wir Menschen?
12: Und gilt das eigentlich auch für Katzen, Pferde oder andere Tiere? Wir klären mal gleich, wann so ein Hicks harmlos ist und wann man lieber genauer hinschauen sollte. Und zwar von unserem lieben Donau 3 FM Schlaumeier um 6:10.

0: ja, so Schluck auf. Das kann schon ziemlich nervig sein.
1: Er weiß einfach alles.
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0: Die gute Laune Morning Show am Donnerstag, gleich haben wir es 6.10 Uhr. Wenn ein Hund plötzlich so kleine Hicks-Geräusche macht, dann muss man sagen, sieht es schon erstmal ziemlich niedlich aus.
3: Habe ich, glaube noch nie gesehen. Du?
0: Ich glaube schon, doch.
3: Ja?
0: Doch, wenn so...
3: Oh, ich stelle mir das wirklich
0: nicht ganz so intensiv wie bei einem Mensch, ja, würde ich sagen.
3: Aber es kurz erschreckt wahrscheinlich auch kurz. Aber wir fragen uns natürlich, kann ein Hund wirklich Schluck auf haben, so wie wir Menschen? Und bekommen eigentlich auch andere Tiere Schluck auf?
4: Ja, absolut können Hunde den Hagel kriegen. Gerade Welpen haben das sogar ziemlich häufig. Der Mechanismus, der ist ähnlich wie bei uns Menschen. Das Zwerchfell, also der Muskel, der beim Atmen wichtig ist, der zieht sich plötzlich zusammen und dadurch entsteht dieses typische Hicks. Bei Hunden kann Schluckauf zum Beispiel auftreten, wenn sie zu schnell fressen oder trinken, sehr aufgeregt sind, sich verschluckt haben oder wenn der Magen gerade etwas gereizt ist. Bei Welpen kommt noch dazu, ihr Körper wächst, die Atmung, die ist manchmal noch etwas unruhiger und sie sind natürlich schneller auf 180. Aber in den meisten Fällen ist es völlig harmlos und nach ein paar Minuten wieder vorbei. Wie schaut es jetzt aber bei anderen Tieren aus? Da ist Schluckauf vor allem bei Säugetieren bekannt. Beobachtet wurde er unter anderem bei Katzen, Ratten, Kaninchen, Pferden und natürlich bei Hunden. Bei Vögeln, Reptilien oder Fischen ist es schwieriger zu vergleichen, weil ihr Atemsystem ganz anders funktioniert. Wichtig ist aber noch, wenn ein Hund nur kurz hickst, dann ist es normalerweise kein Grund zur Sorge. Dauert es aber stundenlang, klingt es eher wie Würgen oder Pfeifen, kommen vielleicht sogar noch Husten, Erbrechen oder Atemprobleme dazu, solltet ihr unbedingt einen Tierarzt aufsuchen, denn dann könnte tatsächlich mehr dahinter stecken als ein bloßer Hagger.
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0: Gute Laune Morning Show am Donnerstag, 6.18 Uhr haben wir es gleich. Die Claudia hat uns heute Morgen ein WhatsApp-Foto geschickt. In Pfuhl, da war noch Nebel heute Morgen. Ich weiß nicht, ob es mittlerweile noch, aber man sieht hinten schon die Sonne, wie sie aufgeht.
1: Ja, und die Sonne, wenn Nebel ist und er sie verzieht, dann kommt die Sonne. Heute ein paar Wolken, die sind aber erstmal harmlos. In der Nacht kann es dann immer mal wieder regnen, aber so gefällt mir der Sommer. Die Sonne scheint und es hat so 23 bis 28 Grad.
0: Ja, richtig schön angenehm. Angenehm auch der Blick auf die Straßen. Aktuell nichts los.

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3: Es ist kurz vor 6:30.
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16: Guten Morgen am Donnerstag.
17: Es ist 6:30.
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19: Eberhard Zell trauert um Bürgermeister und Koalition einigt sich auf Reformpaket. Ich bin Paolo Percoco, guten Morgen. Der tödliche Motorradunfall bei Eberhard Zell im Landkreis Biberach hat die Gemeinde schwer getroffen. Bei dem verunglückten Motorradfahrer handelt es sich um Bürgermeister Guntram Grabherr. Der 62-Jährige war seit 11 Jahren Rathauschef. Landrat Mario Glaser würdigte ihn als engagierten Kommunalpolitiker, dem das Wohl der Gemeinde besonders wichtig gewesen sei. Die Amtsgeschäfte übernehmen vorerst seine Stellvertreter. Die Spitzen von Union und SPD haben sich nach langen Verhandlungen auf ein Reformpaket geeinigt. Es soll Wirtschaftswachstum ankurbeln und soziale Sicherheit stärken. Geplant ist offenbar auch eine Reform der Einkommensteuer. Die genauen Details wollen die Parteichefs heute Vormittag im Garten des Kanzleramts vorstellen. Die Deutsche Bahn hat in Ulm-Dornstadt eine neue Depotfläche für Container eröffnet. Sie soll zusätzliche Kapazitäten für den Güterverkehr in der Region schaffen. DB Intermodal Services Geschäftsführer Michael Heinemann.
20: Wir haben hier 38.000 Quadratmeter eröffnet. Damit kommen wir auf eine Gesamtfläche von rund 85.000 Quadratmetern. Begonnen haben wir vor gut 20 Jahren und so begann quasi unsere Entwicklungsgeschichte. Und wir sind dann immer weiter gewachsen. Im Prinzip jedes Mal, wenn wir glaubten, jetzt haben wir die Kapazität.

0: Kapazität ausreichend erreicht, kam wieder ein neuer Aufschwung, sodass wir in die nächste Erweiterungsstufe gegangen sind.
1: Und wir schauen auf die WM-Nacht. Die US-Fußballer träumen weiter von einer glorreichen Heimweltmeisterschaft. Im ersten K.O.-Spiel gewannen die USA trotz Unterzahl gegen Bosnien-Herzegowina mit 2:0.
2: Damit sind alle drei Gastgeberländer im Achtelfinale.

0: Gegen den krassen Außenseiter Kongo gewinnt am Ende mit 2:1 mal wieder dank Superstürmer Harry Kane. Das deutsche Team hat sich nach dem peinlichen Ausscheiden bei den Fans bedankt. Das frühe Aus tue weh. Thomas Bremser, USA.
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4: Wir starten frisch und teilweise noch neblig in den Donnerstagmorgen. Danach setzt sich aber schnell die Sonne durch. Vormittags wird's freundlich, am Nachmittag ziehen ein paar Wolken dazu. In der Nacht kann's dann örtlich regnen. Die Temperaturen steigen so auf rund 26 bis 27 Grad.
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5: Kurz nach 6:30 wir schon auf die Straßen. Eine Meldung habe ich für euch vom Alb-Donau-Kreis zwischen Griesingen und dem Abzweig nach Ristissen. Bitte Obacht geben in beiden Richtungen, weil da ein totes Tier leider auf der Straße liegt und genau betrifft also wohl beide Fahrtrichtungen. Euch weiter eine gute und sichere Fahrt.
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5: Vanessa und Peter, die schreiben genau gleichzeitig und genau das Gleiche, finde ich super. Und zwar, dass gerade neuer Blitzer aufgebaut wurde auf der B311 von Ehingen Richtung Riedlingen, kurz vor Obermachtal. Blitzt wohl auch beidseitig. Vielen, vielen Dank fürs Melden. Tragen wir natürlich gleich ein.
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5: Boah, ich habe eigentlich immer beides im Kühlschrank, glaube ich. Also, kennt ihr alle, Skier gilt ja als die gesündere Alternative zum Quark. Und bei den meisten steht es tatsächlich als Fitnessprodukt irgendwo im Kühlschrank rum.
4: Ich habe auch beides, muss ich sagen. Mhm. Aber wir fragen uns natürlich jetzt, ist er wirklich besser? Wir klären, wo die Unterschiede liegen und worauf ihr bei den fertigen Fruchtvarianten achten solltet. Und zwar gleich um 6:50. Hoffentlich ist es gesund,
5: Ich glaube, die Frucht, ich weiß es nicht. Schau mal, 6:50.

0: Ungelogen, gestern Abend habe ich mir zwei neue Packungen gekauft. Die gute Laune Morning Show am Donnerstag, gleich 6.42 Uhr. Ja, die Rede ist vom Skier. Ist lecker, schmeckt.
1: Habe ich auch jeden Tag in meinem Müsli. Werde ich in einer Stunde essen.
0: Ja, ich habe, meine steht auch schon im Kühlschrank. Gilt ja auch als die gesündere Alternative zum Quark. Die isländische Spezialität liegt seit Jahren im Trend, aber ist jetzt tatsächlich an diesem Versprechen, also dass dieser Skier gesünder als

0: der Quark ist. Ist da jetzt was dran?
1: Das sagt uns jetzt Katharina Holthaus und sie ist Ernährungsexpertin bei der Verbraucherzentrale Bayern. Katharina, ist Skier also der große Fitness-Tipp?
2: Das wird tatsächlich gern so dargestellt, aber Skier und Magerquark sind sich eigentlich sehr ähnlich. Also beide werden natürlich aus Milch hergestellt, sind eiweißreich, sättigend und fett- und kalorienarm. Magerquark enthält meist sogar noch ein bisschen mehr Eiweiß, Skier punktet dagegen aber mit einem höheren Kalziumgehalt und ist natürlich auch ein bisschen cremiger.
1: Also die beiden scheinen vieles gemeinsam zu haben, aber es gibt dann doch ein paar Unterschiede, oder?
2: Also Skier schmeckt in der Regel etwas milder als Magerquark und ist, wie schon gesagt, eben auch ein bisschen cremiger. Und Quark hat dagegen eine festere Struktur und schmeckt ein bisschen säuerlicher. Welche Variante einem aber besser gefällt, ist natürlich einfach auch Geschmackssache. Wenn man aber auf den Preis achtet, dann fährt man mit Magerquark oft günstiger.
0: Die Trends sind halt immer teurer, gell? Was sowohl für Skier übrigens als auch für Quark gilt, es gibt sie natürlich nicht nur in Natura, sondern auch in verschiedenen Fruchtvarianten zu kaufen. Die haben aber tatsächlich ihre Nachteile.
2: Ja, also natürlich greift man am besten zu naturbelassenem Skier oder auch Quark, weil viele dieser Fruchtvarianten natürlich, wer hätte es gedacht, oft einfach zusätzlichen Zucker oder auch Aromen enthalten. Und wer etwas Süße möchte, kann natürlich auch einfach frisches Obst untermischen oder ein bisschen Honig. Und ich hätte noch einen kleinen Tipp für den Quark. Falls der Quark einem nämlich zu fest ist, lässt er sich mit etwas Milch oder tatsächlich auch einem Schuss Sprudelwasser ganz leicht cremig rühren.
0: Ja, zu was ihr da jetzt im Kühlschrank oder im Kühlregal im Supermarkt erstmal greift, das ist im Endeffekt euer Ding, euer Geschmack. Leckere Rezepte gibt's auf jeden Fall mit beiden. Was ist bei dir drin heute beim Frühstück?
1: Ich habe immer Müsli und so andere Sachen, so Flohsamenschalen und ganz viel Obst natürlich, bisschen Schoki, dunkle Schoki. Und jetzt, ja. Und bei dir, du hast immer Chiasamen drin, gell?
0: Nee, geschrotete Leinsamen.
1: Oh.
0: Und einen Apfel. Richtig und spektakulär.
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0: Ah, das sind nochmal gute Nachrichten. Gute Laune Morning Show am Donnerstag, 6.52 Uhr gleich. Der Wolfgang aus Pool hat uns nämlich eine WhatsApp-Sprachnachricht geschickt.
1: Die zwei Damen und der Herr in den Nachrichten. Also in Pool ist der Nebel jetzt wieder weg. Man sieht Böfingen und den Schapfenmühleturm wieder vom Küchenfenster. Grad hast du nichts gesehen. Habt einen schönen Tag.
2: Ja, so gefällt uns das doch auch. Wenn der Nebel bei euch noch da ist, dann freut euch, die Sonne wird später kommen. Vormittags wird es richtig schön freundlich.

0: Nachmittag ziehen ein paar Wolken auf, die sind aber harmlos. Also es wird ein richtig schöner, angenehmer Sommertag. 23 bis 28 Grad.
1: Ja, mit Blick auf die Straßen aktuell nichts los. Gute Fahrt.
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0: Ja, wird es am Ende vielleicht doch noch eine glorreiche Heim-WM für die USA? Paolo Percoco von den Donau 3FM Nachrichten. Die Amis dürfen aktuell jedenfalls weiter davon träumen. Läuft bei denen?
1: Ja, das kann man so sagen. Warum und was die WM-Nacht noch so gebracht hat, das hören wir gleich in den Donau 3FM Nachrichten.
0: Es ist jetzt kurz vor 7.
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10: Startet's gut rein in den Donnerstag.
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13: Eberhard Zell trauert um Bürgermeister und Koalition einigt sich auf Reformpaket. Ich bin Paolo Percoco, guten Morgen. Der tödliche Motorradunfall bei Eberhard Zell im Landkreis Biberach hat die Gemeinde schwer getroffen. Bei dem verunglückten Motorradfahrer handelt es sich um Bürgermeister Guntram Grabherr. Der 62-Jährige war seit 11 Jahren Rathauschef. Landrat Mario Glaser würdigte ihn als engagierten Kommunalpolitiker, dem das Wohl der Gemeinde besonders wichtig gewesen sei. Die Amtsgeschäfte übernehmen vorerst seine Stellvertreter. Die Spitzen von Union und SPD haben sich nach langen Verhandlungen auf ein Reformpaket geeinigt. Es soll Wirtschaftswachstum ankurbeln und soziale Sicherheit stärken. Geplant ist offenbar auch eine Reform der Einkommensteuer. Die genauen Details wollen die Parteichefs heute Vormittag im Garten des Kanzleramts vorstellen. Die Deutsche Bahn hat in Ulm-Dornstadt eine neue Depotfläche für Container eröffnet. Sie soll zusätzliche Kapazitäten für den Güterverkehr in der Region schaffen. DB Intermodal Services Geschäftsführer Michael Heinemann.
14: Wir haben hier 38.000 Quadratmeter eröffnet. Damit kommen wir auf eine Gesamtfläche von rund 85.000 Quadratmetern. Begonnen haben wir vor gut 20 Jahren und so begann quasi unsere Entwicklungsgeschichte. Und wir sind dann immer weiter gewachsen. Im Prinzip jedes Mal, wenn wir glaubten, jetzt haben wir die Kapazität ausreichend erreicht, kam wieder ein neuer Aufschwung, sodass wir in die nächste Erweiterungsstufe gegangen sind.
13: Und wir schauen auf die WM-Nacht. Die US-Fußballer träumen weiter von einer glorreichen Heimweltmeisterschaft. Im ersten K.O.-Spiel gewannen die USA trotz Unterzahl gegen Bosnien-Herzegowina mit 2:0.
15: Damit sind alle 3 Gastgeberländer im Achtelfinale. Die Amerikaner treffen jetzt auf Belgien. Die haben knapp gegen den Senegal gewonnen in der Verlängerung. Im ersten Spiel des Tages muss England lange zittern.

0: Doch das Team von Thomas Tuchel dreht das Spiel gegen den krassen Außenseiter Kongo, gewinnt am Ende mit 2:1 mal wieder dank Superstürmer Harry Kane. Das deutsche Team hat sich nach dem peinlichen Ausscheiden bei den Fans bedankt. Das frühe Aus tue weh. Thomas Bremser, USA.
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3: Teilweise ist es noch frisch, teilweise hat es auch Nebel in Schwaben, haben uns ein paar Hörer bestätigt, aber bei vielen ist er auch schon weg. Dann kommt die Sonne raus heute, also es wird zunehmend freundlich am Vormittag. Am Nachmittag ziehen ein paar Wolken dazu, die sind aber harmlos. In der Nacht kann es dann immer mal wieder örtlich regnen, aber schöne, angenehme Temperaturen, 23 bis 28 Grad.
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5: Um kurz nach 7 schauen wir auf die A8 Stuttgart Richtung München. Bei der Einfahrt zu Smarshausen ist derzeit der Beschleunigungsstreifen blockiert. Da liegen nämlich Reifenteile rum. Also bitte hier Vorsicht. Und dann haben wir noch die A7 Füssenreuth Richtung Ulm zwischen Föhringen und den drei Kittistädten aktuell. Ja, hält sich in Grenzen. 1 Kilometer Stau, gute 3 Minuten. Solltet ihr mehr einplanen.
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5: Da haben wir mobile Blitzer und zwar einmal an der B311 in Richtung Riedlingen, kurz vor Obermarchtal. Da wird beidseitig geblitzt. Dann super Blitzer haben wir in Neu-Ulm noch einen in der Stolbenstraße Höhe der Stadtbücherei beidseitig. 30 sind erlaubt und alle weiteren könnt ihr ganz entspannt nachlesen auf donau3fm.de oder in eurer Donau3fm-App.
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5: Jawohl, Wandern ist in. Das denken sich auch die Macher vom Schwabenmarsch, der ja am 19. September wieder auf den Heiligen Berg Oberschwabens, also auf den Bussen führt.
7: Der Blick von oben und auch das Gefühl, einfach immer oben steht, ist ja wie wenn man auf dem Gipfelkreuz steht, mit nichts zu vergleichen und kann ich nur wirklich jedem empfehlen, der noch nie oben war.
3: Sagt Kevin Wies, der Bürgermeister von Oberstadion. Er ist der Schirmherr des Schwabenmarsches, der Mitte September wieder von Laupheim auf den Bussen führt. Mehr dazu gibt's gleich bei uns um 7:10.
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0: Ja, Wandern liegt ja voll im Trend. Donau 3 FM. Die gute Laune Morning Show am Donnerstag gleich 7.12 Uhr. Ja, auch und natürlich gerade bei uns auch in Schwaben. Am 19. September findet der zweite Schwabenmarsch statt. Die Teilnehmer werden dann von Laupheim bis zum Heiligenberg Oberschwabens, also bis zum Bussen laufen.
1: Und alles Wissenswerte über die kultig-urige Sportveranstaltung, das erfahrt ihr jetzt von unserem Donau 3 FM Nachrichtenchef Harry Kitt.

0: Kevin Wiest ist Bürgermeister der Gemeinde Oberstadion. Er ist zugleich Schirmherr des Schwabenmarsches und das aus gutem Grund. Wiest ist ein sportbegeisterter Mensch. Bei der Premiere letztes Jahr ist er natürlich mitmarschiert. Der Höhepunkt für ihn, na ganz klar, die letzten Meter auf den Bussen hinauf.
1: Der heilige Berg Oberschwabens, wenn man schon unten dran steht und dann muss man noch 10 Minuten hochlaufen. Ich denke, die allermeisten werden hochlaufen, weil der Blick von oben und auch das Gefühl einfach, wenn man oben steht, ist ja wie wenn man auf dem Gipfelkreuz steht, mit nichts zu vergleichen und kann ich nur wirklich jedem empfehlen, der noch nie oben war.
0: Früher schnürte Wiest gerne die Laufschuhe, jetzt tauscht er sie auch mal gerne gegen Wanderstiefel ein. Sein Tipp an alle Teilnehmer?
1: Nicht zu schnell loslaufen, weil man hat ja die Zeit, man soll es ja genießen. Man läuft ja auch durch unser schönes Oberschwaben, damit man es genießen kann. Und ich sage immer, der Weg ist das Ziel und in dem Fall trifft es das absolut. Wir kommen durch so schöne Landstriche und Landschaften. Also man darf sich da selber nicht hetzen, sondern wenn man es als Positives nimmt und ein bisschen sich Zeit nimmt, dann ist es auf jeden Fall machbar.
0: Wiest schwärmt heute noch von der guten Organisation der Veranstaltung und von der Verpflegung, die war ebenfalls top. Das hört Alexander Schwarz, einer der beiden Hauptorganisatoren des Schwabenmarsches, natürlich gern. Daran wird sich auch dieses Jahr nichts ändern.
2: Ja, es gibt natürlich wieder schwäbische Maultaschen. Da haben wir einen tollen Sponsor, der uns die kostenlos zur Verfügung stellt. Und wir haben da auch ein schwäbisches Bier, mit dem man sich dann im Ziel auch noch stärken kann.
0: Dieses Jahr werden nur noch 2 Distanzen angeboten, 33 und 66 Kilometer. Die kürzere der beiden wird auch dieses Mal die Hauptstrecke sein. Start für beide Distanzen ist der Baggersee in Laupheim. Der Startschuss für die Mammutdistanz über 66 Kilometer fällt um 9 Uhr. Der für die halbe Distanz, die 33 Kilometer, eine Stunde später um 10.
3: Ja, dann wünschen wir schon mal frohes Marschieren. Letztes Jahr haben über 450 Wanderer teilgenommen. Vielleicht wird es ja dieses Jahr beim zweiten Schwabenmarsch dann sogar über 500.
4: Dazu müsst ihr euch natürlich anmelden. Die Anmeldung ist auch schon online. Klickt euch einfach rein auf schwaben-marsch.de.
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0: die Gute Laune Morning Show am Donnerstag, 7.19 Uhr auf die Straßen. Schau mal ja, so alle 15 Minuten mal und da sieht es aktuell immer noch gut aus. Berufsverkehr setzt ein bisschen ein, aber da kommt er noch überall gut durch. Wettertechnisch?
1: Richtig schön, also so gefällt mir das. Die Sonne wird heute uns beglücken bei 23 bis 28 Grad.

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2: Es ist kurz vor 7:30.
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2: Wunderschönen guten Morgen am Donnerstag.
0: Es ist 7:30.
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11: Ausbildung im Handwerk fördern und Koalition einigt sich auf Reformpaket. Ich bin Paolo Pacocco, guten Morgen. Die Handwerkskammer Ulm will trotz schwacher Konjunktur in die Ausbildung investieren. Donau 3FM Reporterin Franziska Scherer.
12: Die Bildungsakademie in Ulm soll modernisiert werden. Da laufen unter anderem die überbetriebliche Ausbildung, Berufsorientierung und Meisterkurse für das Handwerk zwischen Ostalb und Bodensee. Das Gebäude stammt aus den 70ern und ist laut Kammer nicht mehr zeitgemäß. Gleichzeitig stagniert die Konjunktur im Handwerk weiter. Deshalb appelliert die Handwerkskammer an Bund und Land, die berufliche Bildung finanziell stärker zu unterstützen.
11: Die Koalition aus SPD und Union hat sich nach stundenlangen Verhandlungen auf ein Reformpaket geeinigt. Ziel ist es, die Wirtschaft anzukurbeln, Bürger zu entlasten und die sozialen Systeme zu stabilisieren. Einzelheiten des Pakets sollen heute noch vorgestellt werden.
13: Als größter Brocken gilt die Reform der Einkommensteuer. Kleinere und mittlere Einkommen, die sollen entlastet werden. Aber über die Frage, wie das gegenfinanziert werden soll, wurde heftig gestritten. Auch über eine höhere Erbschaftssteuer. Beim Thema Rentenreform und weniger Papierkram für Unternehmer ist man sich dagegen so gut wie einig. Mit dem Reformpaket will die Regierung auch aus dem Umfragetief kommen, mit positiven Signalen in die Sommerpause gehen. Claudia Wächter, Nachrichtenredaktion.
11: Im Bereich des Polizeipräsidiums Schwaben Südwest hat Gewalt gegen Polizisten 2025 leicht zugenommen. Die Polizei registrierte 588 verbale und körperliche Angriffe, knapp 4% mehr als im Vorjahr. Auffällig, die Tatverdächtigen waren meistens Männer, oft spielte Alkohol eine Rolle. 256 Polizisten wurden verletzt, einer davon schwer. Eher ungewöhnlich für Netflix, der Film 23.000 Leben läuft ab heute noch vor dem Streamingstart im Kino, auch im Xinedom Ulm.

0: Erzählt wird die wahre Geschichte von Jugend rettet. Junge Leute kaufen ein altes Schiff und retten im Mittelmeer tausende Menschen. Der Film soll richtig unter die Haut gehen. Bei der Premiere kürzlich beim Filmfest München flossen viele Tränen. Alle Infos mit Trailer auf donau3fm.de und da gibt's jederzeit auch mehr Nachrichten.
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1: Ach, da können wir uns freuen. Heute wird es ein schöner Sommertag. Die Sonne setzt sich schnell durch. Die scheint auch ganz doll am Vormittag. Am Nachmittag kommen ein paar Wolken dazu. Die sind aber harmlos. In der Nacht kann es immer mal wieder örtlich regnen. Die Temperaturen befinden sich heute so zwischen 23 und 28 Grad.
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3: Um kurz nach 7:30 schauen wir auf die Straßen. Da setzt jetzt immer mehr der Berufsverkehr ein. Aktuell braucht ihr länger, wenn ihr auf der B28 unterwegs seid und dann vom Dreieck Neu-Ulm Richtung Ulm reinwärts fahrt. Da staut sich's. Ja, was heißt staut? Es ist dicht der Verkehr. Einfach ungefähr bis zum Hindenburgring. Wie gesagt, bis zurück zum Dreieck Neu-Ulm. Da braucht ihr aktuell ein bisschen länger. Was sagt er denn? Ja, gute 8 Minuten solltet ihr hier einplanen. Ansonsten nichts los. Gute Fahrt.
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3: Jawohl, da sind uns heute Morgen schon welche gemeldet worden. Unter anderem B311 Ehingen Richtung Riedlingen, kurz vor Obermarchtal. Blitzt beidseitig. Dann haben wir noch einen Superblitzer in Ulm in der Haslerstraße. Auch hier beidseitig. Und B10 Ulm Richtung Neu-Ulm bei der Esso-Tankstelle steht auch noch einer. Alle weiteren Superblitzer könnt ihr nachlesen auf donau3fm.de oder in eurer Donau 3 FM App.
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3: Die letzte Ulmer City Entdeckertour, die war ja ein absoluter Erfolg und jetzt geht schon direkt rein in Runde 2. Besonders Ulm baut um, ist da auch ein wichtiger Teil davon.
5: Wir sind gerade am Überlegen, wie wir das machen. Das nächste Mal wird auch Ulm baut um stärker mit eingebunden sein.
1: Das sagt Eva Zimmermann. Sie ist zusammen mit einem kleinen Team in Ulm für die Baustellenkommunikation zuständig. Und worum es dabei genau geht und was das mit der Entdeckertour zu tun hat, das wird ihr gleich um 7:50.

0: Ja, also eins ist klar, Ulm, ne, das gibt's halt nicht ohne Baustellen.
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0: Die gute Laune Morning Show am Donnerstag, 7.41 Uhr, ja. Aber auch diese Baustellen sind irgendwo Teil unserer Ulmer City Entdeckertour. Eva Zimmermann ist zuständig für die Baustellenkommunikation in Ulm.
3: Und wir wollen im Endeffekt der Truppe dieses schöne Ulm zeigen und dass man auch gut reinkommt, dass die Baustellen im Endeffekt dafür sind, dass Ulm noch schöner wird.
4: Ja, und die nächste Ulmer City Entdeckertour ist ja bereits nächsten Samstag, also nicht kommenden, sondern nächsten am 11. Eva, was habt ihr dafür geplant?
3: Das nächste Mal wird auch Ulm baut um stärker mit eingebunden sein. Wir wollen euch auch die Baustellen zeigen, was passiert, was sich verschönert. Ich freue mich einfach, dass ich Ihnen auch ein bisschen was erzählen kann, was Ulm alles so geplant hat in den nächsten Jahren, wo sich die Ecken befinden, die verschönert werden sollen oder wo die Mobilität aufrechterhalten bleibt, sprich unsere ganzen Brückenbaustellen. Also ich bin ein bisschen im Hintergrund, erzähle aber gerne was dazu, was wir alles vorhaben seitens der Stadt Ulm.
4: Und zwar bei der Ulmer City Entdeckertour Runde 2. Also wenn ihr mehr über die Baustellen Ulms wissen möchtet, beziehungsweise warum Ulm trotzdem sehenswert ist, dann klickt euch rein auf donau3fm.de und meldet euch an.
0: Ja, und darüber hinaus könnt ihr natürlich auch bei der nächsten Entdeckertour ganz viel schleppen und shoppen. Och, cool. Und es gibt mit Sicherheit wieder die ein oder andere Überraschung. Es wird ein Tag, den ihr mit Sicherheit nicht so schnell vergessen werdet. Dieses Mal geht's los von Günzburg aus. Da werden wir euch abholen. Alle Infos und natürlich auch die Anmeldung findet ihr auf donau3fm.de.
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0: wunderschönen guten Morgen am Donnerstag. Die Gute Laune Morning Show, 7.48 Uhr aktuell. Wir schauen auf die Straßen. Man merkt, der Berufsverkehr setzt ein bisschen ein. Ihr braucht aktuell länger auf der B28, wenn ihr vom Dreikittistätten reinfahrt Richtung Ulm. Da staut sich's, beziehungsweise da ist einiges los. Und zwar zwischen, Bismarckring und dem Dreieck Neu-Ulm. Also da plant er am besten ein bisschen mehr Zeit ein. Gute 9 Minuten sagt er, dass er hier länger braucht aktuell. Ansonsten nichts los auf den Straßen, kommt gut und sicher an, wettertechnisch.
1: Wird halt richtig schön. Also ein angenehmer Sonne-Wolken-Mix gegen Abend hin und in der Nacht soll es erst regnen. Temperaturen 23 bis 28 Grad.
0: Ach schön. Ja, und dann habe ich irgendwie gehört, dass heute ist irgendwie genau die Mitte des Jahres erreicht.
1: Ja, weil wir ja 365 Tage im Jahr haben. Ein paar mehr Tage.
0: Ja.
1: Heute ist tatsächlich die Hälfte des Jahres. Und weißt du, was dann auch nicht mehr lange ist,
0: Easy? Was?
1: Halloween. Na, habt ihr schon Bock, Freunde, auf Halloween? Und in diesem Jahr gibt es nämlich einen ganz besonderen Countdown bis zum Spukfest am 31. Oktober. Mehr dazu gibt's jetzt von der Easy.
0: Was? Von mir?
1: Ja.
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0: Freunde der gepflegten Unterhaltung. Keine Lust mehr, bis Dezember zu warten, um jeden Tag ein Türchen aufzumachen. Dann kommt hier vielleicht die gruseligste Adventskalender-Alternative des Jahres. Heidi Klum bringt nämlich jetzt zusammen mit der Süßwarenmarke Hitchies einen eigenen Gruselkalender raus. Das berichtet die Bild. Funktionieren soll das Ganze im Endeffekt wie ein Adventskalender, eben nur im Halloween-Style. Der Kalender hat dann 31 Türchen, also eins für jeden Tag im Oktober bis Halloween. Dahinter stecken Süßigkeiten, Überraschungen und laut Hitchies auch 17 limitierte Neuprodukte, die es dann exklusiv zur Spooky Season geben soll. Bild berichtet außerdem von Halloween-Accessoires, mehreren veganen Süßigkeiten und extra entwickelten Geschmacksrichtungen. Ganz billig ist der Spaß aber nicht, der Kalender kostet knapp 70 Euro. Hitchies nennt ihn selbst den weltweit ersten Halloween-Kalender mit 31 Türen. Ja, ob das ausgerechnet Heidi Klum da noch mit dahinter steckt, das überrascht wahrscheinlich die wenigsten. Sie gilt ja schon seit Jahren als Queen of Halloween, schmeißt ihre berühmten Halloween-Partys und sorgt mit ihren extrem aufwendigen Kostümen immer wieder international für Schlagzeilen.
4: Happy Halloween!
0: Ihre Kostümideen sollen übrigens auch beim Design vom Kalender eine Rolle spielen. Ja, schauen wir mal, wie gruselig der Kalender dann wirklich wird. Eins ist auf jeden Fall klar, der Preis ist es schon mal.
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0: Paolo Percoco von den Donau3FM Nachrichten. Jetzt kommt nämlich ein Netflix-Film vor dem Streaming-Start auf die große Leinwand nach Ulm.
1: Ganz genau, der läuft auch tatsächlich nicht in jedem Kino. Wer also mal was anderes als die Fußball-WM sehen will, der kann sich einen außergewöhnlichen Kinoabend im Xinedom gönnen. Worum es da geht, hört ihr gleich in den Donau3FM Nachrichten.
0: Es ist jetzt kurz vor 8.
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0: Es ist Donnerstag.
9: Es ist 8 Uhr.
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1: Ausbildung im Handwerk fördern und Koalition einigt sich auf Reformpaket. Ich bin Paolo Percoco, guten Morgen. Die Handwerkskammer Ulm will trotz schwacher Konjunktur in die Ausbildung investieren. Donau3FM-Reporterin Franziska Scherer.
11: Die Bildungsakademie in Ulm soll modernisiert werden. Da laufen unter anderem die überbetriebliche Ausbildung, Berufsorientierung und Meisterkurse für das Handwerk zwischen Ostalb und Bodensee. Das Gebäude stammt aus den 70ern und ist laut Kammer nicht mehr zeitgemäß. Gleichzeitig stagniert die Konjunktur im Handwerk weiter. Deshalb appelliert die Handwerkskammer an Bund und Land, die berufliche Bildung finanziell stärker zu unterstützen.
1: Die Koalition aus SPD und Union hat sich nach stundenlangen Verhandlungen auf ein Reformpaket geeinigt. Ziel ist es, die Wirtschaft anzukurbeln, Bürger zu entlasten und die sozialen Systeme zu stabilisieren. Einzelheiten des Pakets sollen heute noch vorgestellt werden.
12: Als größter Brocken gilt die Reform der Einkommensteuer. Kleinere und mittlere Einkommen, die sollen entlastet werden. Aber über die Frage, wie das gegenfinanziert werden soll, wurde heftig gestritten. Auch über eine höhere Erbschaftssteuer. Beim Thema Rentenreform und weniger Papierkram für Unternehmer ist man sich dagegen so gut wie einig. Mit dem Reformpaket will die Regierung auch aus dem Umfragetief kommen, mit positiven Signalen in die Sommerpause gehen. Claudia Wächter, Nachrichtenredaktion.
1: Im Bereich des Polizeipräsidiums Schwaben-Südwest hat Gewalt gegen Polizisten 2025 leicht zugenommen. Die Polizei registrierte 588 verbale und körperliche Angriffe, knapp 4% mehr als im Vorjahr. Auffällig, die Tatverdächtigen waren meistens Männer, oft spielte Alkohol eine Rolle. 256 Polizisten wurden verletzt, einer davon schwer. Eher ungewöhnlich für Netflix, der Film 23.000 Leben läuft ab heute noch vor dem Streamingstart im Kino, auch im Xinedom Ulm. Erzählt wird die wahre Geschichte von Jugend rettet. Junge Leute kaufen ein altes Schiff und retten im Mittelmeer tausende Menschen. Der Film soll richtig unter die Haut gehen. Bei der Premiere kürzlich beim Filmfest München flossen viele Tränen. Alle Infos mit Trailer auf donau3fm.de und da gibt's jederzeit auch mehr Nachrichten.
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13: Heute wird es ein schöner Sommertag, aber nicht mehr so richtig heiß wie die letzte Woche. 23 bis 28 Grad, dazu ganz viel Sonnenschein. Gegen Nachmittag ziehen dann ein paar Wolken hinzu, aber die sind harmlos. Erst in der Nacht kann es immer mal wieder örtlich regnen.

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2: Um kurz nach 8, wir merken, dass der Berufsverkehr immer noch am Start ist. Da braucht er aktuell ein bisschen länger, zum Beispiel auf der B28 vom Dreikittistätten reinwärts Richtung Ulm. Ja, da staut sich so von der Adenauer Brücke zurück ungefähr bis zum Dreieck Neu-Ulm. Aktuell sagt er, dass er da so gute 11 Minuten länger braucht. Ansonsten, ja, hier und da ein paar Verzögerungen, sind aber immer nur ein paar Minuten. Gute Fahrt!
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2: Dankeschön an den Armin. Der hat uns nämlich schon den nächsten Blitzer gemeldet. Steht in Baustetten in der Neidhardtstraße. Das ist ein grauer Caddy, aus dem es da rausblitzt. Und dann haben wir noch mobiler B311 in Richtung Riedlingen, kurz vor Obermarchtal. Blitzt beidseitig. Die Superblitzer zum Nachlesen auf donau3fm.de.
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2: Ja, ich freue mich schon so. Wochenlang haben wir jetzt nach dem schönsten Hundelächeln Schwabens gesucht. Und jetzt am Samstag, also am 4. Juli, wird endlich ein Gewinner gekürt. Aber nicht nur das, wir wollen die Zeit auch nutzen, um so ein bisschen generell zum Thema Tierschutz zu informieren.
4: Was euch am großen Aktionstag diesen Samstag, 4. Juli, in der Klassikgalerie alles erwartet und warum er eigentlich wirklich ein Muss für alle Hundeliebhaber ist, das gibt's gleich um 10 nach 8 bei uns.

0: Das wird ein richtig toller, großer, bunter Tag für alle Hundefans da draußen.
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0: Die gute Laune Morning Show am Donnerstag, gleich 8.11 Uhr. Jawollo. Am Samstag, also am 4. Juli, findet nämlich das große Finale unserer Aktion Schwabens schönstes Hundelächeln in der Glasie-Galerie in Neu-Ulm statt.
2: Und liebe Easy 1000, du wirst auch den kompletten Tag mittendrin dabei sein.
0: Oh yeah! Freue mich schon.
2: Und Easy, an dem Tag wird ja viel passieren, aber im Zentrum stehen natürlich unsere 10 Finalisten-Hundis.
0: Absolut. Wir haben jetzt wochenlang nach dem schönsten Hundelächeln Schwabens gesucht und nachdem jetzt unsere 10 Finalisten feststehen, seid jetzt ihr an der Reihe. Es ist ganz, ganz wichtig, dass ihr jetzt für euren Favoritenhund abstimmt. Am besten macht ihr das auf donau3fm.de und dann am großen Aktionstag am Samstag wird dann ein Sieger gekürt.
2: Apropos Sieger, wie läuft denn die Siegerehrung dann ab?
0: Also es ist so, wir haben ja 10 Finalistenhunde, wir machen das aber natürlich alles tierfreundlich. Das heißt, nur die Hunde, denen das auch zumutbar ist, kommen dann an dem Tag dorthin. Und dann dürfen die so einen ganz kurzen Walk vor der Jury machen. Es gibt nämlich auch noch eine Jury. Und dann stelle ich die Hunde kurz vor. Und dann wird eigentlich auch schon ausgewertet und am Ende dann ein Gewinner gekürt.
2: Übrigens, in der Jury mit dabei ist Schirmherrin der Aktion, Oberbürgermeisterin von Neu-Ulm, Katrin Alpsteiger. Aber Easy, an dem Tag wird noch viel mehr passieren.
0: Genau, also wir haben zum einen Hundetrainer mit dabei, beziehungsweise mehrere Leute, die uns ein bisschen ein paar Tricks vorführen mit Showhunden und Filmhunden. Das wird, glaube ich, ganz spannend und interessant. Dann haben wir ganz viele verschiedene Vereine mit dabei. Wir haben Tierheime, wir haben Tierschutzorganisationen, denn gerade auch das Thema Tierschutz ist uns ganz arg wichtig und da wollen wir an dem Tag auch aufklären. Von Peter wird eine Dame mit vor Ort sein. Wir wollen die Zeit auch nutzen, um einfach ein bisschen zu informieren.
2: Easy, du bist wirklich eine absolute Hundeliebhaberin. Warum sollte man den Tag nicht verpassen?
0: Ich denke, das geht über Hundebesitzer hinaus. Also du hast es gerade schon gesagt, eigentlich alle Hundeliebhaber. Denn wie gesagt, wir

0: Wir lernen ja generell über das Thema Tierschutz auch auf und was vielleicht auch Menschen tun können, die vielleicht selber nicht die Zeit dafür haben, einen eigenen Hund zu besitzen, aber sich vielleicht doch da in die Richtung ein bisschen engagieren möchten. Außerdem sind wir natürlich vor Ort, wir können uns alle persönlich treffen und es ist einiges geboten. Es wird ein spannender Tag und vor allem, es wird tierisch.
1: Ja, danke dir, Easy. Ich bin ja voll gespannt, ob du mit einem Hund zurückkommst. Ich kann es mir schon vorstellen.
0: Oh je, oh je.
1: Haltet sie auf, wenn ihr sie seht. Ja, diesen Samstag, 4. Juli, findet der große Finaltag der Aktion Schwarmschönstes Hunderlächeln in der Klassikgalerie statt.
0: Und bis dahin, denkt dran, noch fleißig abzustimmen für euren persönlichen Favoriten mit dem schönsten Lächeln auf donau3fm.de oder in der Klassikgalerie. 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

0: Oh, ich glaube, das ist einer meiner neuen Lieblingssongs. Harry Styles mit American Girls. Verkehrstechnisch, ja, wir sehen immer noch, dass ein bisschen Berufsverkehr unterwegs ist, aber nach und nach lockert es da jetzt auch überall auf. Nichts Wildes wettertechnisch.
1: Richtig schön wird es heute, ganz viel Sonne, aber ein bisschen angenehmer als letzte Woche, 23 bis 28 Grad.
0: Die gute Laune Morning Show am Donnerstag, 8.19 Uhr. Es ist Zeit für die wichtigen Dinge des Lebens.
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0: Jawohl, Oma Rosa hat für euch heute wieder einen schwäbischen Begriff und dazu gibt's, wenn ihr richtig liegt, also wenn ihr das Ganze erratet, natürlich auch die Schwabentasse.
1: Genau, wir hören uns gleich, würde ich sagen, mal den Begriff an, um den es heute geht von Oma Rosa.
0: Mach mal.
3: Was heißt Arschbacke?
0: Die Gesäßbacken.
1: Oder? Das ist aber heute ganz versaut hier. Obwohl es hat ja jeder auch Arschbacken.
0: Ja, danke, Jana. Also, so schaut's aus. Also, das ist ja einfach. Oma Rosa, was sind denn die Antwortmöglichkeiten?
3: Erstens abnehmen, zweitens einfüllen, drittens aufladen.
0: Aha.
1: Doch nicht so versaut.
0: Weißt du was?
1: Was?
0: Ich glaube, das ist nicht Arschbacke, sondern A-Spacke. Check's.
1: Ah.
0: Aha.
1: Wenn ihr es wisst, schickt ihr uns eine WhatsApp 0150 0242 4 mal die 3.

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2: Es ist kurz vor 9:30.
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7: Es ist Donnerstag.
8: Es ist 8:30.
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10: Kein Internet in Biberach und Getreideernte ist gestartet. Ich bin Paolo Percoco, guten Morgen. Einige Biberacher Ortsteile haben immer noch eine besonders langsame Internetverbindung und das soll sich jetzt ändern. Donau 3 FM-Reporter Fabian Schober.
11: Der Biberacher Gemeinderat hat den Glasfaserausbau in besonders benachteiligten Gebieten beschlossen. Darunter fallen über 700 Häuser in den Ortsteilen Ringschneid, Hagenbuche oder Stafflangen. Auch Schulen und Gewerbegebiete werden berücksichtigt. Die Kosten betragen rund 24 Millionen Euro. Durch zahlreiche Fördermittel liegt die Beteiligung der Stadt bei etwa 2,7 Millionen Euro. Baustart ist frühestens Mitte 2027. Der Netzausbau soll dann 2 bis 3 Jahre lang dauern.
10: Die Getreideernte in Deutschland ist gestartet und viele Landwirte schauen mit Sorge auf die kommenden Wochen. Wegen Trockenheit im Frühjahr und der aktuellen Hitze steht die Ernte unter Druck. Der Deutsche Bauernverband rechnet insgesamt zwar mit einer durchschnittlichen Getreideernte, allerdings mit großen Unterschieden je nach Region. Entscheidend werden die jeweilige Menge und Qualität der Ernte sein. In Ludwigslust bei Schwerin steht seit dem frühen Morgen der Dachstuhl eines Krankenhauses in Flammen. 2 Patienten kamen ums Leben, über 30 wurden verletzt.
12: Im Morgengrauen um kurz vor 4:30 wurde das Feuer bemerkt. Da schlugen bereits Flammen und Rauch aus dem Dach des 5-geschossigen Krankenhauses. Der Backsteinbau wurde evakuiert. Einsatzkräfte der Feuerwehr und Beschäftigte der Klinik brachten Patienten ins Freie. Einige konnten selbst laufen, andere wurden mit Rollstühlen auf eine Wiese vor dem Krankenhaus gebracht. Es wird davon ausgegangen, dass das Feuer in einem Patientenzimmer ausgebrochen ist. Die genaue Ursache ist derzeit noch unklar. Diana Kramer, Nachrichtenredaktion.
10: Entwarnung am Vöhringer Badesee im Kreis Neu-Ulm. Bei einer aktuellen Probe hat der Gesundheitsdienst keine Blaualgen mehr nachweisen können. Damit können die Badegäste wieder ohne Sorgen ins Wasser gehen. Im Kreis Günzburg sind dagegen jetzt Blaualgen aufgetaucht im Silbersee. Ein Badeverbot besteht da nicht, der See wird aber regelmäßig untersucht. Mehr Nachrichten in einer halben Stunde und jederzeit auf donau3fm.de.
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14: Ach,

0: so schön. Heute wird es wieder ein richtig schöner sonniger Sonnentag.
1: Was hast du jetzt gesagt?
0: Ich wollte ein schöner, sonniger Sommertag. Wenn man auch mit Alliterationen arbeitet, schwierig. Es wird auf jeden Fall schön sonnig heute. Ab und zu sind ein paar Wolken da, die sind aber harmlos. In der Nacht kann es dann immer mal wieder örtlich regnen. Bei

0: Da liegen Gegenstände auf der Straße rum. Ansonsten euch weiterhin eine gute Fahrt.
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0: Zwei Mobile haben wir aktuell. Einer steht in Baustetten in der Neidhardtstraße. Also um genau zu sein, ist das ein grauer Caddy, der da steht und blitzt. Und dann noch einer an der B311 Ehingen Richtung Riedlingen, kurz vor Obermachtal. Da wird beidseitig geblitzt. Die Superblitzer könnt ihr nachlesen auf donau3fm.de oder in eurer Donau3FM-App.
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0: Um kurz nach 8:30 jeden Tag mit Oma Rosa und natürlich mit Jana Faas in diesen Wochen und mit unserer Original Donau 3 FM Schwabentasse.
4: Ja, die bekommt ihr nur, wenn ihr den schwäbischen Begriff von Oma Rosa richtig erratet. Dazu gibt's auch drei Antwortmöglichkeiten und Easy, du und ich, wir lagen heute wieder völlig falsch.
0: Das stimmt. Aber Leute, hört ihr das auch? Denkt's mal ans Hinterteil.
5: Was heißt Arschbacker? Erstens abnehmen, zweitens einfüllen. Drittens aufladen.
0: Die kleine Easy möchte aus der zweiten Klasse abgeholt werden. Wieso finde ich das so lustig?
4: Gesagt.
0: Oh mein Gott. Naja, ja. Aber offensichtlich stimmt es ja noch nicht mal.
4: Also. Nee, leider nicht. Wenn ihr es besser wisst, schickt ihr uns die WhatsApp 01520242 und 4 mal die 3.
0: Ich also. Hä?
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0: einfach ein guter Song. 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Dann könnte man den zum Beispiel mit der Original Donau 3 FM Schwabentasse auffangen.
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0: Die gute Laune Morning Show, Donnerstag, 8.41 Uhr. Es ist wieder an der Zeit.
2: Ja, und zwar hoffen wir natürlich, dass die Nicole aus Ulm dann die Tasse hat und den Regen, wenn es wieder regnen sollte, auffangen kann. Aber es geht natürlich nur, wenn es auch richtig liegt. Mhm. Guten Morgen, liebe Nicole.
0: Morgen.
3: Wunderschönen guten Morgen, liebe Jana und liebe Isi.
0: Nicole, alles klar bei dir?
3: Ja, ich bin gerade auf dem Weg zur Arbeit und ich freue mich sehr, dass ich am Telefon bei euch bin.
0: Ja, voll, wir freuen uns auch. Zur Arbeit, wo geht's hin zur Arbeit? Was machst du?
3: Ich bin Hebamme und ich bin quasi jetzt am Starten und bin auf dem Weg zu meinem ersten Hausbesuch.
2: Ach toll, wichtiger Beruf. Wie lange machst du das schon?
3: Seit fast 30 Jahren jetzt.
2: Oh, das ist der Wahnsinn. Du kannst wahrscheinlich nicht mehr zählen, wie viele Babys du schon auf die Welt gebracht hast.
3: Also ich war früher sehr aktiv mit Aufschreiben, aber das Zeitmanagement und selber Mama von drei Kindern hat mich das ein bisschen vernachlässigen lassen. Aber es sind auf jeden Fall sehr, sehr, sehr viele.
0: Ach schön. Danke, dass du diesen wichtigen Job machst und deswegen wollen wir dir auch was geben. Aber du musst davor noch Oma Rosas schwäbischen Begriff richtig erraten, gell?
3: Alles klar, wo?
0: Wir hören noch mal rein, Oma Rosa.
4: Was heißt Arschbacker? Erstens abnehmen, zweitens einfüllen, drittens aufladen.
2: Nicole, was denkst du, Arschbacker?
3: Also, ich fand eure Antwortmöglichkeit geil. Ja, ich musste so lachen.
2: Arschbacken.
3: Arschbacken, genau. Und ich wusste aber natürlich sofort, was Oma Rosa meint, weil ich bin ja ein urschwäbisches Ulmer Kind. Mhm. Und deswegen ist es eins abnehmen.
0: Ich glaube, es ist dieses Arschbacker, gell?
3: Abspecken, ja.
0: Ja, genau. Ich kenne es nicht nur als Arschbäcker. So kenn's ich. Oma Rosa?
4: Erstens stimmt. Arschbacker heißt abnehmen.
2: Natürlich. Nicole, für dich gibt's heute die Original Donau 3 FM Schwabentasse. Ganz lieben herzlichen Glückwunsch.
3: Yippie! Ich freue mich total. Ich habe wirklich schon eine und wir streiten uns regelmäßig um eure Tasse. Und ich bin so happy, dass ich jetzt die zweite bekomme.
0: Ach, dann müsst ihr

0: nicht mehr streiten, ist es gut. Wir sorgen für ein bisschen mehr Frieden auf dieser Welt. Und wünschen dir einen wunderschönen Tag, liebe Nicole.
1: Das wünsche ich euch auch. Lasst euch gut gehen und macht bitte, bitte so weiter. Ich bin so ein Fan von euch und ihr versüßt meinen Arbeitsalltag, weil ich bin ja Außendienst und höre immer Donau-FM.
0: Und du hast uns gerade unseren Tag versüßt.
2: Ja, aber wirklich.
0: Vielen Dank.
1: Ja, lasst euch gut gehen, gell?
2: Mach's gut, liebe Nicole. Habt einen schönen Tag. Tschüss.
1: Ja, danke. Ciao.
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0: passt da bitte auf an der Stelle. Die gute Laune Morning Show Donnerstag gleich 8.50 Uhr A96 Länder Richtung München zwischen Eichstätten und Aitrach liegen Gegenstände auf der Straße rum. Bitte da vorsichtig fahren. Wettertechnisch?
1: Richtig schön. Also es wird heute schön sonnig bei 23 bis 28 Grad. Es ist auch noch nicht mehr so die Hitze wie die letzten Wochen. Also können wir genießen.
0: Schön. Es ist jetzt übrigens gleich 8.50 Uhr.
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0: Ja, ja, dieses Internet, das ist ja immer so eine Sache. Frau Lepakoko von den 103FM Nachrichten, da gibt es ja immer noch ein paar Fleckchen ohne Netz.
1: Ja, und das konkret in einigen Biberacher Ortsteilen. Was sich da jetzt wie ändern soll, das hört ihr gleich in den 103FM Nachrichten.
0: Es ist jetzt kurz vor neun.
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4: Es ist Donnerstag.
5: Es ist 9 Uhr.
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7: Kein Internet in Biberach und Getreideernte ist gestartet. Ich bin Paolo Percoco, guten Morgen. Einige Ortsteile in Biberach haben immer noch eine besonders langsame Internetverbindung und das soll sich jetzt ändern. Donau 3FM Reporter Fabian Schober.
8: Der Biberacher Gemeinderat hat den Glasfaserausbau in besonders benachteiligten Gebieten beschlossen. Darunter fallen über 700 Häuser in den Ortsteilen Ringschneid, Hagenbuche oder Stafflangen. Auch Schulen und Gewerbegebiete werden berücksichtigt. Die Kosten betragen rund 24 Millionen Euro. Durch zahlreiche Fördermittel liegt die Beteiligung der Stadt bei etwa 2,7 Millionen Euro. Baustart ist frühestens Mitte 2027. Der Netzausbau soll dann 2 bis 3 Jahre lang dauern.
7: Die Getreideernte in Deutschland ist gestartet und viele Landwirte schauen mit Sorge auf die kommenden Wochen. Wegen Trockenheit im Frühjahr und der aktuellen Hitze steht die Ernte unter Druck. Der Deutsche Bauernverband rechnet insgesamt zwar mit einer durchschnittlichen Getreideernte, allerdings mit großen Unterschieden je nach Region. Entscheidend werden die jeweilige Menge und Qualität der Ernte sein. In Ludwigslust bei Schwerin steht seit dem frühen Morgen der Dachstuhl eines Krankenhauses in Flammen. 2 Patienten kamen ums Leben, über 30 wurden verletzt.
9: Im Morgengrauen um kurz vor 4:30 wurde das Feuer bemerkt. Da schlugen bereits Flammen und Rauch aus dem Dach des 5-geschossigen Krankenhauses. Der Backsteinbau wurde evakuiert. Einsatzkräfte der Feuerwehr und Beschäftigte der Klinik brachten Patienten ins Freie. Einige konnten selbst laufen, andere wurden mit Rollstühlen auf eine Wiese vor dem Krankenhaus gebracht. Es wird davon ausgegangen, dass das Feuer in einem Patientenzimmer ausgebrochen ist. Die genaue Ursache ist derzeit noch unklar. Diana Kramer, Nachrichtenredaktion.
7: Entwarnung am Föhringer Badesee im Kreis Neu-Ulm. Bei einer aktuellen Probe hat der Gesundheitsdienst keine Blaualgen mehr nachweisen können. Damit können die Badegäste wieder ohne Sorgen ins Wasser hüpfen. Im Kreis Günzburg sind dagegen jetzt Blaualgen aufgetaucht im Silbersee. Ein Badeverbot besteht da nicht, der See wird aber regelmäßig untersucht. Mehr Nachrichten in einer halben Stunde und jederzeit auf donau3fm.de.
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10: Ja, heute kann sich überwiegend die Sonne durchsetzen. Gegen Nachmittag ziehen ein paar Wolken dazu. Die sind aber erstmal harmlos. In der Nacht kann es dann örtlich mal wieder regnen. Die Temperaturen so 23 bis 28 Grad.
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11: Um 8:40 schauen wir auf die Straßen A96 Länder Richtung München zwischen Eichstätten und Altrach. Vorsicht, da liegen immer noch Gegenstände auf der Straße. Und A96 Länder Richtung München zwischen Erkheim und Stetten derzeit 2 Kilometer Stau. Gute 12 Minuten braucht ihr länger.
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11: Ist noch ein Mobiler übrig geblieben, um genau zu sein. Ein grauer Caddy, der steht in Baustetten in der Neidhardtstraße. Die Superblitzer, sind auch noch einige, könnt ihr nachlesen auf donau3fm.de oder in eurer Donau 3FM App.
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1: Ich bin mir sicher, das freut nicht nur die Kinder, sondern das freut auch ganz viele Erwachsene da draußen. Endlich sind sie nämlich wieder da, die kleinen gelben Schnuffeldinger.
2: In Hollywood haben die neuen Leinwandstars das Gesicht der Filmindustrie für alle Zeiten verändert. Die Minions sind zurück und sie sind mysteriöser denn je.
3: Ja, die Minions sind wieder zurück. Und was diese kleinen gelben Chaoten dieses Mal in Minions and Monsters anstellen, das hört ihr gleich bei uns im 8:45.
1: Dann gibt's übrigens auch wieder Tickets.
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0: Die sind so süß. Ich bin mir sicher, also jeder kennt sie und ich glaube, jeder liebt sie auch irgendwie.
1: And action!
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0: Die gute Laune Morning Show am Donnerstag gleich 9.14 Uhr. Ja, die Minions sind zurück. In ihrem dritten Solofilm Minions and Monster machen sie nicht nur Hollywood wortwörtlich unsicher, sondern direkt die ganze Welt. Donau 3 FM Filmexperte Louis Schäfer hat sich schon mal die blaue Latzhosen gebügelt.
3: Ja, die Minions haben in Minions und Monster tatsächlich ganz Hollywood erobert und richten jetzt als Schauspieler jede Menge Chaos an. Als sie von Regisseur Max dazu ermutigt werden, einen Horrorfilm zu drehen, machen sie sich natürlich sofort auf Monstersuche.
4: Mach ein Movie! Und Movie der Minions! Kein Monster!
3: Dazu bedienen sie sich an nichts anderem als einem alten magischen Buch und schaffen es tatsächlich, ein Monster zu beschwören.
5: Ich bin Gary Orkim Oliver Magma Ikabot der Täuscher, aber meine Freunde nennen mich Gumi.
3: Aber es dauert wenig überraschend, nicht wirklich lang, bis ihr Plan so richtig nach hinten losgeht und, wie sollte es auch anders sein, den ganzen Planeten in Gefahr bringt.
4: Sie wird alles auf diesem Planeten zerstören!
3: Jetzt müssen die Minions die selbst angerichtete Katastrophe verhindern, was aber die perfekte Gelegenheit bietet, sich als erdenrettende Helden zu präsentieren. Minions und Monster ist wieder ein Riesenspaß für die ganze Familie. Hier liegen sich von jung bis alt alle lachend in den Armen und es ist wieder ein absolutes Fest zuzusehen, wie sich die kleinen gelben Kerlchen von einer Katastrophe in die nächste katapultieren. Also, wenn ihr mal wieder im Kino so richtig lachen wollt, dann schnappt euch eure
4: Banana
3: und euer und ab mit euch in Minions und Monster nur im Kino.
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0: Ja, aber ich darf ja nicht, Mann.

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4: So, schauen wir mal, was haben wir denn gleich? Michael Patrick Kelly ist mit dabei. Traces. Und Belinda Carlisle, Heaven is a Place on Earth.
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4: Gibt's gleich wieder für euch hier bei Donau 3 FM. Es ist jetzt kurz vor 9:30. Guten Morgen.
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5: Wunderschönen guten Morgen am Donnerstag.
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8: Kein Internet in Biberach und Koalition einigt sich auf Reformpaket. Ich bin Paolo Percoco, guten Morgen. Einige Biberacher Ortsteile haben immer noch eine besonders langsame Internetverbindung und das soll sich jetzt ändern. Donau 3FM-Reporter Fabian Schober.
9: Der Biberacher Gemeinderat hat den Glasfaserausbau in besonders benachteiligten Gebieten beschlossen. Darunter fallen über 700 Häuser in den Ortsteilen Ringschneid, Hagenbuche oder Stafflangen. Auch Schulen und Gewerbegebiete werden berücksichtigt. Die Kosten betragen rund 24 Millionen Euro. Durch zahlreiche Fördermittel liegt die Beteiligung der Stadt bei etwa 2,7 Millionen Euro. Baustart ist frühestens Mitte 2027. Der Netzausbau soll dann 2 bis 3 Jahre lang dauern.
8: Die Bundesregierung will die Einkommenssteuer senken. Union und SPD haben sich in Berlin auf ein Reformpaket geeinigt. Ab 2027 sollen vor allem kleine und mittlere Einkommen entlastet werden, um rund 10 Milliarden Euro pro Jahr. Außerdem geht es um Arbeit, Rente, Gesundheit und Pflege. Die genauen Beschlüsse stellt die Koalition zur Stunde in Berlin vor. In Ludwigslust bei Schwerin steht seit dem frühen Morgen der Dachstuhl eines Krankenhauses in Flammen. 2 Patienten kamen ums Leben, über 30 wurden verletzt.
10: Im Morgengrauen um kurz vor 4:30 wurde das Feuer bemerkt. Da schlugen bereits Flammen und Rauch aus dem Dach des 5-geschossigen Krankenhauses. Der Backsteinbau wurde evakuiert. Einsatzkräfte der Feuerwehr und Beschäftigte der Klinik brachten Patienten ins Freie. Einige konnten selbst laufen, andere wurden mit Rollstühlen auf eine Wiese vor dem Krankenhaus gebracht. Es wird davon ausgegangen, dass das Feuer in einem Patientenzimmer ausgebrochen ist. Die genaue Ursache ist derzeit noch unklar. Diana Kramer, Nachrichtenredaktion.
8: Entwarnung am Föhringer Badesee im Kreis Neu-Ulm. Bei einer aktuellen Probe hat das Gesundheitsamt keine Blaualgen mehr nachweisen können. Damit können die Badegäste wieder ohne Sorgen ins Wasser springen. Im Kreis Günzburg sind dagegen jetzt Blaualgen aufgetaucht, und zwar im Silbersee. Ein Badeverbot besteht da aber nicht. Der See wird aber regelmäßig untersucht. Mehr Nachrichten in einer halben Stunde und jederzeit auf donau3fm.de.
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12: So gefällt uns das doch, so gefällt uns der Sommer heute. Temperaturen von 23 bis 28 Grad, dazu überwiegend Sonnenschein, ab und zu sind ein paar Wolken da. Die sind erstmal aber harmlos. In der Nacht kann es örtlich immer mal wieder regnen, aber sonst wird es halt richtig schön.
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13: Kurz nach 9:30 schauen wir auf die A96 Linder Richtung München zwischen Erkheim und Stetten. Derzeit 2 Kilometer Stau. Gute 13 Minuten mehr einplanen und A8 München Richtung Stuttgart zwischen Merklingen und der Ausfahrt Hohenstadt. Da staut sich aktuell auf 1 Kilometer. Da braucht ihr 6 Minuten länger.
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13: Ein grauer Caddy steht immer noch in Baustetten in der Neidhardtstraße und blitzt raus. Danach

0: Haben wir noch an der A8 Richtung Stuttgart immer noch den Superblitzer, Höhe der Raststätte Gröbingen. Alle weiteren könnt ihr ganz entspannt nachlesen auf donau3fm.de oder natürlich in eurer donau3fm App.
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0: Packt euch eine schöne Zeitschrift ein und dann ab in die Sonne irgendwo schön hin pflanzen. Perfekt für dieses Vorhaben ist übrigens auch das Spatzmagazin.
1: Und sie ist wirklich sehr Feuer und Flamme auch für das Haus. Es war in jedem Satz zu spüren, dass sie da richtig Lust hat auf die Aufgabe.
2: Ja, welche besondere Neuerung es im Theater Ulm gibt und auf welches Konzert sich die Spatzredakteure am meisten freuen, gibt's gleich um 9:15 Uhr.

0: So, das nehme ich schnell noch mit rein. Vorsicht bitte aktuell auf der A8 Stuttgart Richtung München zwischen dem Franzosenschluchtviadukt und der Raststätte Gröbingen Süd. Da liegen Fahrzeugteile auf der Straße rum. Also bitte hier vorsichtig fahren.
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0: Wunderschönen guten Morgen am Donnerstag, 9.43 Uhr. Ja, ob zum Stöbern im Café, zum Zeitvertreib im Wartezimmer oder einfach draußen ein bisschen in der Sonne. Der Spatz ist für jede Situation genau das richtige Magazin. Und jetzt ist die Juli-Ausgabe da.
2: Wir haben mit Redaktionsleiter Philipp Schneider gesprochen. Philipp, im großen Interview geht es dieses Mal um die neue Intendantin des Theaters Ulms, Greta Kalinescu. Über was habt ihr denn da gequatscht?
3: Zuerst ging es mal natürlich ein bisschen über ihren Werdegang. Sie ist ja hier ein Kind der Region und war so ein bisschen in anderen Theaterhäusern, um sich da die Sporen zu verdienen. Und jetzt ist sie hier in Ulm und als junge Intendantin ist es schon was sehr Besonderes. Tatsächlich auch, dass es als Frau, als Intendantin ist auch noch was Besonderes in der Branche. Und sie hat da jetzt, glaube ich, hier in Ulm, kommt mit sehr viel Power her und sie ist wirklich sehr Feuer und Flamme auch für das Haus. Es war in jedem Satz zu spüren, dass sie da richtig Lust hat auf die Aufgabe.
2: Ja, Philipp, welche Aussagen sind dir vom Interview besonders hängen geblieben?
3: Für sie war, glaube ich, das Besonderste in Ulm war die Podiumsbühne, die ja jetzt gar nicht mal so viele in Ulm kennen. Das ist ja auch eine relativ kleine Bühne, aber die sei so relativ einzigartig.

0: Deutschland oder auch Europa. Und ich denke, da wird öfters mal in den Fokus rücken, die Podiumsbühne. Ansonsten erstaunlich, dass sie eigentlich gar keine Schauspielerin ist. Ist ja ein Intendant an sich nicht unbedingt, aber sie hat gesagt, sie sieht sich gar nicht auf der Bühne, sondern nur vor und hinter der Bühne. Das fand ich sehr interessant.
1: Übrigens, falls ihr es noch nicht wusstet, im Spatz befinden sich auch immer tolle Wandertipps.
0: Genau, wir haben jetzt schon 33 Routen gemeinsam im Schwäbischen Albverein vorgestellt. Und dieses Mal ist es die Vier-Jahreszeiten-Wanderung. Die geht so ein bisschen um Riedlingen rum, ist schön bewaldet, also auch in diesen heißen Tagen sicherlich eine Möglichkeit, sich gesund zu laufen und ein bisschen die Natur zu genießen. Die hat jetzt nicht ganz so viele Anstiege und von Ulm aus ist ja Riedlingen sehr einfach per Bahn zu erreichen. Genau, auf Seite 28 den Spatz aufschlagen, dann weiß man genau, wo man hinzulaufen hat.
2: Philipp, im Juli ist ja einiges los, was Konzerte angeht. Jetzt plaudere mal aus dem Nähkästle, was ist euer Highlight?
0: Also wir vom Spatz freuen uns vor allem auf das Event Stimmen an der Donau. Das wird ein Benefizkonzert sein vom Verein Support und vielen Medienpartnern. Und der Ulmer Spatzenchor wird von einer Ulmer Schachtel am Neuemer Donauufer singen. Und das ist wirklich ein buntes Programm und ich glaube auch sehr einzigartig. Dadurch sollen einfach auch Gelder generiert werden für den Spatzenchor, weil der Spatzenchor wirklich auch sehr integrativ tätig ist und dadurch dieses Benefizkonzert, dass man auch direkt hier vor Ort den Leuten unter die Arme greifen kann.
2: Ja, danke schön, Philipp aus der Spatzredaktion. Die Juli-Ausgabe des Spatzmagazins ist da das Heft für Ulm, Neu-Ulm und Umgebung. 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

0: Michael Jackson, Black or White. Und gleich gibt's für euch Clock Clock. Out of the Dark. Und Naked and Portugal the Man, Glide.
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0: Und wer hier auch gerade ein bisschen ins Studio reingekleidet ist, das ist der Markus Oesterle. Hallo.
3: Flutsch.
4: Hallo.
0: Hallo. Wie geht's dir?
3: Super, ich habe mich gerade Arbeitsunfall begeht. Ich habe mich gerade an der Schublade das Knie gestoßen.
0: Autsch.
5: Brauchst du einen Kuss hier auf dein Knie?
3: Oh ja.
5: Und ein Pflaster, so ein Kind.
3: Danke.
0: Also, Markus hat gerade sein Knie wahnsinnig sportlich hier über den Studiotisch.
3: Manche Leute würden sagen, ich bin agil, aber nur manche, nicht alle.
0: Ja. Und sonst, wie läuft's denn hier? Was geht so? Was hast du zum Berichten?
3: Alles gut. Also zum einen ist heute Donnerstag. Ja. Zum anderen ist meine Wohlfühltemperatur eingestellt draußen.
0: Ja.
3: 25 Grad max. Mehr darf es nicht sein, mehr braucht es nicht sein. Ich habe vom Kollegen Marcel ein Mars geschenkt bekommen.
0: Ich habe von ihm heute Hummus geschenkt bekommen. Was macht der?
5: Er will alles loswerden.
0: Sieht der aus, oder?
3: Ist Marcel ein Feeder? Man weiß es nicht. Egal. Und insofern ist der Tag heute sehr, sehr schön. Danke.
5: Und du hast auch Kekse von ihm bekommen.
3: Hey, stopf die ganz, oder was?
0: Sind die schon weg, die Kekse eigentlich?
3: Nee, gibt's noch welche.
0: Wo sind die?
3: Hinten bei ihm in der Online-Redaktion.
0: Ich dachte, du hast die bekommen.
3: Nein, nur ein Teil.
0: Also der Teil, den du bekommen hast, ist schon weg.
3: Genau, richtig.
0: Sehr schön. Dann gleich viel Spaß mit der Naschkatze. Naschkatze, schwieriges Wort. Markus Oesterle gleich nach 10, es ist jetzt kurz vor 10.
5: Tschüss.
0: Naschkatze.
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5: Koalition schnürt Reformpaket und weniger Wasser in der Donau. Ich bin Paolo Pacocco, guten Tag. Bei der Arbeit könnte sich auch für viele Menschen in Schwaben bald einiges ändern. Union und SPD haben sich auf ein Reformpaket geeinigt. Wer sich krank meldet, soll künftig schon ab dem ersten Tag eine Bescheinigung vorlegen müssen. Außerdem sollen kleine und mittlere Einkommen um bis zu 600 Euro im Jahr entlastet werden. Kanzler Merz erklärte bei der PK in Berlin:
6: Wir befinden uns mit den nach Corona exorbitant gewordenen Krankenständen in den Unternehmen nicht ab. Wir schaffen die telefonische Krankschreibung ab und führen die Vorlage einer Arbeitsunfähigkeitsbescheinigung ab dem ersten Krankheitstag ein. Das ist eine harte Entscheidung, das wissen wir, aber wir können uns diesen Wettbewerbsnachteil durch lange Abwesenheiten in den Unternehmen nicht länger leisten.
5: In Neu-Ulm sitzt ein 19-Jähriger nach einem mutmaßlichen Anlagenbetrug in Untersuchungshaft. Er soll als Geldabholer eingesetzt worden sein und wurde auf frischer Tat ertappt. Eine Frau war über Messenger von angeblichen Anlageberatern kontaktiert worden und übergab mehrfach Bargeld, insgesamt einen hohen fünfstelligen Betrag. Nachdem sie den Betrug bemerkte, schaltete sie die Polizei ein. Die Kripo Neu-Ulm ermittelt. Das neue Bundeskompetenzzentrum Munitionsbergung aus dem Meer in Rostock nimmt Gestalt an. Bundesumweltminister Schneider gibt heute Nachmittag den offiziellen Startschuss. Das Zentrum soll die Bergung von Kriegsmunition in deutschen Hoheitsgewässern vorantreiben.
7: In Nord- und Ostsee lagern schätzungsweise 1,6 Millionen Tonnen alte Munition. Der Großteil wurde dort nach dem Zweiten Weltkrieg versenkt. Die Altlasten sind nicht nur ein Risiko für die Umwelt, nach Angaben des Ministeriums, sondern die Sprengstoffe Substanzen ab, die über Muscheln oder Fische auch in die menschliche Nahrungskette gelangen. Das neue Bundeskompetenzzentrum soll die Bergung der Altmunition koordinieren, unter anderem mithilfe einer schwimmenden Industrieplattform, die Ende 2028 in Betrieb gehen soll. Diana Kramer, Nachrichtenredaktion.
5: Und wir bleiben im Wasser. Jetzt schrillen auch am Pegel Hundersingen im Kreis Sigmaringen die Alarmglocken. Die Donau führt an Schwabens wichtigstem Messpunkt nur noch ein Bruchteil der üblichen Wassermenge. Der Abfluss liegt bei knapp 4 Kubikmetern pro Sekunde. Normal sind über 26 Kubikmeter pro Sekunde. Grund ist die anhaltende Trockenheit. Die Lage würde sich nur durch längeren Regen entspannen, heißt es. Alle Infos dazu auf donau3fm.de und da gibt's jederzeit auch mehr Nachrichten.
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8: Und Regen auch definitiv nicht in Sicht, zumindest nicht in so großer Menge, denn heute gibt's angenehme Sommerwetter mit einem freundlichen Sonne-Wolken-Mix. Tageshöchstwerte 23 bis 28 Grad. Morgen am Freitag ähnlich, zuerst nochmal ein paar Schauer, dann Sonne und zum Wochenende hin wieder an die 30 Grad mit kühlen Nächten.
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8: 3 nach 10, A7 Ulm Richtung Füssenreute. Da hat es einen Unfall gegeben, gerade eben auch gemeldet worden von Niklas. Vielen lieben Dank. Füssen zwischen Altenstadt und dem Rasthof Illertal. Die linke Spur ist aktuell hier gesperrt. Außerdem A8 Stuttgart-München. Zwischen Günzburg und Burgau ist nach einem Unfall die Standspur blockiert. Und Unfall auch zwischen dem Franzosenschlucht-Viadukt und der Raststätte Gröbingen Süd.
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8: Blitzer stehen auf der A8 Richtung Sturgert und zwar bei der Raststätte Gröbingen, dann in Ettlen-Schieß in der Dorfstraße Richtung Lohensee in der 30er-Zone und Ulm-Hasler-Straße beidseitig. Wenn ihr auch noch was gesehen habt, gerne melden. WhatsApp-Nummer auf der Website.
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8: Schönen Donnerstag.

Klassik aus den 80ern, aus dem Film St. Elmo's Fire mit dem deutschen Untertitel Die Leidenschaft brennt tief. Ich habe ja auch

0: Eine große Leidenschaft, wissen die wenigsten, meine große Leidenschaft ist die Uhrzeit. Deswegen sage ich sie jetzt, 10.14 Uhr.
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2: Guten Morgen, ich bin Daniel Heinze von der katholischen Kirche. Wie Christen sich Gott vorstellen und ihn im Leben erfahren, das ist eine Revolution. Das hat der alte Papst Franziskus mal gesagt. Die christliche Idee, Gott als liebender Vater oder Mutter, sei eine Revolution in der Religionsgeschichte. Christen sagen zu Gott Vater oder auch Mutter. Das Tolle daran ist diese Nähe. Vater und Mutter sind mir vertraut. Ich weiß, dass sie für mich da sind. Und so erleben Christen eben auch ihren Gott. Jesus selbst hat Gott Abba genannt, ganz liebevoll Papa. Und das, obwohl Gott ja auch gleichzeitig ein großes Geheimnis bleibt, für mich nicht greifbar. Ich kann ihn nicht auf Bildschirme zwingen, zu Unterschriften unter Verträgen nötigen oder vor Gericht vorladen. Ein Vertrauter auf Augenhöhe, der mich ganz persönlich kennt und mir nah ist und doch größer als alles, was ich überhaupt denken kann. Ja, dieser Gott ist wirklich revolutionär.
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0: Schönen Donnerstag mit Matafix und Big City Live, Donau 3 FM 1021 ist es. Bisschen was los auf den Straßen, A7 Ulm Richtung Füssenreute. Da hat's gekracht zwischen Illertissen und Altenstadt. Hier sind Personen auf der Straße. Und A7 Ulm Richtung Füssenreute, deswegen zwischen Illertissen und Dettingen auch schon 3 Kilometer Stau mit einem Zeitverlust von einer knappen Viertelstunde. Außerdem gerade eben von Philipp per WhatsApp gemeldet, danke dir, Blitze hat er entdeckt. Steht in Neu-Ulm in der Max-Eid-Straße beim NU-Hotel.
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2: Schönen Donnerstagvormittag, Donau 3 FM um gleich 10:30.
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3: Schönen Donnerstag. Musik gleich bei uns von Avicii. So wake me up when he's und Hello Black mit Wake Me Up und Kygo und Save My Love.
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3: Heute mit meiner persönlichen Wohlfühltemperatur so um die 22 bis 25 Grad. Dazu gibt's häufig Sonne und ein paar Wolken. Morgen Freitag ähnlich, zuerst noch ein paar Schauer möglich, dann ebenfalls wieder Sonne. Und zum Wochenende geht's ran an die 30 Grad, aber mit kühlen Nächten.
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3: 10:31 A7 Ulm-Füssen-Reute. Vorsicht, zwischen Illertissen und Altenstadt hat's gekracht. Hier sind auch Personen auf der Straße. Deswegen auch hier schon 4 Kilometer Stau mit einem Zeitverlust von knapp 20 Minuten. Ebenfalls Unfall auf der 8 Stuttgart-München. Zum einen zwischen Günzburg und Burgau und zum anderen zwischen dem Franzosenschlucht-Viadukt und der Raststätte Gröbingen Süd.
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3: A8 Richtung Stuttgart, bei der Raststätte Gröbingen einer, dann in Neu-Ulm, Max-Eid-Straße, beim NU-Hotel und in Günzburg am Waldbad in der 30er-Zone.

0: Schönen Donnerstagvormittag euch. Die letzte Ulmer City Entdecker Tour war ein riesiger Erfolg und jetzt geht's rein in Runde 2. Und da ist besonders Ulm baut um ein wichtiger Teil davon.
1: Wir sind gerade am Überlegen, wie wir das machen. Das nächste Mal wird auch Ulm baut um stärker mit eingebunden sein.
0: Sagt Eva Zimmermann. Sie ist zusammen mit einem kleinen Team im Fachbereich Stadtentwicklung, Bau und Umwelt in Ulm für die Baustellenkommunikation zuständig. Wichtiger denn je noch für die nächsten paar Jahre. Und worum es da genau geht, das klären wir gleich um 11:15.

0: Avicii, Wake Me Up bei Donau 3 FM am Donnerstag, 10:43 haben wir es.
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0: Wenn es eins gibt, woran viele Leute denken, wenn sie Ulm hören, dann ist es natürlich die Baustellen. Und ohne die geht's nicht. Ja, da sind noch einige Projekte die nächsten 3-4 Jahre im Machen. Aber auch die sind Teil unserer Ulmer City Entdeckertour, bei der ihr dabei sein könnt. Wie es dazu kommt, kommen wir gleich noch. Eva Zimmermann erstmal. Sie ist nämlich zuständig für die Baustellenkommunikation in Ulm.
3: Und wir wollen im Endeffekt der Truppe diese schöne Ulm zeigen und dass man auch gut reinkommt, dass die Baustellen im Endeffekt dafür sind, dass Ulm noch schöner wird.
0: Und die nächste Ulmer City Entdeckertour, die ist bereits am Samstag, den 11.07., also jetzt übermorgen in der Woche. Was ist denn dafür geplant?
3: Das nächste Mal wird auch Ulm baut um stärker mit eingebunden sein. Wir wollen euch auch die Baustellen zeigen, was passiert, was sich verschönert. Ich freue mich einfach, dass ich Ihnen auch ein bisschen was erzählen kann, was Ulm alles so geplant hat in den nächsten Jahren, wo sich die Ecken befinden, die verschönert werden sollen oder wo die Mobilität aufrechterhalten bleibt, sprich unsere ganzen Brückenbaustellen. Also ich bin ein bisschen im Hintergrund, erzähle aber gerne was dazu, was wir alles vorhaben seitens der Stadt Ulm.
0: Und die Eva, die weiß, wovon sie schwätzt, denn sie ist, wie gesagt, tief darin eingebunden. Und wenn ihr jetzt sagt, hey, Ulmer City Entdeckertour, Runde 2 will ich dabei sein, dann meldet euch jetzt noch schnell an bei uns auf der Website auf donau3fm.de. Da gibt es nochmal alle Infos für euch. Und natürlich fahrt ihr dann nicht nur mit dem Bus aus Günzburg hier rein nach Ulm. Es geht noch shoppen. Ihr könnt ganz viel schlemmen. Ihr könnt natürlich auch was trinken. Es wird also ein Tag, den ihr so schnell nicht vergessen werdet. Deswegen jetzt noch schnell anmelden. Für die nächste Tour in Günzburg geht's los. Alle Infos auf donau3fm.de.
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J-Lo. Mit Waiting for Tonight. Einen schönen Donnerstag, 10:51 haben wir es. Gerade eben von der Dagmar gemeldet. Eine kleine Korrektur des Blitzers, und zwar der in der Max-Eid-Straße in Neu-Ulm am NU-Hotel. Der blitzt in beide Richtungen. Dagmar, danke dir fürs Melden. Außerdem nach wie vor Vorsicht auf der A7 Ulm Richtung Füssen heute zwischen Illertissen und Altenstadt. Immer noch die Unfallaufnahme. Hier aktuell knapp 5 Kilometer Stau mit mindestens einer halben Stunde Zeitverlust.

0: Schönen Donnerstag, Donau 3 FM um kurz vor 11.
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12: Telefonische Krankschreibung fällt weg und weniger Wasser in der Donau. Ich bin Paolo Pacocco, guten Tag. Bei der Arbeit könnte sich auch für viele Menschen in Schwaben bald einiges ändern. Union und SPD haben sich auf ein Reformpaket geeinigt. Wer sich krank meldet, soll künftig schon ab dem ersten Tag eine Bescheinigung vorlegen müssen. Außerdem sollen kleine und mittlere Einkommen um bis zu 600 Euro im Jahr entlastet werden. Kanzler Merz in Berlin.
13: Wir befinden uns mit den nach Corona exorbitant gewordenen Krankenständen in den Unternehmen nicht ab. Wir schaffen die telefonische Krankschreibung ab und führen die Vorlage einer Arbeitsunfähigkeitsbescheinigung ab dem ersten Krankheitstag ein. Das ist eine harte Entscheidung, das wissen wir, aber wir können uns diesen Wettbewerbsnachteil durch lange Abwesenheiten in den Unternehmen nicht länger leisten.
12: In Neu-Ulm sitzt ein 19-Jähriger nach einem mutmaßlichen Anlagenbetrug in Untersuchungshaft. Er soll als Geldabholer eingesetzt worden sein und wurde auf frischer Tat ertappt. Eine Frau war über Messenger von angeblichen Anlageberatern kontaktiert worden und übergab mehrfach Bargeld, insgesamt einen hohen fünfstelligen Betrag. Nachdem sie den Betrug bemerkte, schaltete sie die Polizei ein, die Kripo Neu-Ulm ermittelt. Das neue Bundeskompetenzzentrum Munitionsbergung aus dem Meer in Rostock nimmt Gestalt an. Bundesumweltminister Schneider gibt heute Nachmittag den offiziellen Startschuss. Das Zentrum soll die Bergung von Kriegsmunition in deutschen Hoheitsgewässern vorantreiben.
14: In Nord- und Ostsee lagern schätzungsweise 1,6 Millionen Tonnen alte Munition. Der Großteil wurde dort nach dem Zweiten Weltkrieg versenkt. Die Altlasten sind nicht nur ein Risiko für die Umwelt, nach Angaben des Ministeriums, sondern die Sprengstoffe Substanzen ab, die über Muscheln oder Fische auch in die menschliche Nahrungskette gelangen. Das neue Bundeskompetenzzentrum soll die Bergung der Altmunition koordinieren, unter anderem mithilfe einer schwimmenden Industrieplattform, die Ende 2028 in Betrieb gehen soll. Diana Kramer, Nachrichtenredaktion.
12: Jetzt schrillen auch am Pegel Hundersingen im Kreis Sigmaringen die Alarmglocken. Die Donau führt an Schwabens wichtigstem Messpunkt nur noch einen Bruchteil der üblichen Wassermenge. Der Abfluss liegt bei knapp 4 Kubikmetern pro Sekunde. Normal sind über 26 Kubikmeter pro Sekunde. Grund ist die anhaltende Trockenheit. Die Lage würde sich nur durch längeren Regen entspannen, heißt es. Alle Infos auf donau3fm.de und da gibt's jederzeit auch mehr Nachrichten.
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0: Wetterle heute am Donnerstag, sehr angenehm. Sonne, Wolken, perfekte Temperatur, 25 bis 28 Grad. Morgen der Freitag beginnt zuerst noch mit ein paar Schauern, dann aber auch wieder Sonne. Und zum Wochenende werden es wieder an die 30 Grad, aber mit kühlen Nächten.
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0: 3 nach 11, A7 Ulm Richtung Füssenreute. Unfallaufnahme zwischen Illertissen und Altenstadt. Hier aktuell auch schon 5 Kilometer Stau. Eine knappe halbe Stunde dauert es länger. Ebenfalls Unfall auf der A8 Stuttgart-München. Zwischen Günzburg und Burgau Standspur blockiert.
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0: Neu-Ulm Max-Eid-Straße beim NU-Hotel. Dann in Ettlen-Schieß in der Dorfstraße Richtung Lohensee 30er-Zone. Und Ulm-Hassler-Straße beidseitig.
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0: Einen schönen Donnerstag euch. Wenn der Hund plötzlich hickst, dann sieht es erstmal ziemlich lustig aus. Aber können Hunde wirklich Schluck aufbekommen, so wie wir Menschen? Und gilt es auch für Katzen, Pferde oder andere Tierchen? Wir klären es gleich, wann so ein Hicks harmlos ist und wann ihr lieber genauer hinschauen sollt. Im Schlaumeier um 11:45.
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0: sie liebt mein Lächeln. Janice aus den 90ern bei Donau 3 FM um 23:45.
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0: 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Und es hat Hicks gemacht. Wenn ein Hund plötzlich kleine Hicks-Geräusche macht, dann sieht es natürlich erstmal schnuffig aus. Aber kann ein Hund wirklich Schluck auf haben, so wie wir Menschen? Und bekommen auch andere Tiere Schluck auf? Ja, absolut können Hunde den Hagel kriegen. Gerade Welpen haben das sogar ziemlich häufig. Der Mechanismus, der ist ähnlich wie bei uns Menschen. Das Zwerchfell, also der Muskel, der beim Atmen wichtig ist, der zieht sich plötzlich zusammen und dadurch

0: steht dieses typische Pix. Bei Hunden kann Schluckauf zum Beispiel auftreten, wenn sie zu schnell fressen oder trinken, sehr aufgeregt sind, sich verschluckt haben oder wenn der Magen gerade etwas gereizt ist. Bei Welpen kommt noch dazu, ihr Körper wächst, die Atmung, die ist manchmal noch etwas unruhiger und sie sind natürlich schneller auf 180. Aber in den meisten Fällen ist es völlig harmlos und nach ein paar Minuten wieder vorbei. Wie schaut es jetzt aber bei anderen Tieren aus? Da ist Schluckauf vor allem bei Säugetieren bekannt. Beobachtet wurde er unter anderem bei Katzen, Ratten, Kaninchen, Pferden und natürlich bei Hunden. Bei Vögeln, Reptilien oder Fischen ist es schwieriger zu vergleichen, weil ihr Atemsystem ganz anders funktioniert. Wichtig ist aber noch, wenn ein Hund nur kurz hickst, dann ist es normalerweise kein Grund zur Sorge. Dauert es aber stundenlang, klingt es eher wie Würgen oder Pfeifen, kommen vielleicht sogar noch Husten, Erbrechen oder Atemprobleme dazu, solltet ihr unbedingt einen Tierarzt aufsuchen, denn dann könnte tatsächlich mehr dahinter stecken als ein bloßer Hänger.
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0: Bastille bei Donau 3 FM mit Save My Soul am Donnerstag, 20 Minuten nach 11 haben wir's. Kurzer Blick auf die Straße, WhatsApp-Sprachnachricht kam rein, Hallöle.
1: Hallo Donau 3 FM, will euch Laser Cowboys melden und zwar vom Kreisverkehr von Achstädter her Richtung Burgrieden. Da steht sie im Gebüsch und 500 Meter danach oder einen Kilometer danach sind sie es rausholen, sind sie kassieren.
0: Danke dir, Alfred, fürs Melden. Außerdem gerade vom E-Bins gemeldet worden, ein mobiler Blitz an der TSG Söflingen in Ulm, direkt am Sportplatz Richtung Harthausen. Und alles auch nochmal zum Nachlesen auf donau3fm.de.

0: gerade eben mal nachgeschaut, wer nächste Woche zu uns in die Show kommt. Und da könnt ihr euch freuen auf einen tollen Gast. Ralf Schumacher, der Ex-Formel-1-Star, ist bei uns frisch verheiratet und sehr verliebt. Ich werde ihn alles fragen, was euch auch interessiert. Ich freue mich auf euch.
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9: Heute gibt es Sonne und Wolken. Es wird wieder angenehm temperiert bei 23 bis 28 Grad. Morgen, der Freitag, startet ähnlich wie heute, sprich noch ein paar Schauer hier und da. Dann aber wieder viel Sonne und zum Wochenende geht's hoch auf an die 30 Grad.
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9: 11:32 aktuell, keine Meldungen. Euch eine gute und sichere Fahrt.
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9: Ettlen-Schieß in der Dorfstraße steht einer Richtung Lohnsee. Hier sind 30 erlaubt. Dann B10 Ulm Richtung Neu-Ulm. Bei der Esso-Tankstelle wird ebenfalls geblitzt. Und in Ulm-Söflingen an der TSG direkt am Sportplatz Richtung Harthausen.
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9: Einen schönen Donnerstag euch. Wochenlang haben wir nach dem schönsten Hundelächeln Schwabens gesucht. Und jetzt am Samstag wird der Gewinner gekürt. Aber nicht nur das.
11: Wir wollen die Zeit auch nutzen, um einfach ein bisschen zu informieren.
9: Ja, was euch da am Samstag in der Glacis-Galerie alles erwartet und warum das ein Muss für alle Hundeliebhaber ist, das gibt's gleich bei mir um 11:45.

0: mit Holding On bei Donau 3 FM. 11:43 ist es und jetzt wird gelächelt.
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0: Aber wir wollen nicht euer Lächeln, sondern das eures Hundes. Und deswegen wird der Samstag, der kommende Samstag, ein großer Tag für alle Hundefans. Das Finale von Schwabens schönstem Hundelächeln findet in der Glasie-Galerie in Neu-Ulm statt. Mit dabei natürlich unsere gute Laune Morningshow-Moderatorin Easy 1000. Easy, an dem Tag, da wird wahnsinnig viel passieren. Aber im Zentrum stehen natürlich unsere 10 Finalisten-Hundis.
2: Absolut. Wir haben jetzt wochenlang nach dem schönsten Hundelächeln Schwabens gesucht. Und nachdem jetzt unsere 10 Finalisten feststehen, seid jetzt ihr an der Reihe. Es ist ganz, ganz wichtig, dass ihr jetzt für euren Favoritenhund abstimmt. Am besten macht ihr das auf donau3fm.de. Und dann am großen Aktionstag am Samstag wird dann ein Sieger gekürt.
0: Wie läuft denn die Siegerehrung genau ab?
2: Also es ist so, wir haben ja 10 Finalistenhunde. Wir machen das aber natürlich alles tierfreundlich. Das heißt, nur die Hunde, denen das auch zumutbar ist, kommen dann an dem Tag dorthin. Und dann dürfen die so einen ganz kurzen Walk vor der Jury machen. Es gibt nämlich auch noch eine Jury. Und dann stelle ich die Hunde kurz vor. Und dann wird eigentlich auch schon ausgewertet und am Ende dann ein Gewinner gekürt.
0: Ja, in der Jury übrigens auch Schirmherrin der Aktion, OB von Neu-Ulm, Katrin Alpsteiger. Aber easy, an dem Tag, da wird noch mehr passieren.
2: Genau, also wir haben zum einen Hundetrainer mit dabei, beziehungsweise mehrere Leute, die uns ein paar Tricks vorführen mit Showhunden und Filmhunden. Das wird, glaube ich, ganz spannend und interessant. Dann haben wir ganz viele verschiedene Vereine mit dabei. Wir haben Tierheime, wir haben Tierschutzorganisationen, denn gerade auch das Thema Tierschutz ist uns ganz arg wichtig und da wollen wir an dem Tag auch aufklären. Von Peter wird eine Dame mit vor Ort sein. Wir wollen die Zeit auch nutzen, um einfach ein bisschen zu informieren.
0: Sehr schön. Easy, du bist ja selbst Hundeliebhaberin. Warum sollte man den Tag auf keinen Fall verpassen?
2: Ich denke, das geht über Hundebesitzer hinaus. Also du hast es gerade schon gesagt, eigentlich alle Hundeliebhaber. Denn wie gesagt, wir klären ja generell über das Thema Tierschutz auch auf und was vielleicht auch Menschen tun können, die vielleicht selber nicht die Zeit dafür haben, einen eigenen Hund zu besitzen, aber sich vielleicht doch da in die Richtung ein bisschen engagieren möchten. Außerdem sind wir natürlich vor Ort. Wir können uns alle persönlich treffen und es ist einiges geboten. Es wird ein spannender Tag und vor allem, es wird tierisch.
0: Dann sind wir sehr

0: Sehr gespannt, Easy, ob du vielleicht auch mit einem Hund zurückkommst. Also, jetzt am Samstag, 4. Juli, findet der große Finaltag der Aktion Schwabens schönstes Hundelächeln statt. Bis dahin stimmt noch fleißig ab für euren Liebling mit dem schönsten Hundelächeln auf donau3fm.de oder direkt in der Klassikgalerie.
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Adele bei Donau 3 FM mit Water Under the Bridge. Vorsicht aktuell auf der B30 Ulm-Ravensburg. Zwischen Biberach Nord und Biberach Süd Jordanei ein brennendes Fahrzeug aktuell hier in diese Richtung gesperrt wegen der Löscher.

0: Schönen Donnerstag, Donau 3 FM um kurz vor 12.
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15: Stellwerk am Ulmer Hauptbahnhof und willkommen zur Mitte des Jahres. Ich bin Paolo Percocco, guten Tag.

0: Das neue Stellwerk am Ulmer Hauptbahnhof kommt später als geplant. Wann genau, ist weiter offen. Die Deutsche Bahn bestätigt, dass es noch keinen Termin für die Inbetriebnahme gibt. Grund sind neue Planungen rund um Stuttgart 21. Das alte Stellwerk in Ulm ist von 1967 und gilt als störanfällig. Für Pendler in der Region bleibt damit weiter unklar, wann der Bahnknoten zuverlässiger wird. Eine Steuerreform und verschärfte Regeln in Sachen Krankschreibung. Die Bundesregierung aus Union und SPD hat sich auf verschiedene Reformen geeinigt. Unter anderem soll damit die schwächelnde Wirtschaft in Schwung gebracht werden.
1: Der Krankenstand in Deutschland sei exorbitant, so Kanzler Merz. Deshalb will die Bundesregierung die telefonische Krankschreibung abschaffen. Und schon ab dem ersten Krankheitstag statt wie bisher erst ab dem dritten muss eine Bescheinigung vom Arzt her. Arbeitsverträge sollen länger grundlos befristet werden dürfen. All das, um Wettbewerbsnachteilen in Deutschland entgegenzuwirken. In Sachen Steuern sollen kleine und mittlere Einkommen bis zu 600 Euro pro Jahr mehr übrig behalten, gegenfinanziert unter anderem, indem sehr hohe Einkommen stärker besteuert werden. Aus Berlin, Jan-Henner Reitze.
0: Google muss eine Wettbewerbsstrafe in Rekordhöhe von 4,1 Milliarden Euro zahlen. Der Europäische Gerichtshof in Luxemburg hat die Strafe, die die EU-Kommission 2018 gegen den Internetriesen verhängt hatte, heute bestätigt.
2: Bei dem Urteil geht es um vorinstallierte Apps auf Android-Handys. Das Betriebssystem Android wird bei Google entwickelt. Die EU-Kommission hat festgestellt, Google hat Herstellern und Mobilfunkanbietern illegale Beschränkungen auferlegt, um sie an die eigenen Dienste zu binden, also zum Beispiel an die Google-Suche und den Browser Chrome. Damit wollte Google seine Marktmacht bei Suchmaschinen absichern. Das verstößt gegen europäische Wettbewerbsregeln. Aus Brüssel, Marlin Wunderlich.
0: Unnützes Wissen zum Schluss. Die Mitte des Jahres ist tatsächlich nicht am 30. Juni, sondern genau heute am 2. Juli um Punkt 12 Uhr mittags. Der Grund: 226 ist kein Schaltjahr, hat 365 Tage. Die Hälfte davon ist nach 182,5 Tagen erreicht. Wir liegen also genau jetzt um 12 Uhr ziemlich genau in der Jahresmitte. 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
3: Ja, das hättest du gerne, Pauli, gell? Ja, nein, in einer Viertelstunde musst du nämlich wieder ran und dann in der zweiten Jahreshälfte 2026.
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3: Wetter hat sich nicht irgendwie getan im Vergleich zum ersten Halbjahr 2026. Auch heute weiterhin angenehmes Sommerwetter mit Sonne und Wolken. 23 bis 28 Grad maximal. Zum Wochenende hin noch ein bisschen heißer.
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3: 3 nach 12 gerade eben von Markus gemeldet per WhatsApp. Dank dir, und zwar Unfall auf der B30 zwischen der Abfahrt Schemmerhofen und dem Jordanei. Polizei und Feuerwehr sind gerade eingetroffen, da staut sich schon. Ansonsten keine Meldungen, euch eine gute Fahrt.
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3: Abstandskontrolle zwischen Nersingen und dem Dreieck Kittistetten auf der A7 von der Brücke runter. Dann Blitzer in Erbach, B311 in der Ortsdurchfahrt, Höhe Euronix, hier sind 30 erlaubt. Und der Blitzer steht in Richtung Kreisverkehr bei der Sparkasse. Außerdem noch einer in Ulm in der Hassler Straße, macht beidseitig Fotos.
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3: Heute am Donnerstag, und Eberhard Zell im Landkreis Biberach trauert nach einem tragischen Unfall um seinen Bürgermeister. Was da leider sehr Bitteres passiert ist, darüber sprechen wir gleich im Donau 3 FM Update um 12:15 Uhr.

0: Paolo.
1: Ja, ich hüpfe.
0: Ich habe selten da jemanden so schön hüpfen gesehen wie dich.
2: Ja, ich habe das Hüpfdiplom.
0: Oh, da bin ich gescheitert daran. Ich habe leider nur das G-Diplom geschafft.
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0: Am heutigen Donnerstag um 12:15 und es ist wirklich eine sehr, sehr tragische Geschichte. Der tödliche Motorradunfall bei Eberhardzell im Landkreis Biberach hat die Gemeinde logischerweise schwer getroffen. Paolo Percoco aus den Donau 3 FM Nachrichten. Bei dem verunglückten Motorradfahrer handelt es sich um Bürgermeister Guntram Grabherr.
2: Ja, das hat die Gemeinde mitgeteilt. Eberhardzells Bürgermeister Guntram Grabherr war 62 Jahre alt und seit 11 Jahren Rathauschef. Der Unfall, der passierte am Dienstag auf der Kreisstraße zwischen Eberhardzell und Mühlhausen. Nach ersten Erkenntnissen der Polizei wurde ihm wohl von einem 19-jährigen Autofahrer die Vorfahrt genommen. Der genaue Unfallhergang, der wird aber noch durch ein Gutachten geklärt.

0: Wie reagiert jetzt die Gemeinde auf den Tod ihres Bürgermeisters?
1: Also in Eberhardzell und im ganzen Landkreis Biberach ist die Bestürzung natürlich groß. Landrat Mario Glaser, der würdigte Guntram Grabherr als engagierten Kommunalpolitiker, dem das Wohl der Gemeinde besonders wichtig gewesen war. Die Amtsgeschäfte, die übernehmen vorerst die Stellvertreter. Die Gemeinde, die bittet auch um Verständnis, dass es wegen der besonderen Situation vorübergehend zu Verzögerungen im Rathaus kommen kann.
0: Absolut verständlich, glaube ich. Das ist wirklich sehr, sehr bitter. In diesen Tagen gilt das Mitgefühl, aber auch erstmal seiner Familie, seinen Angehörigen und allen, die ihm nahe standen. Alle Infos zu diesem tragischen Unfall und Eberhardzells Bürgermeister Guntram Grabherr findet ihr auf donau3fm.de.
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3: Einen schönen Donnerstag. Es ist 12:30.
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3: Stellwerk am Ulmer Hauptbahnhof und hier kommen die Steuerreformen. Ich bin Fabian Schober. Guten Tag. Das neue Stellwerk am Ulmer Hauptbahnhof kommt später als geplant. Wann genau ist weiter offen? Die Deutsche Bahn bestätigt, dass es noch keinen Termin für die Inbetriebnahme gibt. Grund sind neue Planungen rund um Stuttgart 21. Das alte Stellwerk ist Jahrgang 1967 und gilt als störanfällig. Für Pendler in der Region bleibt damit weiter unklar, wann der Knotenpunkt Ulm zuverlässiger wird. Eine Steuerreform und verschärfte Regeln in Sachen

0: Krankschreibung. Die Bundesregierung hat sich auf verschiedene Reformen geeinigt. Unter anderem soll damit die schwächelnde Wirtschaft in Schwung gebracht werden.
1: Der Krankenstand in Deutschland sei exorbitant, so Kanzler Merz. Deshalb will die Bundesregierung die telefonische Krankschreibung abschaffen und schon ab dem ersten Krankheitstag statt wie bisher erst ab dem dritten muss eine Bescheinigung vom Arzt her. Arbeitsverträge sollen länger grundlos befristet werden dürfen. All das, um Wettbewerbsnachteilen in Deutschland entgegenzuwirken. In Sachen Steuern sollen kleine und mittlere Einkommen bis zu 600 Euro pro Jahr mehr übrig behalten, gegenfinanziert unter anderem, indem sehr hohe Einkommen stärker besteuert werden. Aus Berlin Jan-Henna Reitze.
0: Google muss eine Wettbewerbsstrafe in Rekordhöhe von 4,1 Milliarden Euro zahlen. Der Europäische Gerichtshof in Luxemburg hat die Strafe, die die EU-Kommission 2018 gegen den Internetriesen verhängt hatte, heute bestätigt.
2: Bei dem Urteil geht es um vorinstallierte Apps auf Android-Handys. Das Betriebssystem Android wird bei Google entwickelt. Die EU-Kommission hat festgestellt, Google hat Herstellern und Mobilfunkanbietern illegale Beschränkungen auferlegt, um sie an die eigenen Dienste zu binden, also zum Beispiel an die Google-Suche und den Browser Chrome. Damit wollte Google seine Marktmacht bei Suchmaschinen absichern. Das verstößt gegen europäische Wettbewerbsregeln. Aus Brüssel, Marlin Wunderlich.
0: Der eigentlich kurz vor einem Wechsel zum FC Schalke 04 stehende Torhüter Kevin Müller ist wieder ins Training beim 1. FC Heidenheim zurückgekehrt. Zuletzt war der 35-Jährige für den Trainingsauftakt des Fußball-Zweitligisten freigestellt worden. Bislang konnten beide Vereine noch keine Einigung bei den Transferverhandlungen erzielen. Müller war bis zum 30. Juni an Schalke ausgeliehen. In Heidenheim hat der Torwart aber noch einen Vertrag bis 2027. 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
5: Aktuell very angenehmes Sommerwetter in Schwaben mit Sonne und Wolken, 23 bis 28 Grad in der Spitze und zum Wochenende geht's wieder ran bis an die 30 Grad, aber mit kühlen Nächten.
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5: 12.33, Vorsicht, noch immer gesperrt auf der B30 Ulm Richtung Ravensburg. Die rechte Spur zwischen Biberach Nord und Biberach Süd, Jordan Ei. Hier aktuell die Bergungsarbeiten im Gang.
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5: Stehen aktuell Hörenhausen von Orsenhausen kommend, dann in Ulm in der Hasslerstraße beidseitig und auf der A8 Richtung Stuttgart, Höhe der Raststätte Gröbingen.
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5: Einen wunderschönen Donnerstag wünsche ich euch und Wandern ist definitiv in. Das denken sich auch die Macher des Schwabenmarsches, der am 19. September wieder auf den heiligen Berg Oberschwabens, den Bussen, führt.
7: Der Blick von oben und auch das Gefühl, einfach immer oben steht, ist ja wie wenn man auf dem Gipfelkreuz steht, mit nichts zu vergleichen und kann ich nur wirklich jedem empfehlen, der noch nie oben war.
5: Sagt Kevin Wies, der Bürgermeister von Oberstadion. Er ist der Schirmherr des Schwabenmarsches, der Mitte September wieder von Laubheim auf den Bussen führt. Mehr dazu gibt's gleich bei mir nach Musik von Alvaro Soler, nach Wham und Taylor Swift.

0: Alvaro Soler, damit hat alles angefangen. La Cintura bei Donau 3 FM. Am Donnerstag.
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0: Gleich noch Tiffany Aris mit Vertigo. Jetzt 12:45 und wir widmen uns jetzt unserer Fitness, denn Wandern ist nach wie vor in, auch und gerade bei uns in Schwaben. Am 19. September, könnt ihr euch schon mal merken, findet der zweite Schwabenmarsch statt. Die Teilnehmer, die wandern von Laupheim bis zum Heiligenberg Oberschwabens, den Bussen. Alles Wissenswerte über die kultig-urige Sportveranstaltung gibt's jetzt von Donau 3 FM Nachrichtenchef Harry Kist.
2: Kevin Wiest ist Bürgermeister der Gemeinde Oberstadion. Er ist zugleich Schirmherr des Schwabenmarsches und das aus gutem Grund. Wiest ist ein sportbegeisterter Mensch. Bei der Premiere letztes Jahr ist er natürlich mitmarschiert. Der Höhepunkt für ihn, na ganz klar, die letzten Meter auf den Bussen hinauf.
3: Der heilige Berg Oberschwabens, wenn man schon unten dran steht und dann muss man noch 10 Minuten hochlaufen. Ich denke, die allermeisten werden hochlaufen, weil der Blick von oben und auch das Gefühl einfach, wenn man oben steht, ist ja wie wenn man auf dem Gipfelkreuz steht, mit nichts zu vergleichen und kann ich nur wirklich jedem empfehlen, der noch nie oben war.
2: Früher schnürte Wiest gerne die Laufschuhe, jetzt tauscht er sie auch mal gerne gegen Wanderstiefel ein. Sein Tipp an alle Teilnehmer?
3: Nicht zu schnell loslaufen, weil man hat ja die Zeit, man soll es ja genießen. Man läuft ja auch durch unser

0: schönes Oberschwaben, damit man es genießen kann. Und ich sage immer, der Weg ist das Ziel und in dem Fall trifft es das absolut. Wir kommen durch so schöne Landstriche und Landschaften. Also man darf sich da selber nicht hetzen, sondern wenn man es als Positives nimmt und ein bisschen sich Zeit nimmt, dann ist es auf jeden Fall machbar.
1: Wiest schwärmt heute noch von der guten Organisation der Veranstaltung und von der Verpflegung. Die war ebenfalls top. Das hört Alexander Schwarz, einer der beiden Hauptorganisatoren des Schwabenmarsches, natürlich gern. Daran wird sich auch dieses Jahr nichts ändern.
2: Ja, es gibt natürlich wieder schwäbische Maultaschen. Da haben wir einen tollen Sponsor, der uns die kostenlos zur Verfügung stellt. Und wir haben da auch ein schwäbisches Bier, mit dem man sich dann im Ziel auch noch stärken kann.
1: Dieses Jahr werden nur noch zwei Distanzen angeboten, 33 und 66 Kilometer. Die kürzere der beiden wird auch dieses Mal die Hauptstrecke sein. Start für beide Distanzen ist der Baggersee in Laupheim. Der Startschuss für die Mammutdistanz über 66 Kilometer fällt um 9 Uhr, der für die halbe Distanz, die 33 Kilometer, eine Stunde später um 10.
3: Na dann, frohes Schwabenmarschieren. Letztes Jahr übrigens über 450 Wanderer haben da teilgenommen und vielleicht wird dieses Jahr beim zweiten Schwabenmarsch die 500er Marke geknackt.

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4: Schönen Donnerstag euch, es ist kurz vor eins.
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7: Also, auf geht's nach Berg zum Ulrichsfest. 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
0: 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Es ist 13 Uhr.
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4: Stellwerk am Ulmer Hauptbahnhof und hier kommt das Reformpaket. Ich bin Fabian Schober, guten Tag. Das neue Stellwerk am Ulmer Hauptbahnhof kommt später als geplant. Wann genau ist weiter offen? Die Deutsche Bahn bestätigt, dass es noch keinen Termin für die Inbetriebnahme gibt. Grund sind neue Planungen rund um Stuttgart 21. Das alte Stellwerk ist Jahrgang 1967 und gilt als störanfällig. Für Pendler in der Region bleibt damit weiter unklar, wann der Knotenpunkt Ulm zuverlässiger wird. Eine Steuerreform und verschärfte Regeln in Sachen Krankschreibung. Die Bundesregierung hat sich auf verschiedene Reformen geeinigt. Unter anderem soll damit die schwächelnde Wirtschaft in Schwung gebracht werden.
11: Der Krankenstand in Deutschland sei exorbitant, so Kanzler Merz. Deshalb will die Bundesregierung die telefonische Krankschreibung abschaffen und schon ab dem ersten Krankheitstag statt wie bisher erst ab dem dritten muss eine Bescheinigung vom Arzt her. Arbeitsverträge sollen länger grundlos befristet werden dürfen. All das, um Wettbewerbsnachteilen in Deutschland entgegenzuwirken. In Sachen Steuern sollen kleine und mittlere Einkommen bis zu 600 Euro pro Jahr mehr übrig behalten, gegenfinanziert unter anderem, indem sehr hohe Einkommen stärker besteuert werden. Aus Berlin, Jan-Henna Reitze.
4: Gefühlt wird jede Woche gestreikt. Die Statistiken der Hans-Böckler-Stiftung sagen aber etwas anderes. Beschäftigte in Deutschland haben 2025 seltener und im Durchschnitt kürzer gestreikt als im Jahr zuvor. Mit etwa 550.000 Menschen waren es rund 360.000 weniger als noch 2024. Donau 3 FM-Reporterin Tanja Wagner.
12: Gesamtwirtschaftlich fielen in Deutschland zuletzt 645.000 Arbeitstage durch Streiks aus. Nicht mal mehr die Hälfte wie zum Höhepunkt der Streikwelle 2023. Auch im internationalen

0: Im Vergleich sind die Deutschen eher streikmüde. Wir rangieren im Mittelfeld. In Finnland, Frankreich, Belgien und Kanada fallen Ausständen deutlich mehr Arbeitstage zum Opfer. Hierzulande blieb es zuletzt dagegen meist bei kurzen Warnstreiks, etwa die Hälfte davon mit dem Ziel, höhere Löhne durchzusetzen.
1: Der eigentlich kurz vor einem Wechsel zum FC Schalke 04 stehende Torhüter Kevin Müller ist wieder ins Training beim 1. FC Heidenheim zurückgekehrt. Zuletzt war der 35-Jährige für den Trainingsauftakt des Fußball-Zweitligisten freigestellt worden. Bislang konnten beide Vereine noch keine Einigung bei den Transferverhandlungen erzielen. Müller war bis zum 30. Juni an Schalke ausgeliehen. In Heidenheim hat der Torwart aber noch einen Vertrag bis 2027. Mehr Nachrichten in einer Stunde und jederzeit auf donau3fm.de.
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3: Heute 23 bis angenehme 28 Grad. Also zumindest, wenn ihr so fühlt wie ich, dazu gibt Sonne und Wolken. Aber es soll trocken durch den Rest des Donnerstags gehen. Morgen, der Freitag, startet zunächst nochmal mit Schauern, dann ebenfalls wieder viel Sonne und zum Wochenende bis an die 30 Grad ran.
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3: 3:01, immer noch Vorsicht auf der B30 Ulm-Ravensburg. Rechte Spur gesperrt zwischen Biberach Nord und Biberach Süd Jordanei wegen der Bergungsarbeiten.
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3: Erbach, B311 in der Ortsdurchfahrt, Höhe Euronics wird geblitzt in der 30er-Zone und zwar Richtung Kreisverkehr bei der Sparkasse. Dann einer in Neu-Ulm, Steubenstraße, Höhe Stadtbücherei, ebenfalls beidseitig und 30er-Zone. Und einer in Günzburg am Waldbad, auch hier sind 30 erlaubt.
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3: Wir lieben nicht nur den Sommer, wir lieben natürlich im Sommer auch ins Freibad zu gehen. Und deswegen suchen wir diese Woche in den Donau 3FM Schwaben Top 10 Schwabens beliebtestes Freibad.
6: Und für alle Familien mit Kleinkindern, die Allergie ist hier immer vor Ort und wir haben wirklich alles im Blick.
3: Sagt die Claudia, welches Freibad für so viel Sicherheit sorgt und vor allem, wie ihr euer Lieblingsfreibad auf die 1 hebt, gleich bei mir um 14:45. Davor noch Musik von Roxette, Miles Smith und Beyoncé.

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0: 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Jeder kennt und liebt sie, Pommes. Pommes aus dem heimischen Freibad sind aber für die meisten von uns dann nochmal eine ganz andere Hausnummer. Sei es wegen der Zubereitung oder wegen der Atmosphäre oder dem Genuss nach so einer richtig schönen Abkühlung an einem richtig heißen Sommertag. Deswegen suchen wir diese Woche in den Donau 3FM Schwaben Top 10 nicht die beliebtesten Pommes, sondern den Ort, an dem ihr sie esst, nämlich Schwabens beliebtestes Freibad. Und die Claudia, die hat ihren Gewinner bereits gekürt.
2: Hi, also ich bin Claudi und für mich gibt es nur das Waldfreibad in Almeria. Das ist mein Freibad, weil dort findest du Ruhe, Idylle, alles am Wald gelegen, super Wasser und absolut top Leute, wo das sind. Und für alle Familien mit Kleinkindern, die Allergie ist hier immer vor Ort und wir haben wirklich alles im Blick.
0: Aber nicht nur die Claudia hat ihren Gewinner bereits gekürt.
3: Hallo, da ist Sonja. Also das beliebteste Freibad für mich ist das Höhenfreibad in Seefalden, weil ich das schon seit meiner Kindheit kenne. Ich bin da aufgewachsen und war da jeden Tag und ich finde einfach, es ist nicht so voll wie andere Freibäder. Es hat auch nicht so viel Action wie andere Freibäder, aber es ist einfach schön und ruhig und entspannend.
0: Und jetzt seid natürlich ihr dran. Welches ist eurer Meinung nach Schwabens beliebtestes Freibad? Vorschläge heute noch einreichen bei uns auf der Website auf donau3fm.de.

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1: Super Sommerwetter auch heute in Schwaben. An diesem Donnerstag Sonne und Wolken, dazu 23 bis maximal 28 Grad. Und morgen, der Freitag, startet noch teilweise mit Schauern, aber dann gibt es ebenfalls wieder Sonne. Mit bis zu 30 Grad gilt dann auch fürs Wochenende.
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1: 1331 A7 Würzburg-Ulm zwischen Giengen-Herbrechtingen und Langenau. Defekte LKW auf der Standspur. Und A7 Füssenreute-Ulm zwischen Memmingen-Süd und dem Kreuz Memmingen. In beiden Richtungen Tiere auf der Straße. Außerdem hat es einen Unfall gegeben. A96 München-Lindau zwischen Bad Wörishofen und Mindelheim. In beiden Richtungen bitte Vorsicht.
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1: Ich habe Anka vergessen. Anka, sorry.
18: Ein Unfall auf der B465 auf Höhe der Abbiegung nach Bremelau. Ist aber nur ein Reifenplatzer, also normal nichts Großes.
1: Dank dir. Damit zu den Blitzern. Die stehen zum Beispiel auf der A8 Richtung Stuttgart, Höhe der Raststätte Grübingen. Dann in Neu-Ulm, Stäubenstraße bei der Bücherei, beidseitig in der 30er-Zone. Und auf der B10 Ulm Richtung Neu-Ulm bei der Esso-Tanke.
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1: Sommerwetterle weiterhin in Schwaben, deswegen packt euch eine Zeitschrift und ab in die Sonne. Perfekt dafür würde die Spatz-Ausgabe im Juli passen.
21: Und sie ist wirklich sehr Feuer und Flamme auch für das Haus. Es war in jedem Satz zu spüren, dass sie da richtig Lust hat auf die Aufgabe.
1: Welche besondere Neuerung es im Stadttheater Ulm gibt und auf welches Konzert sich die Spatz-Redakteure am meisten freuen, das gibt's gleich bei mir um 13:45.

0: mit Messi, Donau 3 FM am Donnerstag. Hello together, es ist 13.43 Uhr.
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0: Egal, ob zum Stöbern im Kaffee, zum Zeitvertreib im Wartezimmer oder draußen in der Sonne, der Spatz ist für jede Situation das richtige Magazin. Und jetzt ist die Juli-Ausgabe da. Das ergibt Sinn, denn wir sind ja im Juli. Insofern passt es. Und Redaktionsleiter Philipp Schneider, im großen Interview ist die neue Intendantin des Theaters Ulm, Greta Kalinescu. Worüber habt ihr denn gequatscht mit ihr?
2: Zuerst ging es mal natürlich ein bisschen über ihren Werdegang. Sie ist ja hier ein Kind der Region und war so ein bisschen in anderen Theaterhäusern, um sich da die Sporen zu verdienen. Und jetzt ist sie hier in Ulm und als junge Intendantin ist es schon was sehr Besonderes. Tatsächlich auch, dass es als Frau, als Intendantin ist auch noch was Besonderes in der Branche. Und sie hat da jetzt, glaube ich, hier in Ulm, kommt mit sehr viel Power her und sie ist wirklich sehr Feuer und Flamme auch für das Haus. Es war in jedem Satz zu spüren, dass sie da richtig Lust hat auf die Aufgabe.
0: Sehr, sehr cool. Was ist ihr denn oder was ist dir von ihr besonders hängen geblieben im Interview?
2: Für sie war, glaube ich, das Besonderste in Ulm war die Podiumsbühne, die ja jetzt gar nicht mal so viele in Ulm kennen. Das ist ja auch eine relativ kleine Bühne, aber die sei so relativ einzigartig in Deutschland oder auch Europa. Und ich denke, da wird öfters mal in den Fokus rücken, die Podiumsbühne. Ansonsten erstaunlich, dass sie eigentlich gar keine Schauspielerin ist. Ist ja ein Intendant an sich nicht unbedingt, aber sie hat gesagt, sie sieht sich gar nicht auf der Bühne, sondern nur vor und hinter der Bühne. Das fand ich sehr interessant.
0: Im Spatz befinden sich übrigens auch immer wieder tolle Wandertipps.
2: Genau, wir haben jetzt schon 33 Routen gemeinsam mit dem Schwäbischen Albverein vorgestellt. Und dieses Mal ist es die Vier-Jahreszeiten-Wanderung. Die geht so ein bisschen um Riedlingen rum, ist schön bewaldet, also auch in diesen heißen Tagen sicherlich eine Möglichkeit, sich gesund zu laufen und ein bisschen die Natur zu genießen. Die hat jetzt nicht ganz so viele Anstiege und von Ulm aus ist ja Riedlingen sehr einfach per Bahn zu erreichen. Genau, auf Seite 28 den Spatz aufschlagen, dann weiß man genau, wo man hinzulaufen hat.
0: Philipp, im Juli, da ist ja einiges los, vor allem was natürlich Konzerte angeht. Was ist denn euer Highlight?
2: Also wir vom Spatz freuen uns vor allem auf das Event Stimmen an der Donau. Das wird ein Benefizkonzert sein vom Verein Support und vielen Medienpartnern. Und der Ulmer Spatzenchor wird von einer Ulmer Schachtel am Neuemer Donauufer singen. Und das ist wirklich ein buntes Programm und ich glaube auch sehr einzigartig. Dadurch sollen einfach auch Gelder generiert werden für den Spatzenchor, weil der Spatzenchor wirklich auch sehr integrativ tätig ist und dadurch dieses Benefizkonzert, dass man auch direkt hier vor Ort den Leuten unter die Arme greifen kann.
0: Danke dir, Philipp, aus der Spatz-Redaktion. Die Juli-Ausgabe des Spatz-Magazins ist da. Das Heft für Ulm, Neu-Ulm und Umgebung bekommt ihr jetzt wieder überall kostenlos und natürlich auch im Netz unter ksm-verlag.de.
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11: Es ist 14 Uhr.
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13: Ermittlungen in Behinderteneinrichtungen und Kritik am Reformpaket. Ich bin Fabian Schober. Guten Tag. Schlimmer Verdacht in einer Behinderteneinrichtung. In Ursberg im Kreis Günzburg ermittelt die Staatsanwaltschaft gegen 7 Mitarbeiter des Dominikus Ringeisenwerks. Donau 3 FM Nachrichtenchef Harry Kist.
14: Der Verdacht, Misshandlung von Schutzbefohlenen und falsche Verdächtigung. Die Einrichtung aus dem Landkreis Günzburg betreut Menschen mit Behinderung und ist überregional tätig. Nach Angaben des Trägers hätten Beschäftigte schon vor einem Jahr Hinweise auf pflegerische Mängel und mögliche Gewalt gemeldet. Danach seien Polizei und Aufsichtsbehörden eingeschaltet worden. Details gibt es bisher nicht. Die Ermittlungen laufen. Alles zum Fall auf donau3fm.de.
13: Kanzler Merz und die Spitzen der Bundesregierung haben verkündet, auf welche neuen Reformen sie sich geeinigt haben. Und prompt kommt Kritik von verschiedenen Seiten.
15: Wer morgens mit Übelkeit aufwacht, kann nicht mehr beim Arbeitgeber anrufen, sich krank melden und dann auskurieren, sondern muss sich stattdessen zum Arzt schleppen. Kritik daran kommt zum Beispiel von der SPD aus den Ländern. Sowieso schon überlastete Hausärzte erwarten noch mehr Patienten. Der Bund der Steuerzahler nennt die geplante Steuerreform mit einem Umfang von 10 Milliarden Euro viel zu klein für eine spürbare Entlastung. Lob für das Gesamtpaket kommt dagegen vom Arbeitgeberverband, der von einem überfälligen Kurswechsel spricht. Aus Berlin Jan-Henner Reitze.
13: Gefühlt wird jede Woche gestreikt. Die Statistiken der Hans-Böckler-Stiftung sagen aber etwas anderes. Beschäftigte in Deutschland haben 2025 seltener und im Durchschnitt kürzer gestreikt als im Jahr zuvor. Mit etwa 550.000 Menschen waren es rund 360.000 weniger als noch 2024. Auch im internationalen Vergleich sind die Deutschen eher streikmüde. Finnland, Frankreich und Belgien.

0: Medien sind deutlich aktiver. Historischer Termin für die Ulmer Vororte Grimmelfingen und Lindenhöhe. Sie dürfen gemeinsam am kommenden Sonntag zum ersten Mal ihren eigenen Ortschaftsrat wählen. Das hatte der Ulmer Gemeinderat im November beschlossen. Rund 1700 Bürger sind wahlberechtigt. Zur Wahl stehen 68 Kandidaten. 12 davon werden den neuen Ortschaftsrat bilden. Mehr Nachrichten in einer Stunde und jederzeit auf donau3fm.de.
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2: Wolken und Sonne, Sonne und Wolken heute am Donnerstag, aber es soll trocken durch den Rest des Tages gehen bei 23 bis 28 Grad. Morgen Freitag Start rein mit zunächst noch ein paar Schauern, dann wieder Sonne und zum Wochenende geht's rauf bis an die 30 Grad.
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2: 3 nach 2 aktuell. Keine Meldungen. Euch eine gute Fahrt.
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2: In der Ortsdurchfahrt Erbach, das ist die B311 Höhe Euronix am Kreisverkehr Richtung Sparkasse in der 30er-Zone. Dann Neu-Ulm, Steubenstraße, Höhe Stadtbücherei, beidseitig, auch hier sind 30 erlaubt. Und es steht einer in Ulm in der Hasslerstraße.
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2: Einen schönen Donnerstag und natürlich um diese Uhrzeit Oma Rosa mit dem Schwabenquiz. Ein schwäbischer Begriff, 3 Antwortmöglichkeiten und im besten Fall eure richtige Lösung.
5: Was heißt Oma Soost? Erstens umsonst, zweitens gemütlich, drittens anstecken.
2: Wenn ihr es wisst, schickt mir eine WhatsApp an die 015202424x3. Mit ein klein bisschen Glück gibt's eine Original Donau 3 FM Schwabentasse.
5: Was heißt Oma Soost? Erstens umsonst, zweitens gemütlich, drittens anstecken.

0: Manuel hat's richtig. Uli hat's ebenfalls richtig. Der Gerhard auch. Der Friedhelm auch. So viele richtige Antworten.
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0: Aber es kann halt immer nur eine Original-Donau-3FM-Schwabentasse gewinnen. Und am Telefon ist jetzt der Steffen aus Laupheim. Steffen, ich grüße dich. Was machst du gerade?
2: Ich bin noch beim Arbeiten.
0: Du bist beim Schaffen, wie sich das gehört. Wo arbeitest du, wenn ich fragen darf?
2: Bei der Firma Ablasch, wir machen Insektenschutzgitter.
0: Insekten, das ist natürlich sehr hilfreich bei den Temperaturen und bei den Fliegen und so weiter, oder?
2: Das stimmt allerdings, ja.
0: Wie ist der Absatz gerade reißend oder geht's?
2: Oh, Hochsaison.
0: Hochsaison, okay. Ihr habt viel zu tun.
2: Genau, richtig, ja.
0: Wie schaut's denn bei euch im Büro aus? Gibt's da schon eine Original-Donau-3FM-Schwabentasse?
2: Da noch nicht, nein.
0: Dann sollen wir das jetzt ändern, oder? Das wäre doch eigentlich nicht schlecht für Donnerstag.
2: Natürlich, doch nicht.
0: Dann kommt jetzt Oma Rosa mit der Frage nochmal.
3: Was heißt Oma Soest? Erstens umsonst, zweitens gemütlich, drittens anstecken.
0: Was meinst du?
2: Die erste Antwort ist richtig, umsonst.
0: Bist du dir sicher?
2: Aber hundertprozentig sicher.
0: Aber hundertprozentig sicher, okay. Oma Rosa, stimmt's denn?
3: Erstens stimmt. Oma Soest heißt umsonst.
0: Jawohl, herzlichen Glückwunsch!
2: Ist nicht cool. Vielen, vielen Dank.
0: Wer kriegt die dann bei euch im Büro? Du selber oder wird die...
2: Ah, ich selber nämlich.
0: Sehr gut. Du, dann klären wir alles andere gleich per WhatsApp und dann sage ich vielen Dank fürs Mitspielen und einen wunderschönen Donnerstag.
2: Super, vielen Dank ebenso.
0: Danke dir, ciao.
2: Ciao.
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10: Angenehme Sommerwetter mit Wohlfühltemperaturen, zumindest für mich, 23 bis 28 Grad, mehr braucht's auch nicht. Morgen dann zum Start vielleicht noch der ein oder andere Schauer möglich, aber auch dann wieder häufig Sonne. Und zum Wochenende geht's wieder hoch bis an die 30 Grad, aber mit kühlen Nächten.
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10: Ganz genau, 3:30 A8 München-Stuttgart. 6 Kilometer Stau zwischen Ulm-West und der Ausfahrt Hohenstadt. Knapp eine halbe Stunde dauert's länger.
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10: Erbach in der Ortsdurchfahrt auf der B311 Höhe Euronics im Kreisverkehr Richtung Sparkasse in der 30er-Zone. Dann vom Christian gerade gemeldet per WhatsApp, dank dir, Blitzer auf der Illertal-Tangente auf Höhe Illerzell, wenn ihr Richtung Senden fahrt, und einer in Ulm in der Hasler Straße beidseitig.
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10: Jupp Heidi und Jupp Heida. Heute am Donnerstag. Er zählt zu den erfolgreichsten Musikern der Geschichte und jetzt soll Elton John sich ausgerechnet in Las Vegas verewigen, in der Stadt, in der er jahrelang Konzerte gespielt und riesige Erfolge gefeiert hat, soll es ab nächstem Sommer eine ganz besondere Show geben. Was da dahinter steckt, gleich in Easys Promiversum um 3:45.

0: Budapest, George Ezra bei Donau 3 FM am Donnerstag, 14.40 Uhr haben wir es. Und vom einen großen Musiker zu einem noch viel, viel größeren, nämlich zu Elton John. Sir Elton John, ja, für seine privaten Freunde. Der hat in Las Vegas schon richtig große Momente gefeiert. Jetzt soll er offenbar dahin zurückkommen, aber ganz anders, als viele vielleicht jetzt erwarten würden. 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
3: Freunde der gepflegten Unterhaltung. Elton John soll nach Las Vegas zurückkehren. Wenn auch ein bisschen anders, wie wir uns das jetzt vielleicht im ersten Moment denken. Wie mehrere Medien berichten, soll er einen Millionendeal für eine neue Show in Las Vegas unterschrieben haben. Das Besondere daran ist, es handelt sich um eine Hologrammschau. Heißt, Elton John sitzt da nicht wirklich selbst am Klavier, sondern praktisch eine digitale Version von ihm. Ist so eine Art Hightech-Konzert, bei dem Musik, Licht, Spezialeffekte und Hologrammtechnik so zusammenspielen, dass es für die Fans so aussieht, als wäre praktisch der Rocketman live auf der Bühne. Das Ganze soll dann ab Sommer 2027 im neuen Hard Rock Hotel in Las Vegas laufen. Vorbild ist die ABBA-Show Voyage in London. Da stehen ABBA ja auch nicht wirklich live auf der Bühne, sondern eben als digitale Versionen von damals, begleitet von einer echten Liveband. Bei Elton John soll die Technik sogar noch besser sein. Die Show soll so aufgebaut sein, dass die Fans das Gefühl haben, wirklich mittendrin zu sein. Mit dabei sein sollen auch Dua Lipa und Kiki Dee, beide ebenfalls digital. Mit Dua

0: Lipa hatte Elton John ja den Hit Cold Heart. Und mit Kiki D den Klassiker Don't Go Breaking My Heart. Elton John hatte sich 2023 vom Tourleben verabschiedet. Falls das Ganze jetzt aber wirklich so umgesetzt wird wie geplant, dann könnten Fans ihn trotzdem noch jahrelang auf der Bühne erleben. Nur eben als, sagen wir mal, Rocketman 2.0.
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0: So, während der Michel seinen Stuhlboliden hier reinfährt und den Schadelhorcher entwirrt.
1: Ja!
0: Ah, da wird das Mikro hergezerrt.
1: Ich habe ihn eingesteckt.
0: Und eine Einsteckung durchzuführen.
1: Ja.
0: Ist immer gut. So gut, dass man...
1: Na, the original Flieder.
0: Weil nur das Original ist.
1: Ja, but not in Lilac, sondern in der weiße Flieder zählt.
0: The White Flieder, wie ja der Brite sagen
1: ja würde. Markus, ich habe mich auf dich gefreut. Ja, ich wusste, der Pete ist jetzt ja in der österreichischen Blasmusikszene kräftig unterwegs.
0: Ja.
1: Und ja, da wird aber Bums gemacht hier. Ne? Apropos, ich habe gedacht vorher im Einkaufsmarkt, wenn ich schon nicht meine... gezielten Objekte finde, kaufe ich mir 2-3 Küchenzangen wenigstens und dann habe ich dir und den anderen Kollegen noch so Fruchtgummis mitgebracht. Dann sage ich gerade, als zwei Praktikantinnen reinlaufen, Mädels, ich habe Gummis mitgebracht, könnt ihr euch bedienen? Dann guckt die eine mich total streng an. Dann sage ich, Mädel, doch nicht solche Gummis. Das ist doch schon bei mir schon lange vorbei, ne? Fruchtgummis!
0: Yes.
1: Ja, und zwar hochwertige.
0: Und die haben sehr, sehr gut. Also ich habe selten so gute Fruchtgummis gegessen wie die.
1: Ja, dann freut es mich umso mehr. Ja, da wird es mir sogar warm ums Herz.
0: Und wenn es dem Michel warm ums Herz wird, dann muss es was ganz besonders Schönes
1: sein. Ja, genau, denn meine Freunde sind auch ihre.
0: Auch wenn sie warm sind. So, Michel gibt's gleich. Jetzt aber noch 2 Songs von mir, weil ich gehe dann zum Essen jetzt nämlich.
1: Was gibt's denn Schönes?
0: Was habe ich dabei nochmal?
1: Marende? Oder eine Plunze?
0: Beides.
1: Ah, eine Plunzenmarende.
0: Plurende, genau.
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0: Es ist 15 Uhr.
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25: Ermittlungen in Behinderteneinrichtungen und Kritik am Reformpaket. Ich bin Fabian Schober. Guten Tag. Schlimmer Verdacht in einer Behinderteneinrichtung. In Ursberg im Kreis Günzburg ermittelt die Staatsanwaltschaft gegen 7 Mitarbeiter des Dominikus-Ringeisenwerks. Donau 3 FM-Nachrichtenchef Harry Kist.
1: Der Verdacht, Misshandlung von Schutzbefohlenen und falsche Verdächtigung. Die Einrichtung aus dem Landkreis Günzburg betreut Menschen mit Behinderung und ist überregional tätig. Nach Angaben des Trägers hätten Beschäftigte schon vor einem Jahr Hinweise auf pflegerische Mängel und mögliche Gewalt gemeldet. Danach seien Polizei und Aufsichtsbehörden eingeschaltet worden. Details gibt es bisher nicht. Die Ermittlungen laufen. Alles zum Fall auf donau3fm.de.
25: Kanzler Merz und die Spitzen der Bundesregierung haben verkündet, auf welche neuen Reformen sie sich geeinigt haben. Und prompt kommt Kritik von verschiedenen Seiten.
2: Wer morgens mit Übelkeit aufwacht, kann nicht mehr beim Arbeitgeber anrufen, sich krank melden und dann auskurieren, sondern muss sich stattdessen zum Arzt schleppen. Kritik daran kommt zum Beispiel von der SPD aus den Ländern. Sowieso schon überlastete Hausärzte erwarten noch mehr Patienten. Der Bund der Steuerzahler nennt die geplante Steuerreform mit einem Umfang von 10 Milliarden Euro viel zu klein für eine spürbare Entlastung. Lob für das Gesamtpaket kommt dagegen vom Arbeitgeberverband, der von einem überfälligen Kurswechsel spricht. Aus Berlin Jan-Henner Reitzer.
25: Gefühlt wird jede Woche gestreikt. Die Statistiken der Hans-Böckler-Stiftung sagen aber etwas anderes. Beschäftigte in Deutschland haben 2025 seltener und im Durchschnitt kürzer gestreikt als im Jahr zuvor. Mit etwa 550.000 Menschen waren es rund 360.000 weniger als noch 2024. Auch im internationalen Vergleich sind die Deutschen eher streikmüde. Finnland, Frankreich und Belgien sind deutlich aktiver. Historischer Termin für die Ulmer Vororte Grimmelfingen und Lindenhöhe. Sie dürfen gemeinsam am kommenden Sonntag zum ersten Mal ihren eigenen Ortschaftsrat wählen. Das hatte der Ulmer Gemeinderat im November beschlossen. Rund 1700 Bürger sind wahlberechtigt. Zur Wahl stehen 68 Kandidaten. 12 davon werden den neuen Ortschaftsrat bilden. Mehr Nachrichten in einer halben Stunde und jederzeit auf donau3fm.de.
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3: Derzeit 26 Grad im Schnitt und es kann noch ein bisschen nach oben gehen. In den Nächten haben wir so 15 Grad und morgen, so wie Samstag in der Nacht, dann meistens nur noch so 10 bis 12. Aber tagsüber bleibt es angenehm, 24 bis 30 Grad, Sonnenschein bis erstmal Montag.
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3: Um 15.03 Uhr, wir schauen auf die Straßen. In Schwaben Behinderungen aktuell auf der A96 München Richtung Lindau zwischen Eichstätten und Leutkirch West. Gefahr durch Reifenteile auf dem linken Fahrstreifen. Und B2 Donauwörth Richtung Augsburg zwischen Donauwörth Nordberger Kreuz und der Hangbrücke Schellenberg in Donauwörth. Gegenstände auf der Fahrbahn, da liegen Reifenteile und der dazugehörige LKW ist defekt. Der steht auch in diesem Bereich. Wir wünschen gute Fahrt dort, wo es geht.
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3: Blitzer aktuell in Ulm-Eggingen auf der Dorfstraße, wenn ihr von Ermingen hereinfahrt, beim Rathaus. In Erbach Ortsdorffahrt auf Höhe Euronix Richtung Sparkasse, da 30 erlaubt. Dann haben wir die A8 Höhe Raststätte Gröbingen wieder mal Richtung Stuttgart. In Neu-Ulm auf der Steubenstraße Höhe der Stadtbücherei. Edlenschieß Dorfstraße Richtung Lohnsee. In Ulm auf der Haslerstraße und in Günzburg beim Waldbad.
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3: Servus zusammen, einen schönen Nachmittag.

0: Shania Twain und That Don't Impress Me Much hier bei Donau 3FM heute am Donnerstagnachmittag. Gleich Topic Fireboy DML Nico Santos mit Body und außerdem die aktuelle, ne, ist gar nicht die aktuelle, ist ein älteres Teil schon, auch mal wieder schön zu hören, ne? Imagine Dragons gleich mit Radioactive.
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13: Es ist 3:30.
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15: Ermittlungen in Behinderteneinrichtung und Ulmer Basketballstar wechselt nach München. Ich bin Fabian Schober, guten Tag. Schlimmer Verdacht in einer Behinderteneinrichtung in Ursberg im Kreis Günzburg ermittelt die Staatsanwaltschaft gegen 7 Mitarbeiter des Dominikus Ringeisenwerks. Donau 3 FM Nachrichtenchef Harry Kist.
16: Der Verdacht, Misshandlung von Schutzbefohlenen und falsche Verdächtigung. Die Einrichtung aus dem Landkreis Günzburg betreut Menschen mit Behinderung und ist überregional tätig. Nach Angaben des Trägers hätten Beschäftigte schon vor einem Jahr Hinweise auf pflegerische Mängel und mögliche Gewalt gemeldet. Danach seien Polizei und Aufsichtsbehörden eingeschaltet worden. Details gibt es bisher nicht. Die Ermittlungen laufen. Alles zum Fall auf donau3fm.de.
15: Europol ist ein harter Schlag gegen sexuellen Missbrauch gelungen. Die internationalen Ermittler haben über 150 Opfer und Täter identifiziert. Sie waren Teil von Online-Netzwerken, auf denen Männer ihre Partnerinnen betäubt und dann sexuell missbraucht haben. Insgesamt waren 9 Länder beteiligt. Deutsche Behörden hatten die Leitung inne. Einzelheiten zu den Tätern gibt es noch nicht. Arbeitsverträge sollen länger befristet werden dürfen. Regeln zum Kündigungsschutz werden gelockert, die zu Krankschreibungen verschärft. Das sind Teile des großen Reformpakets der Bundesregierung. Von Gewerkschaften kommt Kritik, Zustimmung von Arbeitgeberseite.
17: Ohne Sachgrund einen Arbeitsvertrag befristen statt höchstens 2 Jahre soll das künftig bis zu 4 Jahre lang möglich sein. Wer viel verdient, soll leichter gekündigt werden können, in diesem Zusammenhang für Abfindungen weniger Steuern fällig werden. So wird nach den Worten von Kanzler Merz mehr Beweglichkeit für Unternehmen erreicht. Stimmt, loben Arbeitgeberverband und CDU-Wirtschaftsflügel. Gewerkschaften sprechen dagegen von unnötigen Einschnitten, die nicht akzeptabel seien. Aus Berlin, Jan-Henner Reitze.
15: Basketball-Jungstar Tobias Jensen wechselt von Ratiopharm Ulm zum FC Bayern München. Der 22-jährige Guard folgt seinem Sportdirektor Thorsten Leibenat an die Isar. Im Bayern-Kader ist Jensen mit Andy Obst und Justinian Jessup der dritte Ex-Ulmer. Er unterschreibt einen Vertrag bis 2030. Ein Ersatz könnte der 25-jährige US-Amerikaner Dwayne Coroma werden, der vom Top-College UConn nach Ulm wechselt. Mehr Nachrichten in einer halben Stunde und jederzeit auf donau3fm.de.
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18: 27 Grad, zeitweise mal bewölkt, bisschen windig und zeitweise auch richtig schön sonnig. So der heutige Tag in der Nacht, dann geht's runter auf 14 bis 15 Grad und die Woche über bleibt eigentlich relativ schön. 24 bis 30 Grad sind drin, tagsüber in den Nächten bleiben wir so zwischen 10 und 14 Grad.
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18: Um 15.33 Uhr A8 München Richtung Stuttgart zwischen Ulm-West und Märklingen. Gegenstände auf dem linken Fahrstreifen. Und A96 München Richtung Lindau zwischen Eichstätten und Leutkirch-West. Gefahr durch Reifenteile auf dem linken Fahrstreifen. Deswegen macht es das Ganze natürlich noch gefährlicher. Vorsicht in diesem Bereich.
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18: Bevor wir zu den Blitzern kommen, ganz kurz nochmal zurück auf die Straßen. Kommt nämlich gerade aktuell eine Gefahrenmeldung herein. Vorsicht auf der B28 Neu-Ulm Richtung Senden. Zwischen Neu-Ulm und Senden beidseitig Gefahr durch zwei Rinder auf der Fahrbahn. Also Vorsicht, B28 zwischen Neu-Ulm und Senden, zwei Rinder auf der Fahrbahn. Jetzt zu den Blitzern. Da haben wir aktuell einen in Ulm-Eggingen auf der Dorfstraße, wenn ihr von Ermingen herkommt, beim Rathaus. In Erbach in der Ortsdurchfahrt auf der B311 auf Höhe Euronix beim Kreisverkehr Richtung Sparkasse ebenfalls Blitz.
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18: Die letzte Ulmer City Entdeckertour war ein voller Erfolg. Jetzt geht's rein in Runde 2. Besonders Ulm baut um ist ein wichtiger Teil davon.
20: Wir sind gerade am Überlegen, wie wir das machen. Das nächste Mal wird auch Ulm baut um stärker mit eingebunden sein.
18: Sagt Eva Zimmermann. Sie ist zusammen mit einem kleinen Team im Fachbereich Stadtentwicklung, Bau und Umwelt in Ulm für die Baustellenkommunikation zuständig. Wobei es darum genau geht, das hört ihr gleich hier bei Donau 3 FM.

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0: Selena Gomez und Single Soon, ne, das hat sich dieser Song selber auch gesagt, ne, bevor er ausgekoppelt wurde. Aber jetzt kommen wir zu einer ganz anderen Geschichte.
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0: Eines ist klar, ne? Ulm gibt's nicht ohne Baustellen. Das hat der ein oder andere schon schmerzhaft erfahren. Doch auch Sie sind Teil unserer Ulmer City Entdeckertour. Eva Zimmermann ist zuständig für die Baustellenkommunikation in Ulm.
3: Und wir wollen im Endeffekt der Truppe dieses schöne Ulm zeigen und dass man auch gut reinkommt, dass die Baustellen im Endeffekt dafür sind, dass Ulm noch schöner wird.
0: Ja, die nächste Ulmer City Entdeckertour, die ist bereits am Samstag darauf, am 11.07. Was ist denn dafür geplant?
3: Das nächste Mal wird auch Ulm baut um stärker mit eingebunden sein. Wir wollen euch auch die Baustellen zeigen, was passiert, was sich verschönert. Ich freue mich einfach, dass ich Ihnen auch ein bisschen was erzählen kann, was Ulm alles so geplant hat in den nächsten Jahren, wo sich die Ecken befinden, die verschönert werden sollen oder wo die Mobilität aufrechterhalten bleibt, sprich unsere ganzen Brückenbaustellen. Also ich bin ein bisschen im Hintergrund, erzähle aber gerne was dazu, was wir alles vorhaben seitens der Stadt Ulm.
0: Die Ulmer City Entdeckertour, die geht in die zweite Runde. 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Darüber hinaus könnt ihr übrigens ganz viel schlemmen und shoppen. Es wird ein Tag, den ihr so schnell nicht vergessen werdet. Und diesmal werdet ihr von Günzburg abgeholt und auch wieder dort zurückgebracht. Alle Infos dazu gibt's nochmal nachzulesen auf donau3fm.de.
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0: 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Juli bis Montag, 6. Juli wird rund um die Brauerei in Berg ordentlich gefeiert. 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
1: 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Auf die Besucher wartet außerdem der Land- und Handwerkermarkt und Führungen zu Besuch bei der Bottichgärung. 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
12: Es ist 16 Uhr.
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14: Biberach muss sparen und Ulmer Basketballstar wechselt nach München. Ich bin Fabian Schober. Guten Tag. Der Kreistag Biberach hat Haushaltseinsparungen von über 32 Millionen Euro bis 2029 beschlossen. Das wirkt sich direkt auf das Leben vieler Biberacher aus. Donau 3FM-Reporterin Franziska Scherer.
15: Zuschüsse für Vereine und Institutionen entfallen bis zu einem Betrag von 500 Euro. Ab dem neuen Schuljahr endet außerdem die Unterstützung beim Schülerverkehr. Viele Familien sind dann bei der Bezahlung auf sich allein gestellt. Ab 2027 wird auch die Schulsozialarbeit nicht mehr gefördert. Im Kreistag werden 18 Stellen abgebaut. Grund seien laut Landrat Mario Glaser die explodierenden Sozialausgaben. Die Kommune sei am Limit. Er bedauere die Kürzungen, sehe sie aber als alternativlos.
14: Europol ist ein harter Schlag gegen sexuellen Missbrauch gelungen. Die internationalen Ermittler haben über 150 Opfer und Täter identifiziert. Sie waren Teil von Online-Netzwerken, auf denen Männer ihre Partnerinnen betäuben und dann sexuell missbrauchen. Insgesamt waren 9 Länder beteiligt. Deutsche Behörden hatten die Leitung inne. Einzelheiten zu den Tätern gibt es noch nicht. Arbeitsverträge sollen länger befristet werden dürfen. Regeln zum Kündigungsschutz werden gelockert, die zu Krankschreibungen verschärft. Das sind Teile des großen Reformpakets der Bundesregierung. Von Gewerkschaften kommt Kritik, Zustimmung von Arbeitgeberseite.
16: Ohne Sachgrund einen Arbeitsvertrag befristen statt höchstens 2 Jahre soll das künftig bis zu 4 Jahre lang möglich sein. Wer viel verdient, soll leichter gekündigt werden können, in diesem Zusammenhang für Abfindungen weniger Steuern fällig werden. So wird nach den Worten von Kanzler Merz mehr Beweglichkeit für Unternehmen erreicht. Stimmt, loben Arbeitgeberverband und CDU-Wirtschaftsflügel. Gewerkschaften sprechen dagegen von unnötigen Einschnitten, die nicht akzeptabel seien. Aus Berlin Jan-Henner Reitze.
14: Basketball-Jungstar Tobias Jensen wechselt von Ratiopharm Ulm zum FC Bayern München. Der 22-jährige Guard folgt seinem Sportdirektor Thorsten Leibenat an die Isar. Im Bayern-Kader ist Jensen mit Andy Obst und Justinian Jessup der dritte Ex-Ulmer. Er unterschreibt einen Vertrag bis 2030. Ein Ersatz könnte der 25-jährige US-Amerikaner Dwayne Coroma werden, der vom Top-College UConn nach Ulm wechselt. Mehr Nachrichten in einer halben Stunde und jederzeit auf donau3fm.de.
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17: Die Temperaturen derzeit immer noch bei 27 Grad. In den Nächten liegen wir in der nächsten Zeit erstmal so zwischen 10 und 15 Grad. Heute Nacht werden es zum Beispiel die 15 sein. Tagsüber bleiben wir so bei 24 bis 28 Grad Richtung Wochenende, also Ende der Woche meine ich. Kann es dann durchaus auch mal so an die 30 Grad rangehen.
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2: Um 16.03 Uhr Entwarnung für die B28 zwischen Neu-Ulm und Senden. Die Rinder sind nicht mehr auf der Fahrbahn. Dann haben wir die B312 Biberach-Bergheim zwischen Ringschneid und Ochsenhausen. Beidseitig Gefahr durch Holzteile auf der Fahrbahn.
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2: In Ulm-Eggingen auf der Dorfstraße, wenn ihr aus Richtung Ermingen reinfahrt, beim Rathaus in der 30er-Zone.
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2: Servus zusammen, schönen Nachmittag. So, wenn ein Hund plötzlich hickst, dann sieht das erstmal ziemlich lustig aus. Aber können Hunde wirklich Schluck aufbekommen, so wie wir Menschen? Und gilt das eigentlich auch für Katzen, Pferde oder andere Tiere? Klären wir gleich auf, wann so ein Hicks harmlos ist und wann man lieber genauer hinschauen sollte. Gleich kommt er nämlich, unser Schlaumeier.

0: Love is a Battlefield und Pat Benatar aus den 80ern. Jetzt haben wir gleich hier Musik von Clock Clock und von Shaggy.
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0: So, und es hat Hicks gemacht. Na, wenn ein Hund plötzlich kleine Hicks-Geräusche macht, dann sieht das erstmal ziemlich niedlich aus, aber kann ein Hund wirklich Schluck auf haben, so wie wir Menschen? Und bekommen eigentlich andere Tiere auch Schluck auf?
4: Ja, absolut können Hunde den Hagel kriegen. Gerade Welpen haben das sogar ziemlich häufig. Der Mechanismus, der ist ähnlich wie bei uns Menschen. Das Zwerchfell, also der Muskel, der beim Atmen wichtig ist, der zieht sich plötzlich zusammen und dadurch entsteht dieses typische Hicks. Bei Hunden kann Schluckauf zum Beispiel auftreten, wenn sie zu schnell fressen oder trinken, sehr aufgeregt sind, sich verschluckt haben oder wenn der Magen gerade etwas gereizt ist. Bei Welpen kommt noch dazu, ihr Körper wächst, die Atmung, die ist manchmal noch etwas unruhiger und sie sind natürlich schneller auf 180. Aber in den meisten Fällen ist es völlig harmlos und nach ein paar Minuten wieder vorbei. Wie schaut es jetzt aber bei anderen Tieren aus? Da ist Schluckauf vor allem bei Säugetieren bekannt. Beobachtet wurde er unter anderem bei Katzen, Ratten, Kaninchen, Pferden und natürlich bei Hunden. Bei Vögeln, Reptilien oder Fischen ist es schwieriger zu vergleichen, weil ihr Atemsystem ganz anders funktioniert. Wichtig ist aber noch, wenn ein Hund nur kurz hickst, dann ist es normalerweise kein Grund zur Sorge. Dauert es aber stundenlang, klingt es eher wie Würgen oder Pfeifen, kommen vielleicht sogar noch Husten, Erbrechen oder Atemprobleme dazu, solltet ihr unbedingt einen Tierarzt aufsuchen, denn dann könnte tatsächlich mehr dahinter stecken als ein bloßer Hagger.
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10: Es ist 16:30.
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12: Biberach muss sparen und Ulmer Basketballstar wechselt nach München. Ich bin Fabian Schober. Guten Tag. Der Kreistag Biberach hat Haushaltseinsparungen von über 32 Millionen Euro bis 2029 beschlossen. Das wirkt sich direkt auf das Leben vieler Biberacher aus. Donau 3 FM-Reporterin Franziska Scherer.
13: Zuschüsse für Vereine und Institutionen entfallen bis zu einem Betrag von 500 Euro. Ab dem neuen Schuljahr endet außerdem die Unterstützung beim Schülerverkehr. Viele Familien sind dann bei der Bezahlung auf sich allein gestellt. Ab 2027 wird auch die Schulsozialarbeit nicht mehr gefördert. Im Kreistag werden 18 Stellen abgebaut. Grund seien laut Landrat Mario Glaser die explodierenden Sozialausgaben. Die Kommune sei am Limit. Er bedauere die Kürzungen, sehe sie aber als alternativlos.
12: Europol ist ein harter Schlag gegen sexuellen Missbrauch gelungen. Die internationalen Ermittler haben über 150 Opfer und Täter identifiziert. Sie waren Teil von Online-Netzwerken, auf denen Männer ihre Partnerinnen betäuben und dann sexuell missbrauchen. Insgesamt waren 9 Länder beteiligt. Deutsche Behörden hatten die Leitung inne. Einzelheiten zu den Tätern gibt es noch nicht. Zum ersten Mal seit Mai hat Super E10 im bundesweiten Schnitt wieder knapp über 2 Euro gekostet. Das teilt der ADAC mit. Seit gestern drückt schließlich kein Tankrabatt mehr die Preise. Donau 3 FM-Reporterin Diana Kramer.
14: Dass jetzt wieder eine 2 vor dem Komma steht, ist bitter für Autofahrer und der höchste Tageswert seit dem 5. Mai. Diesel blieb im bundesweiten Schnitt gestern zwar noch unter 2 Euro, allerdings nur knapp. Im Vergleich zu Dienstag stiegen die Preise für E10 damit nach dem Tankrabatt um gut 9, Diesel um 10 Cent. Das ist zwar deutlich weniger als der weggefallene Steuerrabatt, allerdings hatten die Preise auch schon vorher zugelegt. Die Mineralölkonzerne hatten das mit der gestiegenen Nachfrage erklärt.
12: Von der Donau an die Isar. Basketball-Jungster Tobias Jensen wechselt von Ratiopharm Ulm zum FC Bayern München. Der 22-jährige Guard folgt seinem Sportdirektor Thorsten Leibenat. Im Bayern-Kader ist er mit Andy Obst und Justinian Jessup der dritte Ex-Ulmer. Jensen war in den beiden vergangenen Saisons Leistungsträger am Orange Campus und wurde im Eurocup als Rising Star ausgezeichnet. Mehr Nachrichten in einer halben Stunde und jederzeit auf donau3fm.de.
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2: Die Temperaturen 27 Grad aktuell und in der Nacht geht's runter auf 14 bis 15 Grad. In den nächsten Tagen bleiben wir so zwischen 24 und 30 Grad. Es gibt relativ viel Sonnenschein, in den Nächten so 10 bis 14 Grad.
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2: Es ist 16.33 Uhr, B10 Ulm Richtung Stuttgart zwischen Ebersbach und Reichenbach-Hochdorf. Vorsicht, ein Plastikteil auf dem rechten Fahrstreifen. Dann haben wir die B465 Biberach zwischen Biberach-Königsberg-Allee Freibad und Biberach-Südjordanbad. Dichter Verkehr, 10 Minuten obendrauf.
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2: Super Blitzer in Erbach auf der B311 Höhe Euronix. Geblitzt wird ortseinwärts, 30 erlaubt.
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2: Wochenlang haben wir ja nach dem schönsten Hundelächeln Schwabens gesucht und am Samstag war dann der Tag, an dem die Gewinner gekürt wurden. Aber nicht nur das, ne?
4: Wir wollen die Zeit auch nutzen, um einfach ein bisschen zu informieren.
2: Also kommenden Samstag wird dann vor Ort der Gewinner gekürt, und zwar der echte Gewinner, nicht jetzt die bei uns hier in die Wertung gekommen sind. Was euch da kommenden Samstag in der Glacis-Galerie alles erwartet? Ja, und warum dieser Tag ein Muss für alle Hundeliebhaber ist, das gibt's gleich hier bei mir.

0: David Guetta und Sie bei Donau 3 FM. Jetzt gleich für euch Felix Jern und Cascada mit ihrer neuen Mit Boy You Turn Me On.
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0: Es wird ein großer und bunter Tag für alle Hundefans und das Finale unserer Aktion Schwabens schönstes Hundelächeln diesen Samstag in der Glasie-Galerie. Mit dabei auch unsere gute Laune Morningshow-Moderatorin Easy 1000. Easy, an dem Tag wird ja viel passieren, aber im Zentrum stehen natürlich unsere 10 Finalisten-Hundis.
2: Absolut. Wir haben jetzt wochenlang nach dem schönsten Hundelächeln Schwabens gesucht und nachdem jetzt unsere 10 Finalisten feststehen, seid jetzt ihr an der Reihe. Es ist ganz, ganz wichtig, dass ihr jetzt für euren Favoritenhund abstimmt. Am besten macht ihr das auf donau3fm.de und dann am großen Aktionstag am Samstag wird dann ein Sieger gekürt.
0: Wie läuft diese Siegerehrung ab?
2: Also es ist so, wir haben ja 10 Finalistenhunde, wir machen das aber natürlich alles tierfreundlich, das heißt nur die Hunde, denen das auch zumutbar ist, kommen dann an dem Tag dorthin und dann dürfen die so einen ganz kurzen Walk vor der Jury machen, es gibt nämlich auch noch eine Jury und dann stelle ich die Hunde kurz vor und dann wird eigentlich auch schon ausgewertet und am Ende dann ein Gewinner gekürt.
0: In der Jury übrigens auch Schirmherrin der Aktionen, Oberbürgermeisterin Neu-Ulms Katrin Albsteiger. Aber easy, an dem Tag wird noch mehr passieren.
2: Genau, also wir haben zum einen Hundetrainer mit dabei, beziehungsweise mehrere Leute, die uns ein paar Tricks vorführen mit Showhunden und Filmhunden. Das wird, glaube ich, ganz spannend und interessant. Dann haben wir ganz viele verschiedene Vereine mit dabei. Wir haben Tierheime, wir haben Tierschutzorganisationen, denn gerade auch das Thema Tierschutz ist uns ganz arg wichtig und da wollen wir an dem Tag auch aufklären. Von Peter wird eine Dame mit vor Ort sein. Wir wollen die Zeit auch nutzen, um einfach ein bisschen zu informieren.
0: Izzy, du bist ja selber Hundeliebhaberin. Warum sollte man diesen Tag nicht verpassen?
2: Ich denke, das geht über Hundebesitzer hinaus. Also du hast es gerade schön gesagt, eigentlich alle Hundeliebhaber. Denn wie gesagt, wir klären ja generell über das Thema Tierschutz auch auf und was vielleicht auch Menschen tun können, die vielleicht selber nicht die Zeit dafür haben, einen eigenen Hund zu besitzen, aber sich vielleicht doch da in die Richtung ein bisschen engagieren möchten. Außerdem sind wir natürlich vor Ort. Wir können uns alle persönlich treffen und es ist einiges geboten. Es wird ein spannender Tag und vor allem es wird tierisch.
0: Dankeschön, Easy. Bin gespannt, ob du dann auch mit dem Hund zurückkommst. Ne? Diesen Samstag, 4. Juli, großer Finaltag der Aktion Schwabens schönstes Hundelächeln in der Glasie-Galerie. Bis dahin stimmt noch fleißig für euren Liebling mit dem schönsten Lächeln ab auf donau3fm.de oder direkt in der Glasie-Galerie.
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9: Es ist 17 Uhr.
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11: Biberach muss sparen und Taylor Swift feiert Superhochzeit. Ich bin Fabian Schober, guten Tag. Die Kommunen sind am Limit. Der Kreistag Biberach hat jetzt Haushaltseinsparungen von über 32 Millionen Euro bis 2029 beschlossen. Ab dem neuen Schuljahr endet damit die Unterstützung beim Schülerverkehr. Familien müssen dann voll bezahlen. Ab 2027 wird auch die Schulsozialarbeit nicht mehr gefördert. Im Kreistag werden 18 Stellen abgebaut. Grund seien laut Landrat Mario Glaser die explodierenden Sozialausgaben. Darauf habe die Kommune aber keinen Einfluss. Zum ersten Mal seit Mai hat Super E10 im bundesweiten Schnitt wieder knapp über 2 Euro gekostet. Das teilt der ADAC mit. Seit gestern drückt schließlich kein Tankrabatt mehr die Preise. Donau 3 FM-Reporterin Diana Kramer.
12: Dass jetzt wieder eine 2 vor dem Komma steht, ist bitter für Autofahrer und der höchste Tageswert seit dem 5. Mai. Diesel blieb im bundesweiten Schnitt gestern zwar noch unter 2 Euro, allerdings nur knapp. Im Vergleich zu Dienstag stiegen die Preise für E10 damit nach dem Tankrabatt um gut 9, Diesel um 10 Cent. Das ist zwar deutlich weniger als der weggefallene Steuerrabatt, allerdings hatten die Preise auch schon vorher zugelegt. Die Mineralölkonzerne hatten das mit der gestiegenen Nachfrage erklärt.
11: Im Neu-Ulmer Stadtteil Pfuhl haben die Bauarbeiten für den neuen Stadtteilplatz begonnen. An der Ecke Griesmeierstraße-Sonnenstraße soll in den nächsten 6 Monaten ein neuer Treffpunkt mit Grünflächen und einem Spielbereich entstehen. Auch die ortsprägende Linde wird dank einer Bürgerbeteiligung erhalten bleiben. Die Kosten betragen etwa 1,2 Millionen Euro. Sie könnte das Promi-Event des Jahres werden. Die Hochzeit von Popstar Taylor Swift und Football-Profi Travis Kelce. Mehreren US-Medien zufolge steht die Trauung kurz bevor.
13: Morgen angeblich soll die große Sause im Madison Square Garden in New York über die Bühne gehen mit 1000 Gästen und vermutlich einer Musikshow. Die Gäste sind den Gerüchten nach gebeten, in Abendgarderobe zu erscheinen, also Schlips und Smoking und elegante Kleider. Handys sind verboten, das Ganze ist streng abgeschirmt und der Madison Square Garden ist rundrum verbarrikadiert. Alles sieht wirklich nach einer gigantischen Promi-Hochzeit aus. Aus den USA, Tina Eck.
11: Heute ist wohl noch ein Dinner im Kreis der Familien geplant, bevor morgen dann die große Party ansteht. Mehr Nachrichten in einer halben Stunde und jederzeit auf donau3fm.de.
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14: 27 Grad und in der kommenden Nacht geht's runter auf bis zu 14, 15 Grad in die Richtung. Morgen dann wieder viel Sonnenschein mit am Start und auch in den nächsten Tagen bleiben wir so zwischen 26 und 30 Grad.
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14: 17.03 Uhr, A8 Richtung München zwischen der Auffahrt B10, Ulm West und Ulm Ost. Gefahr durch eine ungesicherte Unfallstelle auf dem mittleren Fahrstreifen. Polizei ist bereits benachrichtigt. Dann haben wir noch die B10.

0: In Stuttgart-Ulm zwischen Glingen und Geislingen, da kommen wieder mal 10 Minuten obendrauf.
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0: Superblitzer in Erbach B311 auf Höhe Euronix und in Wittingen in der Ortsausfahrt Richtung Amstetten Bahnhof.
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0: Inzwischen hat es schon fast Tradition. Na, im Sommer wechselt ein Ulmer Basketballer zur großen Konkurrenz nach München. Und auch dieses Jahr geht ein Spieler von der Donau an die Isar. Welcher Star die Koffer packt, das erfahrt ihr gleich im Donau 3 FM Update.
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0: Runaway Train und Soul Asylum bei Donau 3 FM.
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0: Die Farbe ändert sich nur ein bisschen, aus Orange wird Rot. Oder von Ratiopharm Ulm zum FC Bayern München. Fabian Schober von den Donau 3 FM Nachrichten. Wieder einmal wechselt ein Ulmer Basketballer zum großen Konkurrenten.
2: Ja, dieses Jahr ist es Tobias Jensen nach Andi Obst und letztes Jahr Justinian Jessup, also der dritte Ex-Ulmer im Bayern-Kader. Beim Transfer dürfte auch Sportdirektor Thorsten Leibenat ein Wörtchen mitgeredet haben. Er wechselt ja auch nach München und trifft dort auf den Ulmer Meistertrainer Anton Gavel, der jetzt Bayern-Coach wird. 5 Ex-Ulmer also, das macht die Bayern bei den Ulm-Fans nicht gerade beliebter. Ganz nach dem Motto, was wir nicht schlagen können, kaufen wir einfach.
0: Ja, leider läuft das ja oft so, ne? Bei diesen Ausbildungsvereinen wie Ratiopharm Ulm einer ist und Tobias Jensen hinterlässt ein großes Loch.
2: Ja, das Eigengewächs ist mit 16 Jahren aus Dänemark gekommen und hat den Paradeweg praktisch im Orange Campus genommen. Die letzten beiden Saisons war der 22-Jährige dann endgültig Leistungsträger. Er kommt in solchen jungen Jahren schon auf 110 Bundesligaspiele. Letztes Jahr wurde er außerdem zum Rising Star im Eurocup gewählt. Einen potenziellen Ersatz haben die Ulmer schon verpflichtet. Der gebürtige Berliner Dwayne Corona kommt von US College UConn und ist relativ vielseitig einsetzbar.
0: Die Ulmer Fans, die sind es ja schon gewohnt, dass fast jede Saison so komplett eine neue Mannschaft auf dem Parkett steht. Danke Fabian für die Infos und alles zum Jensen-Transfer gibt's nochmal auf donau3fm.de.
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1: Es gibt ja Momente, in denen das Leben nicht mehr flüstert, sondern ein bisschen lauter wird. Und genau so einen Moment hat Chris Engelmann erlebt, als er 2019 mit sehr viel Glück überhaupt noch überlebt hat. 26 Tage lang war das ungewiss und danach hat sich sein Blick auf das Leben komplett geändert. Und das möchte er mittlerweile weitergeben. Chris Engelmann ist gar kein Guru, sondern einfach ein Mensch, der gesagt hat, ich bin gefallen, wieder aufgestanden und jetzt möchte ich allen helfen, die vielleicht manchmal auch so ein bisschen hadern. Ich freue mich auf seine Geschichte, die ziemlich unter die Haut gehen wird und vor allem, dass er diese Woche da ist.
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8: Es ist 5:30.
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10: Nagelsmann vor dem Aus und Biberach muss sparen. Ich bin Fabian Schober, guten Tag. Nach dem WM-Aus der DFB-Elf rückt offenbar auch das Aus von Julian Nagelsmann als Bundestrainer näher. Wie die Bild berichtet, soll ihm die DFB-Spitze heute in einer dreistündigen Sitzung in Frankfurt den Rücktritt nahegelegt haben.
11: Julian Nagelsmann soll sich Bedenkzeit erbeten haben, aber alles klingt danach, als ob seine Ablösung beschlossene Sache ist. Das meldet auch die Frankfurter Rundschau. Angeblich soll bis zum Wochenende alles durch sein. Vom DFB kam bisher keine Erklärung dazu. An der Sitzung in der Verbandszentrale sollen neben Nagelsmann Präsident Neuendorf, Geschäftsführer Rettig, Rudi Völler, der Sportdirektor und Ligaboss Watzke teilgenommen haben. Als möglicher Nachfolger wird ja Jürgen Klopp heiß gehandelt. Thomas Thonfeld, Sportredaktion.
10: Die Kommunen sind am Limit. Der Kreistag Biberach hat jetzt Haushaltseinsparungen von über 32 Millionen Euro bis 2029 beschlossen. Ab dem neuen Schuljahr endet damit die Unterstützung beim Schülerverkehr. Familien müssen dann voll bezahlen. Ab 2027 wird auch die Schulsozialarbeit nicht mehr gefördert. Im Kreistag werden 18 Stellen abgebaut. Grund seien laut Landrat Mario Glaser die explodierenden Sozialausgaben. Darauf habe die Kommune aber keinen Einfluss. Im Neu-Ulmer Stadtteil Pfuhl haben die Bauarbeiten für den neuen Stadtteilplatz begonnen. An der Ecke Griesmeierstraße-Sonnenstraße soll in den nächsten 6 Monaten ein neuer Treffpunkt mit Grünflächen und einem Spielbereich entstehen. Auch die ortsprägende Linde wird dank einer Bürgerbeteiligung erhalten bleiben. Die Kosten betragen etwa 1,2 Millionen Euro. Sie könnte das Promi-Event des Jahres werden, die Hochzeit von Popstar Taylor Swift und Football-Profi Travis Kelce. Mehreren US-Medien zufolge steht die Trauung kurz bevor.
12: Morgen angeblich soll die große Sause im Madison Square Garden in New York über die Bühne gehen mit 1000 Gästen und vermutlich einer Musikshow. Die Gäste sind den Gerüchten nach gebeten, in Abendgarderobe zu erscheinen, also Schlips und Smoking und elegante Kleider. Handys sind verboten, das Ganze ist streng abgeschirmt und der Madison Square Garden ist rundherum verbarrikadiert. Alles sieht wirklich nach einer gigantischen Promi-Hochzeit aus. Aus den USA, Tina Eck.
10: Heute ist wohl noch ein Dinner im Kreis der Familien geplant, bevor morgen dann die große Party ansteht. Mehr Nachrichten in einer halben Stunde und jederzeit auf donau3fm.de.

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2: 27 Grad messen wir immer noch aktuell in der Ulmer Innenstadt. In der kommenden Nacht wird es dann runtergehen. In Schwaben, da 15 Grad rum, sind durchaus drin. Örtlich kann es noch ein bisschen abkühlen. Und Freitag, Samstag viel Sonnenschein. Temperaturen so an der 25 Grad Marke, teils auch aufwärts. Genauso schaut es auch am Sonntag nochmal aus.
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2: 17.34 Uhr, wir schauen auf die Straßen. In Schwaben Behinderungen hätten wir für euch auf folgenden Strecken. Einmal die A8 Richtung München zwischen der Auffahrt B10 Ulm West und Ulm Ost. Läuft immer noch eine Unfallaufnahme. Fahrbahn ist auf einen Fahrstreifen verengt. Dadurch natürlich auch die B10 selbst schon betroffen. Da gibt es ziemlich einen Rückstau. Der Verkehr wird an der Unfallstelle vorbeigeführt. Und die A8 Stuttgart Richtung München zwischen Märklingen und Ulm Nord. 1 Kilometer Stau, da kommen 11 Minuten dazu.
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2: Blitzer in Wittingen in der Ortsausfahrt Richtung Amstetten Bahnhof, B311 Erbach auf Höhe von Euronix, dann auf der A8 Richtung Stuttgart bei der Raststätte, in Gruibingen und in Neu-Ulm auf der Steubenstraße auf Höhe der Stadtbücherei beidseitig.
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2: 10 Tage lang wird auf beiden Seiten der Donau die kulturelle Vielfalt der Donauländer mit Musik, mit Tanz, mit Kunst, Handwerk und kulinarischen Spezialitäten gefeiert. Das ist das internationale Donaufest.
4: Es ist ein eindeutiges Bekenntnis der beiden Städte Ulm und Neu-Ulm zu Frieden und zu Freiheit in Europa.
2: Warum das Donaufest mehr als nur ein Fest ist und was es so besonders macht, das gibt's gleich bei mir nach Musik von Coldplay, nach France Gall und nach Somber.
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0: Und BTS mit My Universe bei Donau 3 FM. Gleich Kamrat und außerdem Shawn Mendes und Camila Cabello für euch. Jetzt haben wir 17.45 Uhr. Donau 3 FM. 10 Tage, 10 Länder, ein Fest und alle 2 Jahre lädt das Donaubüro Ulm-Neu-Ulm zum internationalen Donaufest ein. Morgen ist es wieder soweit. Ulms erster Bürgermeister und Geschäftsführer des Donaubüros, Martin Bendel.
1: Wir haben ein ganz, ganz großes Netzwerk ausgebaut aus allen 10 Donauländern und die werden alle in diesen 10 Tagen ihre Vielfalt der Kulturen aus den Donauländern auch nach Neu-Ulm und Ulm mitbringen und damit die Möglichkeit geben, dass sich 500.000 Menschen in diesen 10 Tagen begegnen und gelebte europäische Kultur und europäische Vielfalt auch erleben. Leute, die sich kennen, die sich austauschen, die zu Freunden werden. Die führen keine Kriege gegeneinander und sorgen dafür einfach für das, was wir auch brauchen in Europa, wieder mehr Frieden, mehr Freiheit, mehr Miteinander, weniger gegeneinander.
0: Und er freut sich auch schon selber sehr auf diese 10 Tage.
1: Ja, für mich ist es ein Hochamt. Ich werde in diesen 10 Tagen sicherlich wenig am Schreibtisch sein, sondern ganz, ganz viel auf dem Donaufestgelände, auf unserem Markt der Donauländer, auf den unzähligen Veranstaltungen, Konzerten. Und es ist schon einfach auch eine große Bereicherung und auch eine große Freude, die ich habe, so viele Menschen dann auch willkommen heißen zu dürfen, zusammenzuführen zu dürfen und einfach auch diese Begeisterung für die Donau in die Welt zu tragen.
0: Und auch für den Dezernenten der Stadt Neu-Ulm und ebenfalls Geschäftsführer des Donaubüros, Ralf Seifert, ist es mehr als nur ein Fest.
2: Also für mich ist es zunächst mal Gänsehaut, eben aus dem Grund, weil es nicht nur Fest ist, sondern weil die ganz große Überschrift das Thema Begegnung ist. Das Thema des Austausches und das Thema sich kennenlernen, die unterschiedlichen Menschen aus den unterschiedlichen Nationen entlang der Donau kennenzulernen. Und das ist auch tatsächlich das, was mir teilweise zurückgespiegelt wird, was für einen wahnsinnigen Spirit dieses Fest hat. Und das ist das, was das Donaufest für mich ausmacht. Und das ist auch der Punkt, den es so wichtig macht.
0: Mit 180 Einzelveranstaltungen innerhalb 10 Tagen ist das internationale Donaufest das größte und eine der bedeutendsten Veranstaltungen überhaupt für die Region und ganz Südosteuropa. Morgen geht's los, alle Infos zum Donaufest und das Programm gibt's natürlich auf donau3fm.de.

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3: Es ist 18 Uhr.
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5: Nagelsmann vor dem Aus und günstig Rollern durch Ulm und Neu-Ulm. Ich bin Fabian Schober. Guten Abend. Nach dem WM-Aus der DFB-Elf rückt offenbar auch das Aus von Julian Nagelsmann als Bundestrainer näher. Wie die Bild berichtet, soll ihm die DFB-Spitze heute in einer dreistündigen Sitzung in Frankfurt den Rücktritt nahegelegt haben.
6: Julian Nagelsmann soll sich Bedenkzeit erbeten haben, aber alles klingt danach, als ob seine Ablösung beschlossene Sache ist. Das meldet auch die Frankfurter Rundschau. Angeblich soll bis zum Wochenende alles durch sein. Vom DFB kam bisher keine Erklärung dazu. An der Sitzung in der Verbandszentrale sollen neben Nagelsmann Präsident Neuendorf, Geschäftsführer Rettig, Rudi Völler, der Sportdirektor und Ligaboss Watzke teilgenommen haben. Als möglicher Nachfolger wird ja Jürgen Klopp heiß gehandelt. Thomas Thonfeld, Sportredaktion.
5: Bei den E-Scootern und E-Bikes in Ulm und Neu-Ulm bleibt DOT der Anbieter. Die Städte haben die Konzession neu an den alten Partner vergeben. Für Nutzer wird es dadurch günstiger. Die Freischaltgebühr fällt weg, der Minutenpreis sinkt. ÖPNV-Abonnenten bekommen 50% Rabatt. Außerdem sollen neue Fahrzeuge kommen und in den Innenstädten feste Parkzonen gelten. Die Bundesregierung will die Regelungen zur Krankschreibung verschärfen. Wer sich krank meldet, soll das schon ab dem ersten Tag nur mit einer Bescheinigung vom Arzt dürfen. Auch einfach anrufen reicht dann nicht mehr.
7: Ob Kassenärztliche Bundesvereinigung, Hausärzteverband oder Grüne und Linkspartei, die offizielle Krankschreibung ab dem ersten statt wie bisher ab dem vierten Krankheitstag wird als Schikane kritisiert. Geändert werden soll die Vorgabe dazu im Entgeltfortzahlungsgesetz. Arbeitgebern und Gewerkschaften die Möglichkeit bleiben, etwa in Tarifverträgen weiter die alte Regelung zu vereinbaren. Unklar ist noch, ab wann die Änderung genau greifen soll. Aus Berlin Jan-Henner Reitze.
5: Ein Mann ist beim Einparken in die Glasfront einer Bäckerei in Ereskirch am Bodensee gefahren. Laut eigener Aussage sei er am Gaspedal hängen geblieben. Dadurch sei er direkt von der Parkfläche in die Backwaren gerast. Die Scheibe ist zu Bruch gegangen, eine Kundin wurde von den Glassplittern leicht verletzt. Wie es den Broten und den süßen Stücklen geht, gibt die Polizei nicht bekannt. Mehr Nachrichten in einer halben Stunde und jederzeit auf donau3fm.de.
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8: Die Temperaturen jetzt bei 26 Grad im Schatten und in der Nacht geht's runter auf 14 bis 15 Grad. Auch in den nächsten Tagen bleibt's bei schönem Wetter, angenehme Temperaturen, nicht mehr ganz so gnadenlos heiß, 24 bis 30 Grad, so dazwischen liegen wir in Schwaben. In den Nächten bleibt's auch relativ angenehm zum Atmen, 10 bis 14 Grad.
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8: 18 Uhr und gleich 3 Minuten A8 Richtung München zwischen der Ausfahrt B10, Ulm West und Ulm Ost eine Unfallaufnahme. Die Fahrbahn derzeit auf eine Spur verengt. Verkehr wird an der Unfallstelle vorbeigeführt. Davon betroffen aber auch die B10. Deswegen staut sich's auch da bereits zurück.
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8: In Erbach auf der B311 Höhe Euronix, dann in Wittingen an der Ortsausfahrt Richtung Amstetten Bahnhof.
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8: Bei diesem coolen Wetter, ja, packt euch eine Zeitschrift ein und ab in die Sonne. Ne? Perfekt für diese Vorhaben ist übrigens das Spatz-Magazin.
10: Und sie ist wirklich sehr Feuer und Flamme auch für das Haus. Es war in jedem Satz zu spüren, dass sie da richtig Lust hat auf die Aufgabe.
8: Ja, welche besondere Neuerung es im Theater Ulm gibt und auf welches Konzert sich die Spatz-Redakteure am meisten freuen, gleich hier bei Donau 3 FM nach einem Mega-Klassiker von Man at Work, nach Leonie und auch nach Michael Schulte.
11: Hallo, hier ist Michael.

0: Die legendäre Nummer von Man at Work mit Down Under. Und Down Under, da mussten die Jungs damals Strafe bezahlen, na, weil das ja von einem alten australischen Volkslied irgendwie geklaut war, also dieser Zwischenteil. Und trotzdem war der Song so erfolgreich, dass sie das wirklich aus der Portokasse bezahlen konnten. Können wir mal so vorwegnehmen. So, wir kommen zu einem Gespräch, das haben wir ja jedes Mal im Monat für euch. Und zwar geht's um unser Spatzgespräch. Und da wollen wir mal gucken, was da neu ist dieses Mal.
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0: So, und dann fragen wir doch gleich mal bei den Herrschaften vom Spatz selber direkt nach. Danach kriegen wir die besten Antworten, ganz klar. Also, ob stöbern, ob im Kaffee oder auch zum Zeitvertreib oder im Wartezimmer, draußen in der Sonne. Das Spatz-Magazin ist für jede Situation das richtige Magazin. Und jetzt ist die Juli-Ausgabe da. Redaktionsleiter Philipp Schneider im großen Interview, die neue Intendantin des Theaters Ulm, Greta Kalinescu. Über was habt ihr denn so gequatscht?
2: Zuerst ging es mal natürlich ein bisschen über ihren Werdegang. Sie ist ja hier ein Kind der Region und war so ein bisschen in anderen Theaterhäusern, um sich da die Sporen zu verdienen. Und jetzt ist sie hier in Ulm und als junge Intendantin ist das schon was sehr Besonderes. Tatsächlich auch, dass es als Frau, als Intendantin ist auch noch was Besonderes in der Branche. Und sie hat da jetzt, glaube ich, hier in Ulm, kommt mit sehr viel Power her und sie ist wirklich sehr Feuer und Flamme auch.

0: Nachbar des Hauses war, in jedem Satz zu spüren, dass sie da richtig Lust hat auf die Aufgabe.
1: Welche Aussagen sind bei dir besonders hängen geblieben?
0: Für sie war, glaube ich, das Besonderste in Ulm war die Podiumsbühne, die ja jetzt gar nicht mal so viele in Ulm kennen. Das ist ja auch eine relativ kleine Bühne, aber die sei so relativ einzigartig in Deutschland oder auch Europa. Und ich denke, da wird öfters mal in den Fokus rücken, die Podiumsbühne. Ansonsten erstaunlich, dass sie eigentlich gar keine Schauspielerin ist. Ist ja ein Intendant an sich nicht unbedingt, aber sie hat gesagt, sie sieht sich gar nicht auf der Bühne, sondern nur vor und hinter der Bühne. Das fand ich sehr interessant.
1: Philipp, im Juli, da ist ja einiges los, was Konzerte angeht. Euer Highlight.
0: Genau, wir haben jetzt schon 33 Routen gemeinsam im Schwäbischen Albverein vorgestellt. Und dieses Mal ist es die Vier-Jahreszeiten-Wanderung. Die geht so ein bisschen um Riedlingen rum, ist schön bewaldet, also auch in diesen heißen Tagen sicherlich eine Möglichkeit, sich gesund zu laufen und ein bisschen die Natur zu genießen. Die hat jetzt nicht ganz so viele Anstiege und von Ulm aus ist ja Riedlingen sehr einfach per Bahn zu erreichen. Genau, auf Seite 28 den Spatz aufschlagen, dann weiß man genau, wo man hinzulaufen hat.
1: Ja, diese tollen Wandertipps sind natürlich auch im Spatz drin. Nochmal zurück zu den Konzerten. Da gibt es ja auch einiges im Juli. Da geht einiges los. Was ist da, wenn du sagen müsstest, euer Highlight?
0: Also wir vom Spatz freuen uns vor allem auf das Event Stimmen an der Donau. Das wird ein Benefizkonzert sein vom Verein Support und vielen Medienpartnern. Und der Ulmer Spatzenchor wird von einer Ulmer Schachtel am Neuemer Donauufer singen. Und das ist wirklich ein buntes Programm und ich glaube auch sehr einzigartig. Dadurch sollen einfach auch Gelder generiert werden für den Spatzenchor, weil der Spatzenchor wirklich auch sehr integrativ tätig ist. Und dadurch dieses Benefizkonzert, dass man auch direkt hier vor Ort den Leuten unter die Arme greifen kann.
1: Dankeschön. Schön, Philipp aus der Spatz-Redaktion. Die Juli-Ausgabe des Spatz-Magazins ist da. Das Heft für Ulm, Neu-Ulm und Umgebung bekommt ihr jetzt wieder überall kostenlos ausliegend und im Netz unter ksm-verlag.de.
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3: Es ist 6:30.
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5: Nagelsmann vor dem Aus und günstig Rollern durch Ulm und Neu-Ulm. Ich bin Fabian Schober. Guten Abend. Nach dem WM-Aus der DFB-Elf rückt offenbar auch das Aus von Julian Nagelsmann als Bundestrainer näher. Wie die Bild berichtet, soll ihm die DFB-Spitze heute in einer dreistündigen Sitzung in Frankfurt den Rücktritt nahegelegt haben.
6: Julian Nagelsmann soll sich Bedenkzeit erbeten haben, aber alles klingt danach, als ob seine Ablösung beschlossene Sache ist. Das meldet auch die Frankfurter Rundschau. Angeblich soll bis zum Wochenende alles durch sein. Vom DFB kam bisher keine Erklärung dazu. An der Sitzung in der Verbandszentrale sollen neben Nagelsmann Präsident Neuendorf, Geschäftsführer Rettig, Rudi Völler, der Sportdirektor und Ligaboss Watzke teilgenommen haben. Als möglicher Nachfolger wird ja Jürgen Klopp heiß gehandelt. Thomas Thonfeld, Sportredaktion.
5: Bei den E-Scootern und E-Bikes in Ulm und Neu-Ulm bleibt DOT der Anbieter. Die Städte haben die Konzession neu an den alten Partner vergeben. Für Nutzer wird es dadurch günstiger. Die Freischaltgebühr fällt weg, der Minutenpreis sinkt. ÖPNV-Abonnenten bekommen 50% Rabatt. Außerdem sollen neue Fahrzeuge kommen und in den Innenstädten feste Parkzonen gelten. Die Bundesregierung will die Regelungen zur Krankschreibung verschärfen. Wer sich krank meldet, soll das schon ab dem ersten Tag nur mit einer Bescheinigung vom Arzt dürfen. Auch einfach anrufen reicht dann nicht mehr.
7: Ob Kassenärztliche Bundesvereinigung, Hausärzteverband oder Grüne und Linkspartei, die offizielle Krankschreibung ab dem ersten statt wie bisher ab dem vierten Krankheitstag wird als Schikane kritisiert. Geändert werden soll die Vorgabe dazu im Entgeltfortzahlungsgesetz. Arbeitgebern und Gewerkschaften die Möglichkeit bleiben, etwa in Tarifverträgen weiter die alte Regelung zu vereinbaren. Unklar ist noch, ab wann die Änderung genau greifen soll. Aus Berlin Jan-Henner Reitze.
5: Ein Mann ist beim Einparken in die Glasfront einer Bäckerei in Ereskirch am Bodensee gefahren. Laut eigener Aussage sei er am Gaspedal hängen geblieben. Dadurch sei er direkt von der Parkfläche in die Backwaren gerast. Die Scheibe ist zu Bruch gegangen, eine Kundin wurde von den Glassplittern leicht verletzt. Wie es den Broten und den süßen Stücklen geht, gibt die Polizei nicht bekannt. Mehr Nachrichten in einer halben Stunde und jederzeit auf donau3fm.de.
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9: Die Temperaturen in der Nacht bei 14 bis 15 Grad, morgen wieder strahlender Sonnenschein und wieder wunderschönes Wetter. Eigentlich können wir nicht meckern und so heiß wird es auch nicht mehr. Wir bleiben in den nächsten Tagen bei 24 bis 30 Grad.
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9: Um 18.33 Uhr A8 Richtung München zwischen B10, Ulm West und Ulm Ost. Eine Unfallaufnahme auf der A8. Davon betroffen auch die B10 Rückstau. Die Fahrbahn ist auf einen Fahrstreifen verengt. Der Verkehr wird an der Unfallstelle vorbeigeführt. Und die A8 Stuttgart Richtung München zwischen Merklingen und Ulm-Nord. 2 Kilometer Stau, da kommen 16 Minuten für euch obendrauf.
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9: Blitzer in Wittingen, Ortsausfahrt Richtung Amstetten Bahnhof und Erbach B311 Höhe Euronix.
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9: Servus zusammen, schönen Abend mit Donau 3 FM. Jetzt kommen wir gleich zu unserem heutigen Donau 3 FM Tageshit. Und es ist ein ganz großer und vor allem auch ein recht cooler Sommerhit für die Ewigkeit. Und danach kam leider nicht mehr viel vom Interpreten.

von Dante Thomas. Der hat bis heute versucht, an Miss California anzuknüpfen. Warum es trotzdem dieser eine Song geblieben ist, das hört er gleich hier beim Donau 3 FM Tages.

0: Wir Astronaut Musik von einem ganz großen mittlerweile im Musikgeschäft von Sido und wir kommen jetzt zu unserem aktuellen Tageshit und da haben wir heute eine Nummer rausgesucht, da muss ich sagen, ganz großes Kino, denn die hat man eigentlich jedes Jahr im Sommer immer auf dem Schirm und ist sowieso auch ein Top-Hit von Donau 3 FM. So, bei mir klemmt gerade, ihr merkt es vielleicht am Gelaber, am Computer ein bisschen was, aber das werden wir gleich im Griff haben. Nämlich genau jetzt.
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0: Ja, von wegen. Dann war es eben doch nicht so. Dann würde ich sagen, verschieben wir den Tageshit auf den Zeitpunkt nach Ace of Base. Da hat gerade irgendwas sauber reingeklemmt. Und ich probiere es jetzt innerhalb dieses Songs zu beheben. Kriegen wir hin.

0: Ace of Base und All That She Wants. So, jetzt müsste es klappen. Da hat sich an diesem Wunderwerk der Technik irgendwas total aufgehängt gerade und irgendein Speicher von null angezeigt, obwohl noch genügend da ist. Großes Kino. Man denkt immer, gell, wenn der labert, da hat er nichts zu tun und so, aber ja, während dem Reden da am Mischpult rumspielen, an der Computermaus und so weiter, mit der anderen Hand öffnet man sich eine Dose Bier und belegt sich noch ein Wurstbrot und so weiter. Das ist alles nicht so einfach. Aber jetzt müsste er da sein, unser Tageshit.
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0: 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Das alles noch während dem Labern, gell? Also, das klingt jetzt vielleicht ein wenig gemein, aber es ist so, Dante Thomas läuft seit 25 Jahren einem Sommerhit hinterher. Gerade hat er mal wieder einen neuen Song rausgebracht, zusammen mit einem gewissen SOS Project. Der Song heißt Sunshine in My Soul.

muss sagen, ich finde den gar nicht schlecht, gell? Also, aber es war halt wieder kein Hit. Und Dante Thomas hat wirklich schon alles probiert, um es zurück in die Charts zu schaffen. Neue Songs, Solo-Songs, Songs mit anderen Musikern, auch Neuauflagen seines immer noch großen Hits. Der war aber wirklich ein echter Sommerhit, ein mächtiger Hit. Und heute noch an der Spitze der deutschen Charts mit am Start. Gell? Und mittlerweile ist er auch schon ziemlich alt. Hier heute unser Tageshit aus dem Jahr 2001. Dante Thomas und Miss California.

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0: Es ist 19 Uhr.
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2: Ich bin Thomas Bleskin. Die Regeln für Krankschreibungen von Beschäftigten sollen nach Plänen der Schwarz-Roten Koalition verschärft werden. Eingeführt werden soll die verpflichtende Vorlage einer Arbeitsunfähigkeitsbescheinigung schon ab dem ersten Tag der Erkrankung. Das teilten Union und SPD nach Beschlüssen des Koalitionsausschusses mit.
3: Wer morgens mit Übelkeit aufwacht, kann nicht mehr beim Arbeitgeber anrufen, sich krank melden und dann auskurieren, sondern muss sich stattdessen zum Arzt schleppen. Kritik daran, Regeln in Sachen Krankschreibung zu verschärfen, kommt zum Beispiel von der SPD aus den Ländern. Sowieso schon überlastete Hausärzte erwarten noch mehr Patienten. Der Bund der Steuerzahler nennt die geplante Steuerreform mit einem Umfang von 10 Milliarden Euro viel zu klein für eine spürbare Entlastung. Lob für das Gesamtpaket kommt dagegen vom Arbeitgeberverband, der von einem überfälligen Kurswechsel spricht. Jan-Henner Reitze, Berlin.
2: Zum ersten Mal seit Mai hat Superbenzin der Sorte E10 im bundesweiten Tagesschnitt wieder mehr als 2 Euro gekostet. Gestern, direkt nach dem Ende des Tankrabatts, schlug ein Liter laut ADAC im Schnitt mit 2 Euro und einem Cent zu Buche.
4: Auch wenn es nur 17 Cent pro Liter waren, die der Tankrabatt ausgemacht hat, dass jetzt wieder eine 2 vor dem Komma steht, ist bitter für Autofahrer und der höchste Tageswert seit dem 5. Mai. Diesel blieb im bundesweiten Schnitt gestern zwar noch unter 2 Euro, allerdings nur knapp. Im Vergleich zu Dienstag stiegen die Preise für E10 damit nach dem Tankrabatt um gut 9, Diesel um 10 Cent. Das ist zwar deutlich weniger als der weggefallene Steuerrabatt, allerdings hatten die Preise auch schon vorher zugelegt. Die Mineralölkonzerne hatten das mit der gestiegenen Nachfrage erklärt. Diana Kramer, Nachrichtenredaktion.
2: Das Feuer in einem Krankenhaus in Ludwigslust ist wohl in einem Patientenzimmer der Gefäßchirurgiestation ausgebrochen. Das teilte eine Sprecherin des Landkreises mit. Bei dem Brand des Dachstuhls sind am frühen Morgen 2 Menschen ums Leben gekommen. Laut Auskunft des Landrats lag einer der Verstorbenen im Patientenzimmer, in dem das Feuer ausbrach, der andere im Nachbarzimmer. Dazu hat es einen Verletzten mit Rauchgasvergiftung gegeben. Und zum Sport, Fußball. Nach dem WM-Aus der deutschen Nationalmannschaft soll die DFB-Spitze laut einem Medienbericht Julian Nagelsmann den Rücktritt nahegelegt haben. Die Bild berichtet über ein mehrstündiges Gespräch des Bundestrainers mit den Spitzenfunktionären des Verbands. Nagelsmann habe sich demnach Bedenkzeit erbeten. Der Deutsche Fußballbund äußerte sich bisher nicht dazu.
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5: In der kommenden Nacht Temperaturen so um die 15 Grad. Morgen wird es ähnlich ausschauen wie heute. Die Temperaturen vielleicht sogar noch ein bisschen niedriger, so 24 bis 26 Grad. Zum Wochenende bleiben wir so bei 25 bis 30. Insgesamt freundliches Sommerwetter.
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5: 19 Uhr gleich 3 Minuten. B12 Buchloe Richtung Kempten. Vorsicht an der Ausfahrt Jengen. Gefahr durch einen defekten LKW und Gegenstände auf der Fahrbahn.
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5: In Wittingen in der Ortsausfahrt Richtung Amstetten Bahnhof und in Erbach, wenn ihr aus Richtung Ulm reinfahrt, ortseinwärts auf der B311 auf Höhe Euronix.
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5: Servus zusammen, schönen Abend heute am Donnerstag. Gleich wollen wir mit euch zusammen so einen kleinen Blick ins Freibad werfen. Das hat natürlich auch seinen Grund und vor allem, ihr könnt wieder mitwirken. Inwiefern und was euch das bringt, gleich mehr bei mir. Nach Seal, nach Tiffany Aris und nach Lost Frequencies und Bastille mit ihrer Nummer Head Down. Und eine hat ja auch schon so ein Freibad im Visier.
8: Und für alle Familien mit Kleinkindern, die Allergie ist hier immer vor Ort und wir haben wirklich alles im Blick.
5: Das war die Claudia und die ist gleich nochmal am Start und da werdet ihr gleich wissen, was sie denn vorgeschlagen hat für die Schwaben Top 10.
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0: FM mit Seal und Crazy. Großartiger Sound nach wie vor, wo es auch schon wieder ein Weilchen her ist. 1991. Gleich für euch Lady Gaga on the Edge of Glory.
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0: Wir sind nach wie vor auf der Suche nach Schwabens beliebtestem Freibad und da habt ihr ja schon viele Vorschläge gemacht, zum Beispiel die Claudia.
3: Hi, also ich bin Claudi und für mich gibt es nur das Waldfreibad in Almeria, das ist mein Freibad, weil dort findest du Ruhe, Idylle, alles am Wald gelegen, super Wasser und absolut top Leute, wo da sind. Und für alle Familien mit Kleinkindern, die Allergie ist hier immer vor Ort und wir haben wirklich alles im Blick.
0: Hört sich gut an, aber nicht nur die Claudi hat ihren Vorschlag gemacht, der Ufuk zum Beispiel war auch dabei.
4: Hi, hier ist der Ufuk aus Langenau. Ich finde das Naubad in Langenau das beste Freibad, weil es einfach wunderschön ist, familiär und sehr viel Spaß mit Fußball, Schwimmen, allem drum und dran.
0: Ja, ganz toll. Dankeschön, Ufuk. Die beiden Bäder sind natürlich unter vielen weiteren Bädern mit drin. Jetzt kommt es drauf an, wer schafft es in die Schwaben Top 10 und vor allem, wen votet ihr am Wochenende dann zur Nummer 1? Eure Vorschläge für eure Lieblingsfreibäder in Schwaben könnt ihr noch machen und das Ganze noch bis morgen Mittag und dann geht's so langsam ins Voting. Wir sagen danke fürs Teilnehmen.
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4: Servus zusammen, schönen Abend. So, er zählt zu den erfolgreichsten Musikern der Geschichte. Er hat mehr Sonnenbrillen als wir alle zusammen. Und jetzt soll Elton John, Sir Elton John, sich ausgerechnet in Las Vegas verewigen. In der Stadt, in der jahrelang Konzerte gespielt wurden von ihm und er auch riesige Erfolge gefeiert hat, da soll es ab Sommer 2027 eine ganz besondere Show geben. Was das Besondere ist und was dahinter steckt, das hört ihr gleich hier im Promiversum bei Donau 3 FM. Vorher machen wir Musik mit Falco und mit Miles Smith und Niall Horan.

0: sei mit Gabriella, großartiger Sound, super gelungen und auch mächtig erfolgreich, genauso wie zum Beispiel Martin Solveig und Dragonette, die hören wir gleich hier mit Hello oder auch Daniel Brisbois mit Gimme Little Sign, gleich bei Donau 3 FM. Vorher kommen wir zu Sir Elton John, der hat in Las Vegas schon große Momente gefeiert und jetzt soll er offenbar dorthin zurückkommen, aber ganz anders, als viele erwarten würden.
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3: Freunde der gepflegten Unterhaltung. Elton John soll nach Las Vegas zurückkehren. Wenn auch ein bisschen anders, wie wir uns das jetzt vielleicht im ersten Moment denken. Wie mehrere Medien berichten, soll er einen Millionendeal für eine neue Show in Las Vegas unterschrieben haben. Das Besondere daran ist, es handelt sich um eine Hologrammshow. Heißt, Elton John sitzt da nicht wirklich selbst am Klavier, sondern praktisch eine digitale Version von ihm. Ist so eine Art Hightech-Konzert, bei dem Musik, Licht, Spezialeffekte und Hologrammtechnik so zusammenspielen, dass es für die Fans

0: so aussieht, als wäre praktisch der Rocketman live auf der Bühne. Das Ganze soll dann ab Sommer 2027 im neuen Hard Rock Hotel in Las Vegas laufen. Vorbild ist die ABBA-Show Voyage in London. Da stehen aber ja auch nicht wirklich live auf der Bühne, sondern eben als digitale Versionen von damals, begleitet von einer echten Liveband. Bei Elton John soll die Technik sogar noch besser sein. Die Show soll so aufgebaut sein, dass die Fans das Gefühl haben, wirklich mittendrin zu sein. Mit dabei sein sollen auch Dua Lipa und Kiki D, beide ebenfalls digital. Mit Dua Lipa hatte Elton John ja den Hit Cold Heart. Und mit Kiki D den Klassiker Don't Go Breaking My Heart. Elton John hatte sich 2023 vom Tourleben verabschiedet. Falls das Ganze jetzt aber wirklich so umgesetzt wird wie geplant, dann könnten Fans ihn trotzdem noch jahrelang auf der Bühne erleben. Nur eben als, sagen wir mal, Rocketman 2.0.
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0: Es ist 20 Uhr.
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14: Ich bin Thomas Bleskin. Die Bundesregierung will die Regelungen zu Krankschreibungen verschärfen. Wer sich krank meldet, soll schon ab dem ersten Tag eine Bescheinigung vom Arzt vorlegen müssen. Die Krankschreibung per Telefon fällt den Plänen zufolge weg. Ärztevertreter und Opposition sind empört.
15: Wer hustet, gehört ins Bett und nicht

0: Verzichte ins Wartezimmer einer Arztpraxis, um sich krankschreiben zu lassen. Ob Kassenärztliche Bundesvereinigung, Hausärzteverband oder Grüne und Linkspartei, die offizielle Krankschreibung ab dem 1. statt wie bisher ab dem 4. Krankheitstag wird als Schikane kritisiert. Geändert werden soll die Vorgabe dazu im Entgeltfortzahlungsgesetz. Arbeitgebern und Gewerkschaften die Möglichkeit bleiben, etwa in Tarifverträgen weiter die alte Regelung zu vereinbaren. Unklar ist noch, ab wann die Änderung genau greifen soll. Jan-Henner Reitze, Berlin.
1: Zum Beginn der Getreideernte beklagen Deutschlands Landwirte steigende Kosten und die Folgen der jüngsten Hitzewelle. Bauernpräsident Ruckwied warnte vor möglichen Ertragseinbußen, vor allem beim Weizen. Zugleich sprach er sich gegen eine Abschaffung der Minijobs aus, auf die viele Betriebe während der Ernte angewiesen seien. Außerdem forderte der Bauernverband, den Tankrabatt für Agrardiesel bis Ende November zu verlängern. Zum Fußball. Nach dem WM-Aus der deutschen Nationalmannschaft soll die DFB-Spitze laut einem Medienbericht Julian Nagelsmann den Rücktritt nahegelegt haben. Die Bild berichtet über ein mehrstündiges Gespräch des Bundestrainers mit den Spitzenfunktionären des Verbands.
2: Julian Nagelsmann soll sich Bedenkzeit erbeten haben, aber alles klingt danach, als ob seine Ablösung beschlossene Sache ist. Das meldet auch die Frankfurter Rundschau. Angeblich soll bis zum Wochenende alles durch sein. Vom DFB kam bisher keine Erklärung dazu. An der Sitzung in der Verbandszentrale sollen neben Nagelsmann Präsident Neuendorf, Geschäftsführer Rettig, Rudi Völler, der Sportdirektor und Ligaboss Watzke teilgenommen haben. Nagelsmanns Vertrag läuft noch bis 2028. Als möglicher Nachfolger wird ja Jürgen Klopp heiß gehandelt. Thomas Thonfeld, Sportredaktion.
1: Bei der Fußball-Weltmeisterschaft stehen heute drei weitere 16. Finalspiele auf dem Programm. Mitfavorit Spanien trifft auf Österreich, Portugal und Kroatien spielen gegeneinander und die Schweiz fordert das Überraschungsteam aus Algerien heraus.
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4: Der Freitag bringt viel Sonnenschein und bis zu 25 Grad. In den Nächten bleiben wir zunächst noch in dem Bereich von 10 bis 14 Grad. Insgesamt bleibt es die ganze Woche über noch sonnig und am Wochenende haben wir auch Temperaturen so um die 25 bis örtlich knapp an der 30 Grad Marke.
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6: Derzeit liegen uns keine Meldungen vor. Allen unterwegs eine gute Fahrt.
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7: 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Herzlich willkommen zu den Greatest Hits mit meinem Kollegen Fabian Schober.
8: Schönen guten Abend.
7: Und wir haben heute eine Band mit dabei, die den Sound der späten 70er und 80er wirklich maßgeblich mitgeprägt hat und deren Songs bis heute sehr regelmäßig im Radio laufen, auch bei uns. Und zwar, es geht um Foreigner.
8: Ja, das Spannende an Foreigner ist ja dieser Mix aus britischer und amerikanischer Rockkultur. Genau daraus entstand dann ein Sound, der gleichzeitig hart, melodisch und auch eben extrem radiotauglich war und der sie in kürzester Zeit an die Spitze der internationalen Charts gebracht hat.
7: Absolut. Im Zentrum stand der Gitarrist und Songwriter Mick Jones, der die Band musikalisch natürlich sehr geprägt hat, wie kaum andere eigentlich. Dazu kam dann noch die markante Stimme von Lou Gramm, die vielen Songs erst wirklich diesen unverwechselbaren Wiedererkennungswert gegeben hat.
8: Na also, hören wir heute rein in die größten Hits von Foreigner und fangen an mit den kleineren Erfolgen bis zu den ganz großen Stadionhymnen.
7: Los geht's mit zwei Songs aus der Anfangszeit, in der ziemlich schnell eigentlich klar wurde, diese Band, die wird kein Geheimtipp bleiben und unfassbar erfolgreich sein.

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1: Mit Feels Like the First Time und Cold as Ice, die ihr gerade eben gehört, sind wir direkt eigentlich mitten im Start einer Karriere gelandet, die kaum explosiver hätte beginnen können. Foreigner war praktisch von Tag 1 an kein typisches Aufbauprojekt, sondern sofort ein ernstzunehmender Player im Rockgeschäft und im Musikbusiness.
2: Ja, und es war eben dieser Mix, britisch und amerikanisch. Und die Band war damals bewusst international zusammengestellt, ja. Eben aus den USA und aus Großbritannien. Und genau daraus entstand auch dieser Bandname, Foreigner. Egal, wo sie gespielt haben, irgendjemand war immer der Fremde im Raum. Und das wurde dann fast schon zu einem Symbol für ihren Sound. Nicht wirklich eindeutig zuzuordnen, aber natürlich sofort wiedererkennbar.
1: Ja, und Cold as Ice zeigt sehr gut, wie Foreigner am Anfang an gearbeitet haben. Irgendwie kein überladenes Arrangement, keine endlosen Solis, sondern ein ganz klarer Songaufbau mit einem Refrain, der auch dann sofort hängen bleibt. Und genau die Mischung hat ihnen den Weg ins Radio und in die Charts natürlich geöffnet.
2: Ja, und da auch interessant, viele ihrer früheren Songs waren trotz ihrer Härte, ne, trotzdem sehr eingängig. Das war kein Zufall, sondern Teil dieses Konzepts. Ja, Mick Jones hatte da ein sehr klares Gespür dafür, wie man diese Rock-Energie auch mit Pop-Struktur verbindet, ohne dass es jetzt wirklich an Kraft oder Tempo verliert.
1: Ja, und genau dieses Prinzip zieht sich eigentlich komplett durch die Karriere durch. Es sind alles große Songs, ganz klare Melodien, viel Emotion, aber immer mit einem richtig schönen rockigen Fundament.
2: Ja, und jetzt wird es schon wieder ein bisschen härter, ne? Gleichzeitig noch erfolgreicher. Zwei Songs aus der Phase, in der Foreigner endgültig zu internationalen Rockstars wurden. Hier sind Double Vision und davor noch Hard-Blooded für euch.

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1: Ende der 70er Jahre waren Foreigner wirklich keine Newcomer mehr. Mit Hot Blooded und Double Vision haben sie ihren Sound nochmal ein bisschen weiter geschärft. Mehr Druck ist da drin, mehr Energie, aber immer noch ganz klar diese Pop-Rock-Struktur.
2: Und sind wir mal ehrlich, Hot Blooded ist bis heute einer dieser Songs, die sofort live funktionieren. Ja? Liegt vor allem an dieser direkten, fast schon körperlichen Energie, die die Jungs auch reinbringen. Kein Umweg, jetzt kein komplizierter Einstieg. Der Song geht los und packt dich sofort am Zipfelchen.
1: Absolut. Und nicht nur da. Und gleichzeitig sieht man natürlich eine wahnsinnig gute Handschrift von Mick Jones. Er war jemand, der Songs wie so einen kleinen Spannungsbogen aufgebaut hat. Also alles hat so seine Funktion. Strophe, Refrain, Bridge, das ist alles nicht zufällig und das schafft ihnen natürlich auch wahnsinnig großen Erfolg.
2: Ja, da können wir uns mal Double Vision angucken. Ja, auch hier wieder dieser typische Foreigner-Mix. Harte Gitarren, aber trotzdem eben auch ein Refrain, der fast schon poppig wirkt. Es war damals auch einer der Gründe, warum sie sowohl im Rockradio als auch eben im Mainstream so gut funktioniert haben.
1: Ja, und mit den Songs, da kann man auch sagen, sind die Jungs angekommen. Da waren sie dann in der obersten Liga auf alle Fälle mit dabei. Und gleichzeitig wurde dann natürlich logischerweise der Druck auch größer, dieses Niveau auch zu halten. Und zwar bei jedem Album und bei jeder Tour.
2: Und gleich hören wir nochmal zwei Songs, in denen Foreigner ihren Sound auch nochmal erweitert haben. Ja, mehr Groove ist dabei, ein bisschen mehr Drama und die ersten echten Stadionmomente. Hier ist Head Games und davor

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2: Und da sind wir schon angekommen in der zweiten Hälfte der Greatest Hits mit Foreigner. Und wir gehen jetzt langsam in die 80er über. Und hier wird's für viele Rockbands komplizierter. Ja, neue Sounds kommen auf, Synthesizer sind jetzt auf einmal mit dabei. Und der klassische Rock muss sich jetzt ein bisschen neu positionieren.
3: Foreigner haben aber diesen Wandel nicht nur überlebt, sondern aktiv auch mitgestaltet. Also sie sind schon mit der Zeit gegangen. Sie haben ihren Sound ein bisschen erweitert, ohne dabei natürlich die Rock-Identität irgendwie zu verlieren.
2: Und genau in dieser Phase entstehen jetzt einige ihrer größten und bekanntesten Songs überhaupt. Peter, bitte.
3: Und zwar zwei Hits, die ich selbst schon gesungen habe und ich liebe die zwei Nummern. Waiting for a Girl Like You aus dem Jahr 81 und ebenfalls aus dem Jahr 81 diese grandiose Nummer, die es jetzt gleich für euch gibt, und zwar Urgent.

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1: Ja, mit grandioser Musik heute von Foreigner, Urgent und Waiting for a Girl Like You. Die zeigen schon ziemlich eindrucksvoll, wie breit Foreigner in den 80ern aufgestellt waren. Zwei Songs aus demselben Jahr, aber musikalisch wirklich komplette Gegensätze.
2: Ja. Also Urgent auf der einen Seite, ja, purer Druck, markanter Groove, das Saxophon-Solo natürlich, ne? Übrigens eingespielt von Soul-Legende Junior Walker, hat dem Song eine ganz eigene Farbe eigentlich gegeben. Dadurch klingt es jetzt eher weniger klassisch nach Rockband und mehr nach einem Crossover aus Rock und Soul eben.
1: Ja, und dann haben wir noch zum Gegensatz dazu Waiting for a Girl Like You, eine der bekanntesten Rockballaden überhaupt. Der Song lädt eigentlich komplett von dieser Atmosphäre und von dieser Spannung. Es ist kein bombastisch riesiges Lied, sondern es ist ein ganz entspannter, langsamer Aufbau, der eben emotional sich immer weiter steigert.
2: Und genau diese Songs haben ja Foreigner auch im Radio unsterblich gemacht. Ja, deswegen hört ihr die immer noch heute. Während andere Bands eher für Alben oder Live-Shows gestanden sind, hatten sie eben diese extrem starken Einzeltracks, die sofort hängen bleiben.
1: Ja, und in der Zeit waren sie auch kommerziell auf ihrem Höhepunkt. Gleichzeitig begannen im Hintergrund auch ein paar Spannungen, ein bisschen deutlicher zu werden. Klar, bei so einer Band ist es ja immer so eine Sache, bei Rockern sowieso. Ja, und kreative Entscheidungen, die wurden zunehmend schwieriger. Trotzdem hat die Band zwei absolute Rockhymnen geschaffen. Ich liebe die Songs und Fabi, du hast jetzt die Ehre, die Songs anzumoderieren.
2: Ja, eine davon eine Rockstar-Entstehungsgeschichte für die Band und die andere wurde zu einer der größten Balladen aller Zeiten. Hier sind I Want to Know What Love Is und Jukebox Hero.

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1: Oh, große Musik. Jukebox Hero ist einer dieser Songs, die fast schon wie so ein eigenes kleines Filmskript funktionieren. Die Idee dazu, finde ich ganz witzig, entstand angeblich nach einem Konzert, bei dem Fans draußen im Regen standen, weil keine Tickets mehr verfügbar waren. Ja, und die Mischung aus Sehnsucht und Fankultur, die steckt komplett in diesem Song.
2: Und dann I Want to Know What Love Is. Wahrscheinlich der größte Moment in der gesamten Karriere von Foreigner. Der Song ist weit mehr als nur eine Rockballade. Er ist fast schon ein ja von Gospel inspirierter Hymnenmoment, der wirklich auch in Stadien unfassbar gut klappt.
1: Und zu den Songs noch ein lustiger Fakt. Schaut euch gerne mal den Film Rock of Ages an. Ein sehr, sehr schöner Rockfilm, spielt in Los Angeles. Da sind diese Hits alle mit drin. Also gefühlt einmal komplett Foreigner wird da reingepackt. Schön live performt natürlich, also im Film live performt. Ganz, ganz großes Kino. Bei diesem Finale, I Wanna Know What Love Is, wo der Chor dann einsteigt. Ganz großes Kino, gibt dem Ding natürlich eine emotionale Größe.
2: Ja, und so ein bisschen Kribbeln, ne? Auch Gänsehautmomente.
1: Bin ich ganz ehrlich, ganz, ganz großes Kino, hat weltweit funktioniert, unabhängig von Zeit oder Genre. Das Ding ist überall mit dabei, wird überall gespielt. Grand Cinema.
2: Ja, und gleichzeitig sind wir jetzt in der Phase, die den Wendepunkt für die Band eigentlich darstellt. Der Erfolg war riesig, aber intern wird es jetzt komplizierter. Unterschiedliche musikalische Vorstellungen, aber auch Belastungen durch die Tourneen haben die Dynamik in der Band total verändert.
1: Trotzdem haben Foreigner in den folgenden Jahren noch weitere starke Songs veröffentlicht, auch wenn sich der klassische Kern der Band ja so langsam verschoben hat.
2: Und damit sind wir dann auch tatsächlich schon am Ende unserer Reise durch die Foreigner-Band-Geschichte angekommen. Zwei letzte Songs haben wir dann gleich noch für euch. Und die Karriere von Foreigner. 50 Jahre sind sie jetzt inzwischen unterwegs. Das ist schon wirklich eine bedeutende Zahl.
1: Und man kann sie aktuell auch noch hören. Klickt euch gerne mal rein auf diverse Musikseiten. Foreigner ist nämlich gerade eben auf Tour. Weltweit haben sie über 80 Millionen Tonträger verkauft und gehören damit natürlich zu den erfolgreichsten Rockbands aller Zeiten.

0: Trotzdem standen sie natürlich auch oft etwas im Schatten von anderen großen Namen aus den 70er und 80er Jahren.
1: Aber vielleicht gerade deshalb lohnt sich ja auch dann ein Blick auf ihren Katalog. Kaum eine Band hat so viele zeitlose Radiohits hervorgebracht, die bis heute noch funktionieren.
0: Absolut. Cold as Ice hatten wir mit dabei, Jukebox Hero, I Want to Know What Love Is, die ganz großen Hits. Foreigner haben absolut Geschichte geschrieben, auch mit diesen zwei Hits jetzt zum Ende. Say You Will aus dem Jahr 87 und That Was Yesterday aus dem Jahr 84.
1: Viel Spaß.

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0: 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Es ist 21 Uhr.
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5: Ich bin Thomas Bleskin. Die Regeln für Krankschreibungen von Beschäftigten sollen nach Plänen der schwarz-roten Koalition verschärft werden. Eingeführt werden soll die verpflichtende Vorlage einer Arbeitsunfähigkeitsbescheinigung schon ab dem ersten Tag der Erkrankung. Das teilten Union und SPD nach Beschlüssen des Koalitionsausschusses mit.
6: Wer morgens mit Übelkeit aufwacht, kann nicht mehr beim Arbeitgeber anrufen, sich krank melden und dann auskurieren, sondern muss sich stattdessen zum Arzt schleppen. Kritik daran, Regeln in Sachen Krankschreibung zu verschärfen, kommt zum Beispiel von der SPD aus den Ländern. Sowieso schon überlastete Hausärzte erwarten noch mehr Patienten. Der Bund der Steuerzahler nennt die geplante Steuerreform mit einem Umfang von 10 Milliarden Euro viel zu klein für eine spürbare Entlastung. Lob für das Gesamtpaket kommt dagegen vom Arbeitgeberverband, der von einem überfälligen Kurswechsel spricht. Jan-Henner Reitze, Berlin.
5: Zum ersten Mal seit Mai hat Superbenzin der Sorte E10 im bundesweiten Tagesschnitt wieder mehr als 2 Euro gekostet. Gestern, direkt nach dem Ende des Tankrabatts, schlug ein Liter

0: laut ADAC im Schnitt mit 2,01 Euro zu Buche.
1: Auch wenn es nur 17 Cent pro Liter waren, die der Tankrabatt ausgemacht hat, dass jetzt wieder eine 2 vor dem Komma steht, ist bitter für Autofahrer und der höchste Tageswert seit dem 5. Mai. Diesel blieb im bundesweiten Schnitt gestern zwar noch unter 2 Euro, allerdings nur knapp. Im Vergleich zu Dienstag stiegen die Preise für E10 damit nach dem Tankrabatt um gut 9, Diesel um 10 Cent. Das ist zwar deutlich weniger als der weggefallene Steuerrabatt, allerdings hatten die Preise auch schon vorher zugelegt. Die Mineralölkonzerne hatten das mit der gestiegenen Nachfrage erklärt. Diana Kramer, Nachrichtenredaktion.
0: Das Feuer in einem Krankenhaus in Ludwigslust ist wohl in einem Patientenzimmer der Gefäßchirurgiestation ausgebrochen. Das teilte eine Sprecherin des Landkreises mit. Bei dem Brand des Dachstuhls sind am frühen Morgen 2 Menschen ums Leben gekommen. Laut Auskunft des Landrats lag einer der Verstorbenen im Patientenzimmer, in dem das Feuer ausbrach, der andere im Nachbarzimmer. Dazu hat es einen Verletzten mit Rauchgasvergiftung gegeben. Und zum Sport, Fußball. Nach dem WM-Aus der deutschen Nationalmannschaft soll die DFB-Spitze laut einem Medienbericht Julian Nagelsmann den Rücktritt nahegelegt haben. Die Bild berichtet über ein mehrstündiges Gespräch des Bundestrainers mit den Spitzenfunktionären des Verbands. Nagelsmann habe sich demnach Bedenkzeit erbeten. Der Deutsche Fußballbund äußerte sich bisher nicht dazu.
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3: Der Freitag bringt viel Sonnenschein und bis zu 25 Grad. In den Nächten bleiben wir zunächst noch in dem Bereich von 10 bis 14 Grad. Insgesamt bleibt es die ganze Woche über noch sonnig und am Wochenende haben wir auch Temperaturen so um die 25 bis örtlich knapp an der 30 Grad Marke.
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5: Die A7 Richtung Ulm nach Füssenreute zwischen Dreieck Hittestetten und Föhringen. Vorsicht, eine Fußmatte liegt auf der Fahrbahn. Die A7 Richtung Ulm nach Füssenreute zwischen Bergheim und Kreuzmemmingen. Bauarbeiten am Mittelstreifen auf einer Länge von 3 Kilometern. Der rechte Fahrstreifen ist gesperrt. Bis morgen gegen 5 Uhr. 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
1: Es gibt ja Momente, in denen das Leben nicht mehr flüstert, sondern ein bisschen lauter wird. Und

Genau so einen Moment hat Chris Engelmann erlebt, als er 2019 mit sehr viel Glück überhaupt noch überlebt hat. 26 Tage lang war das ungewiss und danach hat sich sein Blick auf das Leben komplett geändert. Und das möchte er mittlerweile weitergeben. Chris Engelmann ist gar kein Guru, sondern einfach ein Mensch, der gesagt hat, ich bin gefallen, wieder aufgestanden und jetzt möchte ich allen helfen, die vielleicht manchmal auch so ein bisschen hadern. Ich freue mich auf seine Geschichte, die ziemlich unter die Haut gehen wird und vor allem, dass er diese Woche da ist. Das

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0: 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Es ist 22 Uhr.
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5: Ich bin Katrin Müller. Mit Steuerentlastungen von 10 Milliarden Euro, flexibleren Arbeitsverträgen und massivem Abbau von Bürokratie wollen Union und SPD Deutschland aus der Krise führen. Im Koalitionsausschuss verständigten sich die Spitzen der Regierungsparteien auf ein Reformpaket mit 34 Punkten, das auch die bereits in die Wege geleiteten Reformen in den Bereichen Rente und Gesundheit umfasst. Kanzler Friedrich Merz hat dazu im ZDF Stellung bezogen.
6: Wir haben damit einen Kompromiss gemacht. Das haben ja auch viele gesagt, die in diesem Bereich verdienen. Macht das, das können wir bezahlen. Wir entlasten dafür die unteren und mittleren Einkommen. Ich sag mal, für eine Familie mit 60.000 Euro Einkommen, zwei Kindern sind das 600 Euro im Jahr, die wir da entlasten. Mehr war nicht möglich, aber das machen wir.
5: Merz hofft, dass die Konjunktur auch durch die Reformen wieder Fahrt aufnimmt und das Wachstum im kommenden Jahr mehr als 1% beträgt. Der Deutsche Wetterdienst hat den vorläufigen Temperaturrekord der jüngsten Hitzewelle nach oben korrigiert. Demnach wurden am vergangenen Samstag in Möckern-Drewitz in Sachsen-Anhalt 41,8 Grad gemessen und damit 0,1 Grad mehr als zunächst im brandenburgischen Koschen-Neiße-Münde. Grund ist nach Angaben des DWD eine nachträglich entdeckte Messlücke. Das Aus von Julian Nagelsmann als Bundestrainer der Fußballnationalmannschaft rückt offenbar näher. Wie die Bild berichtet, soll die DFB-Spitze Nagelsmann in einer dreistündigen Sitzung in Frankfurt einen Rücktritt nahegelegt haben. Das DFB-Team war bei der WM Anfang der Woche im 16. Finale an Paraguay gescheitert.
7: Julian Nagelsmann soll sich Bedenkzeit erbeten.

0: haben, aber alles klingt danach, als ob seine Ablösung beschlossene Sache ist. Das meldet auch die Frankfurter Rundschau. Angeblich soll bis zum Wochenende alles durch sein. Vom DFB kam bisher keine Erklärung dazu. An der Sitzung in der Verbandszentrale sollen neben Nagelsmann Präsident Neuendorf, Geschäftsführer Rettig, Rudi Völler, der Sportdirektor, und Ligaboss Watzke teilgenommen haben. Nagelsmanns Vertrag läuft noch bis 2028. Als möglicher Nachfolger wird ja Jürgen Klopp heiß gehandelt. Thomas Thonfeld, Sportredaktion.
1: Zum Tennis. Alexander Zverev steht beim Tennisturnier in Wimbledon in der dritten Runde. Der French Open-Sieger gewann gegen den Franzosen Valentin Royer in 3 Sätzen. Ebenfalls weiter ist Jan-Lennard Struff. Er setzte sich in 5 Sätzen gegen den US-Amerikaner Brandon Nakashima durch.
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3: Der Freitag bringt viel Sonnenschein und bis zu 25 Grad. In den Nächten bleiben wir zunächst noch in dem Bereich von 10 bis 14 Grad. Insgesamt bleibt es die ganze Woche über noch sonnig und am Wochenende haben wir auch Temperaturen so um die 25 bis örtlich knapp an der 30 Grad Marke.
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5: Die A7 Richtung Füssenreute zwischen Bergheim und Kreuzmemmingen Bauarbeiten am Mittelstreifen auf einer Länge von 3 Kilometern. Rechter Fahrstreifen gesperrt. Bis morgen etwa 05 Uhr. 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
5: Ich bin Katrin Müller. Nach monatelangem Ringen hat sich die Bundesregierung auf eine Steuerreform geeinigt. Entlastet werden sollen kleine und mittlere Einkommen. Mehr Steuern soll im Gegenzug bezahlen, wer besonders viel verdient. Bundeskanzler Friedrich Merz sieht darin einen wichtigen Baustein beim Weg aus der Krise. Wirtschaftsverbände und Opposition sind dagegen wenig begeistert.
6: Eine Familie mit zwei Kindern und einem Jahreseinkommen von 60.000 Euro soll durch die Reform 600 Euro pro Jahr mehr übrig behalten, auch durch mehr Kindergeld. 10 Milliarden Euro kostet das unterm Strich, finanziert durch höhere Steuersätze für Spitzenverdiener, mehr Steuern auf Minijobs und dass Handwerkerrechnungen weniger stark von der Steuer abgesetzt werden können. Diese Reform ist viel zu klein und bringt letztlich nichts, sind sich Steuerzahlerbund, AfD und Grüne einig. Jan-Henner Reitze, Berlin.
5: Zum ersten Mal seit Mai hat Superbenzin der Sorte E10 im bundesweiten Tagesschnitt wieder mehr als 2 Euro gekostet. Am Dienstag, direkt nach dem Ende des Tankrabatts, schlug ein Liter des Kraftstoffs im Schnitt mit gut 2 Euro zu Buche. Das hat der ADAC jetzt mitgeteilt.
7: Auch wenn es nur 17 Cent pro Liter waren, die der Tankrabatt ausgemacht hat, dass jetzt wieder eine 2 vor dem Komma steht, ist bitter für Autofahrer. Diesel blieb im bundesweiten Schnitt gestern zwar noch unter 2 Euro, allerdings nur knapp. Im Vergleich zu Dienstag stiegen die Preise für E10 damit nach dem Tankrabatt um gut 9, Diesel um 10 Cent. Das ist zwar deutlich weniger als der weggefallene Steuerrabatt, allerdings hatten die Preise auch schon vorher zugelegt. Diana Kramer, Nachrichtenredaktion.
5: Die Gewerkschaft Verdi ruft in den laufenden Tarifverhandlungen im Handel auch an diesem Freitag wieder zu bundesweiten Warnstreiks auf. In Dortmund, Berlin, Wiesbaden, Hannover, Oldenburg, Braunschweig und Hamburg sind demnach zentrale Streikkundgebungen geplant. Welche Handelsunternehmen bestreikt werden, teilte Verdi nicht mit. Zuletzt standen unter anderem Kaufland und IKEA im Mittelpunkt. Zum Sport. Nach dem WM aus der deutschen Nationalmannschaft soll die DFB-Spitze laut einem Medienbericht Julian Nagelsmann den Rücktritt nahegelegt haben. Die Bild berichtet über ein mehrstündiges Gespräch des Bundestrainers mit den Spitzenfunktionären des Verbands. Nagelsmann habe sich demnach Bedenkzeit erbeten. Der Deutsche Fußballbund

0: und äußerte sich dazu bislang nicht.
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2: Der Freitag bringt viel Sonnenschein und bis zu 25 Grad. In den Nächten bleiben wir zunächst noch in dem Bereich von 10 bis 14 Grad. Insgesamt bleibt es die ganze Woche über noch sonnig und am Wochenende haben wir auch Temperaturen so um die 25 bis örtlich knapp an der 30 Grad Marke.
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4: Die A7 Richtung Füssenreute zwischen Bergheim und Kreuzmemmingen Bauarbeiten am Mittelstreifen auf einer Länge von 3 Kilometern. Der rechte Fahrstreifen ist bis morgen etwa 5 Uhr gesperrt. 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
0: 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Es ist 0 Uhr.
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4: Ich bin Katrin Müller. Mit Steuerentlastungen von 10 Milliarden Euro, flexibleren Arbeitsverträgen und massivem Abbau von Bürokratie wollen Union und SPD Deutschland aus der Krise führen. Im Koalitionsausschuss verständigten sich die Spitzen der Regierungsparteien auf ein Reformpaket mit 34 Punkten. Kanzler Friedrich Merz hat dazu im ZDF Stellung bezogen.
5: Wir haben damit einen Kompromiss gemacht. Das haben ja auch viele gesagt, die in diesem Bereich verdienen. Macht das, das können wir bezahlen. Wir entlasten dafür die unteren und mittleren Einkommen. Ich sag mal, für eine Familie mit 60.000 Euro Einkommen, zwei Kindern sind das 600 Euro im Jahr, die wir da entlasten. Mehr war nicht möglich, aber das machen wir.
4: Merz hofft, dass die Konjunktur auch durch die Reformen wieder Fahrt aufnimmt und das Wachstum im kommenden Jahr mehr als 1% beträgt. Der Deutsche Wetterdienst hat den vorläufigen Temperaturrekord der jüngsten Hitzewelle nach oben korrigiert. Demnach wurden am vergangenen Samstag in Möckern-Drewitz in Sachsen-Anhalt 41,8 Grad gemessen und damit 0,1 Grad mehr als zunächst am brandenburgischen Koschen-Neiße-Münde. Grund ist nach Angaben des DWD eine nachträglich entdeckte Messlücke. Die Gewerkschaft Verdi ruft in den laufenden Tarifverhandlungen im Handel wieder zu bundesweiten Warnstreiks auf. In Dortmund, Berlin, Wiesbaden, Hannover, Oldenburg, Braunschweig und Hamburg sind den Tag über zentrale Streikkundgebungen geplant. Welche Handelsunternehmen bestreikt werden, teilte Verdi nicht mit. Zuletzt standen unter anderem Kaufland und IKEA im Mittelpunkt. Die Auswirkungen der Ausstände bleiben für Kunden häufig überschaubar. Zum Fußball. Das Aus von Julian Nagelsmann als Bundestrainer der Fußballnationalmannschaft rückt offenbar näher. Wie die Bild berichtet, soll die DFB-Spitze Nagelsmann in einer dreistündigen Sitzung einen Rücktritt nahegelegt haben. Das DFB-Team war bei der WM Anfang der Woche im 16. Finale an Paraguay gescheitert.
6: Julian Nagelsmann soll sich Bedenkzeit erbeten haben, aber alles klingt danach, als ob seine Ablösung beschlossene Sache ist. Das meldet auch die Frankfurter Rundschau. Angeblich soll bis zum Wochenende alles durch sein. Als möglicher Nachfolger wird ja Jürgen Klopp heiß gehandelt. Thomas Thonfeld, Sportredaktion.
4: Und bei der WM hat das Europameister Spanien ins Achtelfinale geschafft. Das Team gewann in Los Angeles 3:0 gegen Österreich. Spanien trifft im Achtelfinale entweder auf Portugal oder Kroatien.
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7: Der Freitag bringt viel Sonnenschein und bis zu 25 Grad. In den Nächten bleiben wir zunächst noch in dem Bereich von 10 bis 14 Grad. Insgesamt bleibt es die ganze Woche über noch sonnig und am Wochenende haben wir auch Temperaturen so um die 25 bis örtlich knapp an der 30 Grad Marke.
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1: Die A7 Richtung Füssenreute zwischen Bergheim und Kreuzmenningen Bauarbeiten am Mittelstreifen auf einer Länge von 3 Kilometern. Der rechte Fahrstreifen ist bis morgen 5 Uhr gesperrt. Die A8 Richtung Stuttgart zwischen Burgau und Günzburg Vorsicht. Ein liegen gebliebenes Fahrzeug steht auf dem Standstreifen und Reifenteile liegen auf der Fahrbahn. Die A8 Richtung Stuttgart zwischen Ulm-West und Merklingen dichter Verkehr. 10 Minuten Zeitverlust. Die A8 Richtung Stuttgart zwischen Ulm-West und Rastplatz Kemmental Vorsicht. Eine ungesicherte Unfallstelle blockiert mit einem querstehenden Fahrzeug alle Fahrstreifen. 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

0: Uhr.
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2: Ich bin Katrin Müller. Nach monatelangem Ringen hat sich die Bundesregierung auf eine Steuerreform geeinigt. Entlastet werden sollen kleine und mittlere Einkommen. Mehr Steuern soll im Gegenzug bezahlen, wer besonders viel verdient. Bundeskanzler Friedrich Merz sieht darin einen wichtigen Baustein beim Weg aus der Krise. Wirtschaftsverbände und Opposition sind dagegen wenig begeistert.
3: Eine Familie mit zwei Kindern und einem Jahreseinkommen von 60.000 Euro soll durch die Reform 600 Euro pro Jahr mehr übrig behalten, auch durch mehr Kindergeld. 10 Milliarden Euro kostet das unterm Strich, finanziert durch höhere Steuersätze für Spitzenverdiener, mehr Steuern auf Minijobs und dass Handwerkerrechnungen weniger stark von der Steuer abgesetzt werden können. Diese Reform ist viel zu klein und bringt letztlich nichts, sind sich Steuerzahlerbund, AfD und Grüne einig. Jan-Henner Reitze, Berlin.
2: Zum ersten Mal seit Mai hat Superbenzin der Sorte E10 im bundesweiten Tagesschnitt wieder mehr als 2 Euro gekostet. Am Dienstag, direkt nach dem Ende des Tankrabatts, schlug ein Liter des Kraftstoffs im Schnitt mit gut 2 Euro zu Buche. Das hat der ADAC jetzt mitgeteilt.
4: Auch wenn es nur 17 Cent pro Liter waren, die der Tankrabatt ausgemacht hat, dass jetzt wieder eine 2 vor dem Komma steht, ist bitter für Autofahrer. Im Vergleich zu Dienstag stiegen die Preise für E10 damit nach dem Tankrabatt um gut 9, Diesel um 10 Cent. Das ist zwar deutlich weniger als der weggefallene Steuerrabatt, allerdings hatten die Preise auch schon vorher zugelegt. Diana Kramer, Nachrichtenredaktion.
2: Die Gewerkschaft Verdi ruft in den laufenden Tarifverhandlungen im Handel wieder zu bundesweiten Warnstreiks auf. In Dortmund, Berlin, Wiesbaden, Hannover, Oldenburg, Braunschweig und Hamburg sind den Tag über zentrale Streikkundgebungen geplant. Welche Handelsunternehmen bestreikt werden, teilte Verdi nicht mit. Zuletzt standen unter anderem Kaufland und IKEA im Mittelpunkt. Die Auswirkungen der Ausstände bleiben für Kunden häufig überschaubar. Zum Sport. Nach dem WM aus der deutschen Nationalmannschaft soll die DFB-Spitze laut einem Medienbericht Julian Nagelsmann den Rücktritt nahegelegt haben. Die Bild berichtet über ein mehrstündiges Gespräch des Bundestrainers mit den Spitzenfunktionären des Verbands. Nagelsmann habe sich demnach Bedenkzeit erbeten. Der Deutsche Fußballbund äußerte sich dazu bislang nicht. Und bei der WM hat das Europameister Spanien ins Achtelfinale geschafft. Das Team gewann in Los Angeles 3:0 gegen Österreich.
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5: Der Freitag bringt viel Sonnenschein und bis zu 25 Grad. In den Nächten bleiben wir zunächst noch in dem Bereich von 10 bis 14 Grad. Insgesamt bleibt es die ganze Woche über noch sonnig und am Wochenende haben wir auch Temperaturen so um die 25 bis örtlich knapp an der 30 Grad Marke.
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6: Die A7 Richtung Füssenreute zwischen Bergheim und Kreuzmemmingen. Bauarbeiten am Mittelstreifen auf einer Länge von 3 Kilometern. Der rechte Fahrstreifen ist bis heute etwa 5 Uhr gesperrt. Die A8 Richtung Stuttgart zwischen Ulm-West und Märklingen. Dichter Verkehr, Zeitverlust 10 Minuten. Die A8 Richtung Stuttgart zwischen Ulm-West und Rastplatz Kemmental. Unfallaufnahme. Die Richtungsfahrbahn ist gesperrt. Eine Umleitung ist eingerichtet. Die A8 Richtung Stuttgart zwischen Ulm-West und Raststätte Eichen-Nord. 3 Kilometer Stau. Die B30 Richtung Biberach zwischen

0: In Wiblingen und Rundonaustädten, Vorsicht, Reifenteile auf allen Fahrstreifen. 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

0: Es ist 2 Uhr.
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2: Ich bin Katrin Müller. Arbeitsverträge sollen länger befristet werden dürfen, Regeln zum Kündigungsschutz werden gelockert. Das sind Teile der Reformen, auf die sich Union und SPD geeinigt haben. Außerdem will die Bundesregierung Regelungen zu Krankschreibungen verschärfen. Wer sich krank meldet, soll schon ab dem ersten Tag eine Bescheinigung vom Arzt vorlegen. Die Krankschreibung per Telefon fällt weg. Ärztevertreter und Opposition sind empört.
3: Wer hustet, gehört ins Bett und nicht ins Wartezimmer einer Arztpraxis, um sich krankschreiben zu lassen. Ob Kassenärztliche Bundesvereinigung, Hausärzteverband oder Grüne und Linkspartei, die offizielle Krankschreibung ab dem ersten statt wie bisher ab dem vierten Krankheitstag wird als Schikane kritisiert. Geändert werden soll die Vorgabe dazu im Entgeltfortzahlungsgesetz. Arbeitgebern und Gewerkschaften die Möglichkeit bleiben, etwa in Tarifverträgen weiter die alte Regelung zu vereinbaren. Unklar ist noch, ab wann die Änderung genau greifen soll. Jan-Henner Reitze, Berlin.
2: Die Gewerkschaft Verdi ruft in den laufenden Tarifverhandlungen im Handel auch heute wieder zu bundesweiten Warnstreiks auf. In Dortmund, Berlin, Wiesbaden, Hannover, Oldenburg, Braunschweig und Hamburg sind demnach zentrale Streikkundgebungen geplant. Welche Handelsunternehmen bestreikt werden, teilte Verdi nicht mit. Zuletzt standen unter anderem Kaufland und IKEA im Mittelpunkt. Staualarm auf Autobahnen. Mit Bremen, Niedersachsen, Sachsen, Sachsen-Anhalt, Schleswig-Holstein und Thüringen starten die nächsten Bundesländer in die Sommerferien. Die Autoclubs ACE und ADAC rechnen mit der nächsten großen Reisewelle. Schon ab dem Mittag kann es voll werden.
4: Von den Küsten zu den Alpen bis runter zum Mittelmeer. Ohne Stau kommt an diesem Wochenende keiner durch, warnt der ADAC. Für den Nachmittag bis in den Abend hinein dürften Autofahrer viel Geduld brauchen. Neben dem Feierabendverkehr sorgen auch die mehr als 1000 Dauerbaustellen für Probleme. Hinzu kommen zusätzliche Sperrungen, etwa durch Blow-ups durch die Hitzewelle von letzter Woche. Ähnlich kritisch sehen die Autoclubs die Lage morgen Vormittag. Erst für Sonntag rechnen ADAC und ACE mit einer entspannteren Situation. Tanja Wagner, Nachrichtenredaktion.
2: Zum Fußball. Europameister Spanien steht bei der WM im Achtelfinale. Das Team gewann in Los Angeles 3:0 gegen Österreich. Spanien trifft im Achtelfinale entweder auf Portugal oder Kroatien.
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5: Der Freitag bringt viel Sonnenschein und bis zu 25 Grad. In den Nächten bleiben wir zunächst noch in dem Bereich von 10 bis 14 Grad. Insgesamt bleibt es die ganze Woche über noch sonnig und am Wochenende haben wir auch Temperaturen so um die 25 bis örtlich knapp an der 30 Grad Marke.
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6: Die A7 Richtung Füssenreute zwischen Bergheim und Kreuzmenningen Bauarbeiten am Mittelstreifen auf einer Länge von 3 Kilometern. Der rechte Fahrstreifen ist gesperrt. Bis heute circa 5 Uhr. Die A8 Richtung Stuttgart zwischen Ulm-West und Ausfahrt Hohenstadt dichter Verkehr. 9 Minuten Zeitverlust. Die A8 Richtung Stuttgart zwischen Ulm-West und Rastplatz Kemmental Unfallaufnahme. Die Richtungsfahrbahn ist gesperrt. Eine Umleitung ist eingerichtet. Die A8 Richtung Stuttgart zwischen Ulm-West und Raststätte Eichen-Nord 3 Kilometer Stau. 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